0: belgische König war im Volk sehr beliebt. Deshalb rechnet man damit, dass bis zu 200.000 Menschen in die Osloer Innenstadt strömen werden. Das gesamte Zentrum ist abgesperrt und die Polizei spricht von einem der größten Einsätze ihrer Geschichte. Um 12 Uhr wird der Sarg des Königs in einer Prozession vom Schloss bis zur Domkirche gebracht, wo mit einem Gottesdienst Abschied von ihm genommen wird. Beigesetzt wird er im Mausoleum in der Akershus Festung. Erst dann werden die Fahnen wieder voll gehisst und der neue König Håkon gefeiert. Aus Oslo, Sigrid Harms.
1: Zum Fußball. Ein hart erkämpfter Sieg, aber auch Sorgen beim BVB. Borussia Dortmund ist mit einem Erfolg gegen den FC Villarreal in die Champions League gestartet. Überschattet wurde das 3:2 allerdings von gesundheitlichen Problemen bei Konstantinos Karezas. Der griechische Neuzugang musste mit Kreislaufproblemen schon in der ersten Hälfte mit einer Trage vom Platz gebracht werden.

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1: Ich bin Katrin Müller. Im Zollkonflikt zwischen den USA und Kanada geht es Schlag auf Schlag weiter. Nach den jüngsten Zöllen aus Ottawa kommt prompt eine Antwort aus Washington. Die Trump-Regierung kündigte Einfuhrverbote für bestimmte Produkte aus dem Nachbarland an. 3 Tage nach dem haushohen Sieg der AfD über die regierende CDU in Sachsen-Anhalt treffen die Chefs der beiden Parteien im Bundestag aufeinander. Die AfD-Partei und Fraktionsvorsitzende Weidel eröffnet heute als Oppositionsführerin die Generaldebatte in der Haushaltswoche. Anschließend redet Bundeskanzler und CDU-Chef Merz. Gestern hatte bereits Finanzminister Klingbeil seine Pläne für das kommende Jahr verteidigt.
2: Kanzler Merz und Finanzminister Klingbeil sind in der Haushaltsdebatte von der Opposition scharf kritisiert worden. Sie warf der Regierung Rechentricks und rekordverdächtiges Chaos vor. Klingbeil hielt dagegen. Die Koalition habe schmerzhafte Kompromisse machen und bei Finanzhilfen und Subventionen kürzen müssen. Nur so entstünden Spielräume für Investitionen in die Zukunft. Die AfD kritisierte vor allem die hohe Verschuldung und warf der Regierung verfassungswidrige Buchungstricks vor. Fürs kommende Jahr sind Ausgaben von über 550 Milliarden Euro und insgesamt mehr als 200 Milliarden Euro neue Schulden geplant. Aus Berlin, David Riemer.
1: Der mutmaßliche Saboteur hinter den Angriffen auf Stromleitungen in 3 Bundesländern wollte offenbar weitermachen. NRW-Innenminister Reul sagte, im Moment spreche alles für einen Einzeltäter. Festgenommen wurde der 48-Jährige bei Aachen, nachdem er einer Polizistin verdächtig aufgefallen war.
3: Als die Polizei den Mann schnappte, hatte er weitere Sprengmittel dabei. Auch in einem Zelt im Unterholz fanden die Beamten Sprengladungen. NRW-Innenminister Reul sagt deshalb ziemlich deutlich, der war immer noch unterwegs und wollte weitermachen. Dieses Spiel ist beendet worden. Die Ermittler prüfen trotzdem weiter, ob noch jemand beteiligt war. Zoe Tassovali, Nachrichtenredaktion.
1: Zum Sport. Borussia Dortmund hat zum Auftakt der Ligaphase der Fußball-Champions League mit viel Mühe gewonnen. Gegen den spanischen Erstligisten FC Villarreal siegte der BVB mit 3:2. Und Deutschlands Basketballerinnen haben erstmals in ihrer Geschichte das Viertelfinale bei der WM erreicht. Das Team besiegte Außenseiter Südkorea bei dem Heimturnier in Berlin ungefährdet mit 94:56.

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1: Ich bin Katrin Müller. In der Haushaltswoche im Bundestag steht heute Vormittag der Etat des Kanzleramts auf der Tagesordnung. Die Debatte wird von der Opposition traditionell für eine Abrechnung mit der Politik der Regierung insgesamt genutzt.
2: Finanzminister Klingbeil plant fürs kommende Jahr Ausgaben von über 555 Milliarden Euro. Gleichzeitig soll die Neuverschuldung deutlich steigen. Insgesamt sind mehr als 200 Milliarden Euro neue Schulden vorgesehen. Ein großer Teil des Geldes soll in die Verteidigung fließen. Mehrere Milliarden Euro sind auch für die Unterstützung der Ukraine vorgesehen. Finanziert werden soll ein Teil der Mehrausgaben unter anderem durch höhere Steuern auf Tabak, Alkohol, Sekt und eine neue Plastikabgabe. Ab 2028 drohen allerdings Milliardenlücken im Haushalt. Aus Berlin, David Riemer.
1: Im Zollkonflikt zwischen den USA und Kanada geht es Schlag auf Schlag weiter. Nach den jüngsten Zöllen aus Ottawa kommt prompt eine Antwort aus Washington. Die Trump-Regierung kündigte Einfuhrverbote für bestimmte Produkte aus dem Nachbarland an. In Oslo wird heute der norwegische König Harald beigesetzt. Das werden Gäste aus verschiedenen europäischen Königshäusern und aus der Politik erwartet. Harald war Ende August im Alter von 89 Jahren gestorben.
3: Der norwegische König war im Volk sehr beliebt. Deshalb rechnet man damit, dass bis zu 200.000 Menschen in die Osloer Innenstadt strömen werden. Das gesamte Zentrum ist abgesperrt und die Polizei spricht von einem der größten Einsätze ihrer Geschichte. Um 12 Uhr wird der Sarg des Königs in einer Prozession vom Schloss bis zur Domkirche gebracht, wo mit einem Gottesdienst Abschied von ihm genommen wird. Beigesetzt wird er im Mausoleum in der Akershus Festung. Aus Oslo, Sigrid Harms.
1: Zum Sport. Borussia Dortmund hat zum Auftakt der Ligaphase der Fußball Champions League mit viel Mühe gewonnen. Im Duell mit dem spanischen Erstligisten FC Villarreal siegte der BVB mit 3:2. Überschattet wurde die Partie von der Auswechslung des Neuzugangs Konstantinos Karezas, der in der ersten Hälfte nach Kreislaufproblemen mit einer Trage vom Feld und ins Krankenhaus gebracht werden musste. Und Deutschlands Basketballerinnen haben erstmals in ihrer Geschichte das Viertelfinale bei der WM erreicht. Das Team besiegte Außenseiter Südkorea bei dem Heimturnier in Berlin ungefährdet mit 94:56 und trifft am Donnerstag auf Europameister Belgien.

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1: Ich bin Katrin Müller. Im Zollkonflikt zwischen den USA und Kanada geht es Schlag auf Schlag weiter. Nach den jüngsten Zöllen aus Ottawa kommt prompt eine Antwort aus Washington. Die Trump-Regierung kündigte Einfuhrverbote für bestimmte Produkte aus dem Nachbarland an. 3 Tage nach dem haushohen Sieg der AfD über die regierende CDU in Sachsen-Anhalt treffen die Chefs der beiden Parteien im Bundestag aufeinander. Die AfD-Partei und Fraktionsvorsitzende Weidel eröffnet heute als Oppositionsführerin die Generaldebatte in der Haushaltswoche. Anschließend redet Bundeskanzler und CDU-Chef Merz. Gestern hatte bereits Finanzminister Klingbeil seine Pläne für das kommende Jahr verteidigt.
2: Kanzler Merz und Finanzminister Klingbeil sind in der Haushaltsdebatte von der Opposition scharf kritisiert worden. Sie warf der Regierung Rechentricks und rekordverdächtiges Chaos vor. Klingbeil hielt dagegen. Die Koalition habe schmerzhafte Kompromisse machen und bei Finanzhilfen und Subventionen kürzen müssen. Nur so entstünden Spielräume für Investitionen in die Zukunft. Die AfD kritisierte vor allem die hohe Verschuldung und warf der Regierung verfassungswidrige Buchungstricks vor. Fürs kommende Jahr sind Ausgaben von über 550 Milliarden Euro und insgesamt mehr als 200 Milliarden Euro neue Schulden geplant. Aus Berlin, David Riemer.
1: Der mutmaßliche Saboteur hinter den Angriffen auf Stromleitungen in 3 Bundesländern wollte offenbar weitermachen. NRW-Innenminister Reul sagte, im Moment spreche alles für einen Einzeltäter. Festgenommen wurde der 48-Jährige bei Aachen, nachdem er einer Polizistin verdächtig aufgefallen war.
3: Als die Polizei den Mann schnappte, hatte er weitere Sprengmittel dabei. Auch in einem Zelt im Unterholz fanden die Beamten Sprengladungen. NRW-Innenminister Reul sagt deshalb ziemlich deutlich, der war immer noch unterwegs und wollte weitermachen. Dieses Spiel ist beendet worden. Die Ermittler prüfen trotzdem weiter, ob noch jemand beteiligt war. Zoe Tassovali, Nachrichtenredaktion.
1: Zum Sport. Borussia Dortmund hat zum Auftakt der Ligaphase der Fußball Champions League mit viel Mühe gewonnen. Gegen den spanischen Erstligisten FC Villarreal siegte der BVB mit 3:2. Und Deutschlands Basketballerinnen haben erstmals in ihrer Geschichte das Viertelfinale bei der WM erreicht. Das Team besiegte Außenseiter Südkorea bei dem Heimturnier in Berlin ungefährdet mit 94:56.

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0: Ja, ja, sie drücken aufs Knöpfchen, ne, und die Kaffeemaschine, die springt an und wir spielen Fleetwood Mac. Großer Klassiker für ihren Mittwochmorgen, Little Lies. Schönen guten Morgen. Hier sind die Radio Potsdam Wachermacher. Wir bringen Sie sehr, sehr gerne rein in diesen Mittwoch und wir haben gleich den nächsten großen Klassiker für Sie. Einer der vielen Unvergessenen. Der große Tom Petty, I Won't Back Down, das haben wir gleich und Nesta ist auch dabei. Yes, Girl, auch das haben wir gleich. Jetzt haben wir es Punkt 6 Uhr. Schönen guten Morgen.
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2: Ich bin Charlie Detloff und das ist das Top-Thema der Stunde. Potsdams Baubeigeordnetem Bernd Rubel droht die Abwahl. Inzwischen haben sich mehrere Fraktionen gegen ihn positioniert. Auslöser ist unter anderem Rubels Besuch einer Veranstaltung, bei der der menschengemachte Klimawandel infrage gestellt und gegen Windkraft gewettert wurde. Für eine Abwahl in der Stadtverordnetenversammlung wäre eine Zweidrittelmehrheit von 38 Stimmen nötig. 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Und jetzt mehr Nachrichten aus Deutschland und der Welt.
3: Ich bin Diana Kramer. In der Haushaltswoche im Bundestag steht heute Vormittag der Etat des Kanzleramts auf der Tagesordnung. Die Debatte wird von der Opposition traditionell für eine Abrechnung mit der Politik der Regierung insgesamt genutzt.
4: Finanzminister Klingbeil plant fürs kommende Jahr Ausgaben von über 555 Milliarden Euro. Gleichzeitig soll die Neuverschuldung deutlich steigen. Insgesamt sind mehr als 200 Milliarden Euro neue Schulden vorgesehen. Ein großer Teil des Geldes soll in die Verteidigung fließen. Mehrere Milliarden Euro sind auch für die Unterstützung der Ukraine vorgesehen. Finanziert werden soll ein Teil der Mehrausgaben unter anderem durch höhere Steuern auf Tabak, Alkohol, Sekt und eine neue Plastikabgabe. Ab 2028 drohen allerdings Milliardenlücken im Haushalt. David Riemer, Berlin.
3: Der festgenommene mutmaßliche Stromnetzsaboteur hat nach Angaben von NRW-Innenminister Herbert Reul seine Angriffe fortsetzen wollen. Der Mann war immer noch unterwegs und wollte weitermachen. Dieses Spiel sei gestern beendet worden, sagte Reul in Duisburg. Im Moment spreche alles dafür, dass er als Einzeltäter agierte, so Reul. Nach der Serie von Sabotageangriffen auf das Stromnetz in mehreren Bundesländern hatte die Polizei den gesuchten 48-jährigen Verdächtigen gestern in der Nähe des Kraftwerks Weißweiler bei Aachen festgenommen. Im Zollkonflikt zwischen den USA und Kanada geht es Schlag auf Schlag weiter. Nach den jüngsten Zöllen aus Ottawa kommt prompt eine Antwort aus Washington. Die Trump-Regierung kündigte Einfuhrverbote für bestimmte Produkte aus dem Nachbarland an.
5: Trump ist sauer auf Kanada und greift zu drastischen Maßnahmen. Ab Ende des Monats gibt es Einfuhrverbote für bestimmte Molkereiprodukte, Wein, Bier und Schnaps und Motorräder. Das sind milliardenschwere Warenwerte und damit will Washington Kanada im Zollstreit zum Einlenken zwingen. Ottawa hatte zuvor Gegenzölle auf US-Importe verhängt. Handelsgespräche waren ins Leere gelaufen. Trump hatte den Streit vom Zaun gebrochen, weil er sich von Kanada ausgenutzt fühlt. Er hatte auch den Lake Ontario in Lake America umbenannt. Tina Eck, USA.
3: Zum Fußball. Borussia Dortmund hat zum Auftakt der Ligaphase der Champions League einen Sieg eingefahren, allerdings mit viel Mühe. Im Duell mit dem spanischen Erstligisten FC Villarreal gewann der BVB mit 3:2.
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0: Schauen wir zuerst auf die aktuellen Temperaturen, denn wir starten wirklich sehr, sehr mild in diesen Tag. Es sind bei uns in Potsdam schon 19 Grad, hier bei uns am Studiofenster in der Brandenburger. In Schönefeld sind es 18 und in Ludwigsfelde 19 Grad. Und damit haben wir auch die Höchsttemperaturen schon fast erreicht. 21 Grad, mehr ist heute nicht drin. Und das ist heute mal so eins der Phänomene, dass es tendenziell über den Morgen eher noch mal kurz kühler wird. Ne? Und dann geht es halt eben auf diese 21 Grad. Dazu sind einige Wolken mit dabei, die machen im Laufe des Tages auch ein bisschen Platz für Sonnenschein und nur ganz, ganz gelegentlich gibt es mal den einen oder anderen Schauer. Und auch in den nächsten Tagen ist es wechselhaft, wird teilweise recht windig werden und alles in allem kühl, 18 bis 22 Grad in den nächsten Tagen.
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0: Es ist ein relativ ruhiger Morgen. Wir haben vorsichtig Gegenstände auf der Straße auf der A9 Richtung Berlin und zwar in Höhe Beelitz-Heilstätten und dann, ja wie jeden Morgen, ne, für die Pendler Richtung Berlin über die 115. Da gibt es an der Baustelle Dreilinden so 5 Minütchen mehr. Mehr haben wir gerade gar nicht. Wenn Sie irgendwas gesehen haben, ne, Stausblitzer oder auch Behinderungen, gerne kurz melden per Anruf oder WhatsApp 0331 für Potsdam 581 692 und die 30. Danke Ihnen schön und kommen Sie gut durch.
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0: Es ist 5:05.
2: Guten Morgen.
0: Schönen Mittwoch, ja. Heute haben wir den 9.9. und wir möchten Sie natürlich heute so richtig schön wach machen.
2: Gleich mit allem, was heute wichtig ist in Potsdam, bei Guten Morgen Potsdam. Und da werfen wir schon mal einen kleinen Blick Richtung Wochenende.
0: Das machen wir auf jeden Fall. Davor Nesta, Yes Girl und jetzt Tom Petty zum Wachwerden, I Won't Back Down. Schönen guten Morgen.
2: Morgen.
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0: Schönen guten Morgen mit Nesta. Das ist Yes Girl. Es ist 6:11.
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0: Mittwoch, der 9. September. Ja, und wir können sagen, ist es einiges los bei uns.
2: Auf jeden Fall. Zum Beispiel am frühen Vormittag stellt die brandenburgische Landwirtschaftsministerin Hanke Mittelstädt bei uns in der Staatskanzlei das Programm für das 21. Brandenburger Dorf- und Erntefest vor.
0: Das findet jetzt am Samstag in Damelang statt. Das Motto übrigens regional und digital.
2: Und am Sonntag ist dann Tag des offenen Denkmals. Was da genau passiert, das wird heute Nachmittag bekannt gegeben. Außerdem soll es ein Update über die Baumaßnahmen auf dem Telegrafenberg geben, also am Helmerturm sowie am Median- und Breitenhaus.
0: Okay, und dann haben wir noch Mitmachen, Demokratie in Brandenburg. Das ist der Titel einer neuen Ausstellung der Brandenburgischen Landeszentrale für politische Bildung.
2: Die finden Sie übrigens in der Heinrich-Mann-Allee 107. Und die Eröffnung der Ausstellung, die ist heute Abend um 18 Uhr mit Staatssekretärin Dr. Friederike Hase.
0: Und mehr zu dieser Ausstellung, ne, haben wir auch übrigens bei uns hier in der guten halben Stunde so gegen 6.40 Uhr. Und außerdem heißt es heute natürlich noch Daumen drücken.
2: Oh ja.
0: Erstes Heimspiel für die Handballer vom ersten VfL Potsdam in der zweiten Handball-Bundesliga heute Abend gegen Hüttenberg. Los geht's in der MBS Arena um 19.30 Uhr. Und das ist Ihr Mittwoch.
2: Kommen Sie gut rein.
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0: Es ist 16 Minuten nach 6. Schönen guten Morgen. Hier sind die Radio Potsdam Wachermacher und Sie wissen bei uns ja alle 15 Minuten das Wichtigste, auch immer Wetter und Verkehr kompakt. Ja, es ist sehr, sehr mild heute Morgen. Temperaturen so um die 19 Grad herum und mehr als 21 haben wir heute auch gar nicht. Dazu ziehen Wolken durch, die machen gelegentlich Platz für Sonnenschein und hin und wieder, eher selten, gibt es auch mal einen Tropfen Regen in den nächsten Tagen. Dann alles in allem wechselhaft und windig und weiterhin eher kühler. Na gut, der Herbst, der kommt halt eben. Ne? Und dann schauen wir noch auf die Straßen. Da gibt es Gegenstände auf der Straße, auf der A9 in Richtung Berlin in Höhe Beelitz-Hallstätten. Hier bitte dementsprechend vorsichtig fahren. Um 6:30 haben wir wieder die Nachrichten aus Potsdam und der Region und da haben wir gerade natürlich bei uns in der Stadt ein herrschendes Thema, über das diskutiert wird, über den Baubeigeordneten Bernd Rubels. Sie haben das vielleicht mitbekommen, Rubels soll bei einer Veranstaltung gewesen sein, bei der der menschengemachte Klimawandel in Frage gestellt wurde. Angeblich soll er da auch applaudiert haben. Er selber sagt, er habe diese Veranstaltung als Privatperson besucht, möchte sich zu gegebener Zeit ausführlicher äußern, aber der Gegenwind, der ist doch ganz schön stark im Moment. Mittlerweile parteiübergreifend wird über die Abwahl Rubels gesprochen. Mehr dazu, wie gesagt, um 6:30 und was ansonsten noch wichtig ist. Toll, dass Sie bei uns sind im Schlaumacher. Da klären wir übrigens gleich, warum man hier bei uns in der Region auch ganz gerne Mostrich zu Senf sagt. Außerdem dabei Marc Anthony mit I Need to Know. Alles gleich. Schönen guten Morgen.
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0: Es ist 6.23 Uhr. Schönen guten Morgen.
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2: Warum sagen eigentlich einige Leute bei uns in der Region Mostrich zu Senf? Das möchte Gabi aus seinem Mund wissen. Ja, Gabi, der Name geht auf das Herstellungsverfahren von Senf zurück, aber mal der Reihe nach. Normalerweise wird Senf folgendermaßen hergestellt. Senfkörner werden gemahlen und dann mit Wasser, Essig und Salz und anderen Gewürzen vermengt. Einige Senfhersteller haben aber früher Most, also teilweise vergorenen Traubensaft, anstelle vom Essig in den Senf gegeben. Daher also der Name Mostrich. Gilt also eigentlich nur für den Senf, der mit Most hergestellt worden ist. Aber über die Jahre hat sich dieser Begriff, vor allen Dingen bei uns in der Region, einfach als Synonym für Senf entwickelt.
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0: Flash, Love is a Shield. Schönen guten Morgen, hier sind die Radio Potsdam Wachermacher und wir bringen Sie sehr, sehr gerne rein in diesen Mittwoch gleich mit Frauenpower in der nächsten halben Stunde. Unter anderem dabei die große Taylor Swift. Und zwar mit ihrer aktuellen Single I Knew It, I Knew You. Und dann gehen wir in die 80er. Gianna Nannini mit Bello e Impossibile. Auch das haben wir gleich dabei. Jetzt ist es 6:30. Schönen guten Morgen.
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0: Potsdams Baubeigeordneten Bernd Rubelt droht die Abwahl. Charlie weiß ganz genau, was da los ist.
2: Nach Oberbürgermeisterin Nuscha Aubel, Grünen und Linken haben sich inzwischen auch SPD und die Fraktion Die Andere gegen ihn positioniert. Auch die CDU zeigt sich offen für einen vorzeitigen Abschied. Auslöser der aktuellen Debatte ist unter anderem Rubelts Besuch einer Veranstaltung, bei der der menschengemachte Klimawandel infrage gestellt und gegen Windkraft gewettert wurde. Für eine Abwahl in der Stadtverordnetenversammlung wäre eine Zweidrittelmehrheit mit 38 Stimmen nötig. Rubelt erklärte, er habe die Veranstaltung als Privatperson besucht und wolle sich zu gegebener Zeit ausführlicher äußern. In Brandenburg werden wieder besonders engagierte Ehrenamtliche aus Sportvereinen gesucht. Der Landessportbund und Lotto Brandenburg rufen zum 23. Mal dazu auf, Kandidatinnen und Kandidaten für die Sportsympathiegewinner vorzuschlagen. Aus allen Einsendungen wählt eine Jury 20 Ehrenamtliche aus, die sich besonders für ihren Verein und die Gemeinschaft einsetzen. Die Gewinner erhalten unter anderem eine Prämie von 350 bzw. 500 Euro für ihren Verein. Vorschläge können ab sofort bis zum 30. Oktober eingereicht werden. Jetzt ist der Sommer wohl offiziell vorbei. Seit gestern ist die Freibadsaison in Belitz beendet. Grund sind die deutlich kühleren Temperaturen und die kalten Nächte, durch die auch die Wassertemperatur weiter sinkt. Das Belitzer Freibad bleibt deshalb ab heute geschlossen.
0: Und trotzdem, die Seen sind ja noch offen, ne? Für die, die das brauchen. Dankeschön, genau. Charlie.
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0: Denn wir starten heute verhältnismäßig mild in diesem Mittwoch. Wir haben Temperaturen so um die 19, 20 Grad in Potsdam am Hauptbahnhof. Da sind es tatsächlich schon 20 Grad, in Teltow 19 und in Kleinmachnow ebenfalls 19 Grad. Allerdings, es wird tendenziell jetzt über den Morgen eher nochmal kurz kühler. So 1-2 Grad geht's, Thermometer nochmal runter. Höchsttemperaturen heute im Laufe des Tages bei 21 Grad. Dazu scheinen die vorher gesagten Schauer heute dann doch eher an uns vorbeizuziehen. Also das gibt zwar hier und da mal einen Tropfen Regen, aber so richtig viel kommt dann wohl doch gar nicht runter dazu, aber dichte Wolken, die hin und wieder mal Platz für Sonnenschein machen. Es wird dazu recht windig werden und der Wind, der bleibt uns dann auch in den nächsten Tagen erhalten. Dazu ist es wechselhaft mit einem Sonne-Wolken-Mix und Temperaturen zwischen 18 und 22 Grad. Hin und wieder wird es auch ein bisschen nass.
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0: Es ist noch verhältnismäßig ruhig. Meldungen über Staus aus dem Potsdamer Stadtverkehr liegen uns keine vor. Da geht es soweit noch ganz gut. Obacht geben nach.

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3: Mit Charlie und Till ist es 6.34 Uhr.
4: Schönen guten Morgen.
3: Ja, heute Abend eröffnet bei uns eine ganz besondere Ausstellung in Potsdam.
4: Ja, und zwar in der Landeszentrale für politische Bildung in der Heinrich-Mann-Allee 107.
3: Und da geht es nämlich tatsächlich über Mitmachen Demokratie in Brandenburg. Wir sprechen gleich mit Dr. Sebastian Stude. Er ist stellvertretender Leiter der Ausstellung. Kann es natürlich ganz genau sagen, um was es da geht, ne? Und was man da vor allen Dingen auch selber mitmachen kann. Alles gleich nach Real Life, Send Me an Angel. Und jetzt kommt Taylor Swift. I knew it, I knew you.
4: Morgen.
3: Schönen Morgen.
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0: Schönen guten Morgen. Die Radio Potsdam Wachermacher sind hier, es ist 6.41 Uhr und man sagt im Moment ja gerade, es ist so dieses Superjahr, Wahljahr 2026. Na, jetzt gerade im Herbst 3 große Landtagswahlen, die erste in Sachsen-Anhalt liegt hinter uns, das Ergebnis kennen wir. Mecklenburg-Vorpommern und Berlin, die kommen dann noch in 10 Tagen und ich glaube, man kann das nicht bestreiten, nicht nur bei uns in der Region, sondern letztendlich in ganz Deutschland gibt es gerade eine Diskussion über das Thema Demokratie.
1: Und heute eröffnet eine neue Ausstellung in der Landeszentrale für politische Bildung bei uns hier in Potsdam unter dem Motto Mitmachen, Demokratie in Brandenburg. Dr. Sebastian Stude ist stellvertretender Leiter der Ausstellung. Was steckt denn hinter dem Motto Mitmachen, Demokratie Brandenburg?
2: In unserer neuen Ausstellung in der Brandenburgischen Landeszentrale für politische Bildung beschäftigen wir uns zum einen mit Demokratie in Brandenburg, mit Grundbegriffen der Demokratie, was heißt also beispielsweise freiheitliche demokratische Grundordnung, und wir beschäftigen uns mit Demokratieprojekten aus dem gesamten Land Brandenburg und nehmen dort Projekte aus den Städten Wittenberge, Herzberg-Elster und natürlich auch aus Potsdam in den Blick. Wir stellen in unserer Ausstellung Menschen aus dem gesamten Land Brandenburg vor, die uns zeigen, was kann man machen und wie kann man sich selbst in unsere Demokratie einbringen.
0: Man kann ja auch selber mitmachen in der Ausstellung. Sie sagen, es gibt viele interaktive Angebote. Was denn hier genau?
2: Wir haben beispielsweise eine Medienstation, auf der man eine Videoreihe zum Thema Grundbegriffe der Demokratie entdecken kann. Wir haben beispielsweise ein Mitmachspiel entwickelt, in dem man selbst aktiv werden kann. Da möchte ich aber an dieser Stelle gar nicht zu viel verraten. Kommen Sie einfach mal vorbei und probieren Sie aus.
0: Soll nicht gespoilert werden.
1: Guter Tipp, ja. Aber warum ist es denn gerade jetzt besonders wichtig, genau diese Inhalte zu vermitteln?
2: Die Antwort auf diese Frage steht eigentlich schon im Titel von unserer Ausstellung. Es geht um Mitmachen. Unsere Demokratie ist umso weniger gefährdet, je mehr Menschen mitmachen und sich eben im Sinne der Demokratie engagieren. Das kann in der Schule sein, das kann am Arbeitsplatz sein, das kann in der Familie und im Freundeskreis sein. Und das muss auch gar nicht immer so großes oder kompliziertes Projekt sein. Das beginnt eigentlich schon in unserem Alltag mit ganz kleinen Dingen. Dass man respektvoll miteinander umgeht, dass man sich beispielsweise bei der Tafel engagiert, um Lebensmittel zu retten und hilfsbedürftigen Personen weiterzugeben. Das ist übrigens ein Projekt, das Sie bei uns in der Ausstellung dann auch entdecken können.
0: Also Mitmachen, Demokratie in Brandenburg, das ist die neue Ausstellung in der Landeszentrale für politische Bildung in der Heinrich-Mann-Allee 107.
1: Und weitere Infos zu der Ausstellung gibt es dann auch nochmal unter politische-bildung-brandenburg.de.
0: Und vielleicht ist das ja was für Sie, ne? Für heute oder für die nächsten Tage. 6.44 Uhr, hier sind die Radio Potsdam Wachermacher mit Jebus.
1: Guten Morgen.

0: für den Bundeskanzler Friedrich Merz, da wird es ab heute dann im Bundestag nochmal richtig, richtig ernst. Da stellt er sich nämlich den Abgeordneten und Abgeordneten. Sind wir sehr gespannt, was dabei rumkommt. Und perfekter Start für Borussia Dortmund in die Champions League. Gab ein 3:2 Heimsieg gegen Villarreal. Und mehr Nachrichten aus Deutschland und der Welt. Sie wissen es, bei uns immer zur vollen Stunde, sprich das nächste Mal dann um 7 Uhr. Jetzt haben wir es nämlich 6:46 Uhr. Die Radio Potsdam Wachermacher sind hier und bei uns ja auch alle 15 Minuten immer Wetter und Verkehr kompakt, ne, damit Sie bestens informiert in den Tag starten. Ja, wettertechnisch ist das heute so eine kleine Wundertüte, denn der angesagte Regen, der zieht tendenziell eher vorbei. Es ist ein sehr, sehr milder Start mit Temperaturen jetzt schon so um die 20 Grad, aber viel mehr werden es auch gar nicht. 21 sind die Höchsttemperaturen. Es wird windig werden, dazu viele Wolken. Die Sonne kommt immer wieder mal durch und ganz selten gibt es mal den einen oder anderen Tropfen Regen. Und auf den Straßen sieht es noch verhältnismäßig gut aus. Also Meldungen über Staus aus Potsdam liegen uns keine vor. Jetzt geht es so langsam, sehe ich jetzt gerade. Ne? Ist immer das Gleiche. Man sagt es und in dem Moment, zack, wird der Bildschirm rot. Und zwar Neufahrland Richtung Krampnitz an der Baustelle am Wiesenrand. Da reden wir momentan aber so von 2-3 Minuten stadtauswärts. Kommen Sie gut mit uns in den Mittwoch. Schönen guten Morgen.
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9: Und das sind die PNN-Schlagzeilen von heute. Hauptbahnhof Medienstadt Marquardt, wo an Potsdams Bahnhöfen gebaut wird und wo es länger dauert. Größter Nachholbedarf bei Energie und Umwelt. Potsdam fällt im Smart City Ranking weiter zurück. Folgen des Klimawandels. Mehr als 80% von Brandenburgs Alleebäumen sind geschädigt.

0: Die wunderbare Gianna Nannini. Schönen guten Morgen.
1: Passt doch perfekt zum ersten Kaffee des Tages, oder? Bello Impossibile, kann man auch zum Kaffee sagen. Es ist 6.54 Uhr.
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1: Das gibt es bei uns ja immer am Mittwoch, ne? Da fragen wir uns hier bei Radio Potsdam, wer macht denn das bitteschön eigentlich?
3: Ich habe da für dich eine Antwort. Heute geht es um kleine Forscherinnen und Forscher. Im Naturkundemuseum Potsdam startet nämlich heute wieder der Junior-Forscher-Club. Aber wer kümmert sich eigentlich darum, dass die Kids dort die Natur entdecken, experimentieren können und ihren Fragen auf den Grund gehen können? Wir haben die Antwort. Es ist Larissa Trommer. Sie ist Biologin und arbeitet in der Museumspädagogik des Naturkundemuseums Potsdam.
1: Und dann natürlich als allererstes mal die Frage, was genau können die Kids denn im Junior-Forscher-Club ab heute alles erleben?
4: Der Junior-Forscher-Club ist ein kostenfreier Freizeitkurs bei uns im Haus, der regelmäßig jeden zweiten und vierten Mittwoch im Monat in unserem Haus stattfindet und richtet sich an naturbegeisterte Kinder ab 9 Jahren, also ein bisschen älter, die Natur und Umwelt genauer entdecken wollen und Zeit und Lust haben, in einer festen Gruppe mit einer Naturpädagogin zusammenzuarbeiten.
1: Und das Coole ist, die jungen Forscherinnen und Forscher, die müssen nicht einfach nur einem festen Programm folgen. Nee, die können natürlich auch eigene Ideen und Wunschthemen mitbringen.
4: Genau, das läuft dann immer unter Wunschthema und passiert immer in direkter Absprache mit unserer Naturpädagogin. Also Themen wie, wir wollen Schokolade essen, werden dann bestenfalls so gestaltet, dass der Weg von der Kakaobohne bis zur fertigen Schokolade gemeinsam erarbeitet wird. Auch im Hinblick auf die ja nicht ganz so süße Seite wie beispielsweise die Monokulturen dafür auf anderen Kontinenten. Aber dann am Ende ist dann meistens doch noch eine Verkostung. Zum Beispiel gab es dann auch mit direktem Geschmacksvergleich von Kakaobohnen und Schokolade.
1: Ach, wie herrlich. Klingt lecker.
3: Na klar, wäre für mich damals auch auf jeden Fall ein Traum gewesen und klingt auf jeden Fall nach dem Richtigen für all die Kids, die zu Hause ständig fragen, warum ist denn das eigentlich so? Und vielleicht sitzen sie gerade am Frühstückstisch und denken, Mensch, genau das wäre wirklich was für mein Kind. Ab dem 23. September gibt es beim Junior-Forscher-Club im Naturkundemuseum wieder freie Termine.
1: Und das Beste ist, das Ganze ist hier wirklich komplett kostenlos. Müssen wir immer nochmal dazu sagen. Ne? Und alle Infos zum Junior-Forscher-Club und zur Anmeldung finden Sie auch nochmal online. Naturkundemuseum-potsdam.de. Und jetzt haben wir geklärt, wer macht das bitte schön? Die Antwort heute, Larissa Trommer. Ne? Und alle Infos dazu, klar, auch auf unserer Homepage radio-potsdam.de. Schönen Morgen jetzt mit Kelly Clarkson. Since you've been gone.
3: Morgen.

0: Es ist wie so ein kleines musikalisches Herbstgewitter, ne? Kelly Clarkson, Since You've Been Gone. Schönen guten Morgen, wir sind die Radio Potsdam Wachermacher. Nächste halbe Stunde aktuelle Musik von Somba. My Body Isn't Ready. Und dann haben wir Kultmusik von Depeche Mode dabei. Legendär. Personal Jesus. Das alles gleich bei uns. Jetzt ist es 7 Uhr. Schönen guten Morgen.
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2: Ich bin Charlie Detloff und das ist das Top-Thema der Stunde. An mehreren Potsdamer Bahnhöfen verzögern sich geplante Sanierungen teils um Jahre. Medienstadt Babelsberg soll erst 2028 modernisiert werden, Charlottenhof sogar erst 2029. Mehr Nachrichten aus unserer Region finden Sie jederzeit bei uns im Netz auf radio-potsdam.de. Und jetzt mehr Nachrichten aus Deutschland und der Welt.
3: Ich bin Diana Kramer. US-Präsident Donald Trump hat der AfD nach ihrem Wahlsieg in Sachsen-Anhalt gratuliert. Sie befinde sich im Aufwind, schrieb Trump auf seiner Plattform True Social mit Blick auf die Wahl vom Sonntag.
4: Ohne die AfD direkt beim Namen zu nennen, jubilierte Trump über das Wahlergebnis in Sachsen-Anhalt. Wow, die populistische Partei in Deutschland habe eine große Nacht gehabt, postete Trump. Die schrecklichen Einwanderungsregeln in Deutschland würden nicht länger hingenommen, die Partei sei im Aufwind. Unter den Beitrag setzte Trump die Buchstaben MGGA, was wohl angelehnt an MAGA, Make America Great Again, bedeuten soll, Make Germany Great Again. Seit Trumps Amtsantritt pflegt das Weiße Haus enge Beziehungen zur AfD. Tina Eck, USA.
3: 3 Tage nach dem haushohen Sieg der AfD über die regierende CDU in Sachsen-Anhalt treffen heute die Vorsitzenden der beiden Parteien im Bundestag aufeinander. Die AfD-Partei und Fraktionsvorsitzende Alice Weidel eröffnet am Vormittag als Oppositionsführerin die Generaldebatte in der Haushaltswoche. Anschließend redet Bundeskanzler und CDU-Chef Friedrich Merz. Die Debatte wird von der Opposition traditionell für eine Abrechnung mit der Politik der Bundesregierung genutzt. Vor dem Hintergrund des Wahlsiegs der AfD in Sachsen-Anhalt wird mit einem verbalen Schlagabtausch gerechnet. In Oslo wird heute der norwegische König Harald beigesetzt. Es werden Gäste aus verschiedenen europäischen Königshäusern und aus der Politik erwartet. Harald war Ende August im Alter von 89 Jahren gestorben.
5: Der norwegische König war im Volk sehr beliebt. Deshalb rechnet man damit, dass bis zu 200.000 Menschen in die Osloer Innenstadt strömen werden. Das gesamte Zentrum ist abgesperrt und die Polizei spricht von einem der größten Einsätze ihrer Geschichte. Um 12 Uhr wird der Sarg des Königs in einer Prozession vom Schloss bis zur Domkirche gebracht, wo mit einem Gottesdienst Abschied von ihm genommen wird. Beigesetzt wird er im Mausoleum in der Akershus Festung. Erst dann werden die Fahnen wieder voll gehisst und der neue König Håkon gefeiert. Aus Oslo, Sigrid Harms.
3: Zum Fußball. Borussia Dortmund hat sein Auftaktspiel in der neuen Champions-League-Saison gewonnen. Gegen den spanischen Vertreter FC Villarreal stand es am Ende 3:2.
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0: Ja, es ist ein sehr, sehr milder Start in den Tag, aber wir haben das Phänomen, dass es heute am Morgen erstmal ein Ticken kühler wird und nicht gleich wärmer. Es sind nämlich mittlerweile nur noch 19 Grad bei uns in Potsdam und zwar am Wasserplatz. Es sind 20 Grad in Schönefeld und 19 Grad in Nauen. Das sind heute viele Wolken am Himmel. Die machen immer wieder auch mal Platz für Sonnenschein. Dazu ist es aber sehr, sehr windig und meistens ist es trocken. Nur ganz selten gibt es ein bisschen Regen. Aussichten für die nächsten Tage. Es ist nicht unfreundlich, immer wieder Chance, die Sonne zu sehen, dabei aber recht windig und es gibt auch mal den einen oder anderen Schauer.
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0: Wir haben es ja vorhin schon gesagt, ne, es gab schon so die ersten kleinen Verzögerungen an der Baustelle am Wiesenrand zwischen Neufahrland und Krampnitz und na ganz klar, ne, das wird jetzt tendenziell ein bisschen mehr werden. Ansonsten sieht es noch ganz gut aus auf der Langen Brücke, ebenfalls so 3-4 Minütchen mehr einplanen. Dann für die Pendler Richtung Berlin über die A115 Baustelle Dreilinden. Sie kennen das Spielchen, Viertelstunde brauchen sie länger und nach wie vor Behinderungen wegen Gegenstände auf der Straße und zwar auf der A9 in Höhe Beelitz-Heilstätten. Dann haben wir eine ganze Menge Blitzer heute Morgen und zwar in Waldstadt, Erich-Weinert-Straße, im Schlaz, am Nutetal und Bornstedt zum Beispiel ein Blitzer auf der Georg-Hermann-Allee. Außerdem haben wir noch einen auf der A115 Richtung Berlin zwischen Samund und Drewitz. Und wenn Sie noch mehr haben, freuen wir uns, wenn Sie kurz Bescheid geben. 0331 für Potsdam 581 6930. Danke und kommen Sie gut durch.
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0: Charlie und Till sind am Start. Schönen
2: guten
0: Morgen.
2: Morgen.
0: Potsdam ist eine Sportstadt. Ich glaube, wir haben das mal schon häufiger gesagt. Ne? Ein Team holt momentan wirklich eine Meisterschaft, einen Sieg nach dem anderen.
2: 2009 gegründet, 3 Meisterschaften in Folge gewonnen. Ja, da macht das Zuschauen doch richtig Spaß bei den Potsdam Royals, unseren Footballern.
0: Und am Wochenende starten die jetzt in die Playoffs und wir haben in dieser Woche im Kids-Quiz, ja immer kurz nach 7 bei uns, natürlich Familientickets für das Spiel am Samstag im Luftschiffhafen. Da geht's gegen Ravensburg und die Frage, die kommt gleich nach Wakefield. Saturday Night.
2: Morgen.
0: Schönen Morgen.
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0: Die Footballer von den Potsdam Royals, die könnten historisch schaffen, und zwar die vierte Meisterschaft in Folge. Da möchten wir natürlich anfeuern, aus diesem Grunde. Na klar, haben wir in dieser Woche das hier.
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0: Denn wir schicken sie und euch ja hin in den Luftschiffhafen.
3: Ja, wir haben Familientickets für die Playoffs unserer Potsdam Royals. Los geht's am Samstag gegen Ravensburg um 15 Uhr.
0: So, und das ist die Frage von Luise für heute.
4: Wie heißt das Maskottchen der Potsdam Royals? A. Fritz der Adler, B. Lotti die Ente oder C. ein Fuchs mit Namen Klaus?
0: Adler, Ente oder Fuchs?
3: Schwierig. Aber eins habe ich mir mal sagen lassen, egal was es ist verdammt warm in solchen Kostümen.
0: Das ist auf jeden Fall richtig.
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2: Wer die Lösung weiß, schickt einfach eine WhatsApp, Text oder Sprachnachricht an die 0331 581 692 30.

0: 14 nach 7. Schönen guten Morgen.
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0: Ja, und heute haben wir wirklich einen Preis, der ist echt für die ganze Familie.
3: Ja, es gibt Tickets für die Familie, eben für die Playoffs unserer Potsdam Royals.
0: Jetzt am Samstag geht es nämlich gegen Ravensburg. 15 Uhr Luftschiffhafen. So, und das ist Luises Frage für heute.
4: Wie heißt das Maskottchen der Potsdam Royals? A. Fritz der Adler, B. Lotti die Ente oder C. ein Fuchs mit Namen Klaus?
0: Ja, und da haben wir ganz, ganz viele tolle Antworten bekommen, unter anderem diese hier.
5: Hallo, ich bin Moritz. Die richtige Antwort ist A, der Adler Fritz. Schönen Tag noch.
0: So, Moritz, danke für deine Nachricht. Wir machen mal ganz kurz die Gegenprobe.
4: Die Lösung ist natürlich A, Fritz der Adler.
0: Moritz.
3: Glückwunsch.
0: Dem Moritz kann man nichts vormachen.
3: Nee,
0: das ist natürlich
3: der
0: klar.
3: Der hat Ahnung.
0: Also, lieber Moritz, du und deine ganze Familie, ne, kannst deine Eltern mitnehmen, deine Geschwisterkinder alle, ne, dürfen am Samstag, also 15 Uhr, in den Luftschiffhafen zu den Potsdam Royals. Und für alle die, die jetzt hier auch mit der richtigen Antwort gerade am Start waren, aber leider nicht gewinnen konnten heute, kann er immer nur eine oder einen geben. Morgen früh, kurz nach 7, wieder das Kids-Quiz mit Familientickets für die Potsdam Royals. Jetzt haben wir es 7:45. Schönen guten Morgen mit Daft Punk hier auf Radio Potsdam.
3: Morgen!

0: Schönen guten Morgen mit Daft Punk, One More Time. Sie haben das vielleicht gehört, ne? Werderaner Traditionsunternehmen Werder Feinkost, die machen natürlich diesen Ketchup und über den darf man ja nicht diskutieren. Habe ich gerade am eigenen Leibe von Charlie gehört, ne? Da darf man nichts sagen.
1: Ganz genau.
0: Vollkommen richtig. Und diese Marke, die wird umziehen und zwar von Werder in Richtung Glindow. Eins der Themen bei uns um 7:30 in den Nachrichten aus Potsdam und der Region. Außerdem, Sie kennen das bei den Radio Potsdam Wachermachern, morgens alle 15 Minuten auch immer Wetter und Verkehr kompakt. Heute ziehen Wolken durch, die machen Platz für Sonne. Es wird allerdings auch ganz schön windig werden und der eine oder andere kurze Schauer ist nicht ganz ausgeschlossen. 21 Grad gibt's maximal. Schauen wir noch schnell auf die Straßen. Langsam aber sicher startet der Berufsverkehr in Potsdam. Wir haben die ersten kleinen Verzögerungen unter anderem auf der Langenbrücke und an der Baustelle am Wiesenrand zwischen Neufahrland und Kramptnitz. Kommen Sie gut mit uns in den Tag. Toll, dass Sie bei uns sind. Schönen guten Morgen.

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0: wenn man am Frühstückstisch zusammensitzt, ne, und vielleicht halt eben mit den Armen und Beinen ein bisschen redet, dann kann es schon mal passieren, dass der Kakao umgeflogen kommt, ne? Ja, passiert dem einen oder anderen Kind vielleicht morgens und die Antwort ist dann Schere. Sie bekommen mit, es geht natürlich um die Jugendsprache. Und wenn Sie gerade miteinander mit Ihren Kindern am Tisch sitzen, können Sie mal gucken, wer die eigentlich besser versteht.
1: Denn die Top 3 für das Jugendwort des Jahres 2026 stehen jetzt fest. Crashout, Ragebait und Peak. Und wir wollten natürlich wissen, wie textsicher wir hier bei Radio Potsdam in Sachen Jugendsprache sind. Und deshalb haben wir Jule, also unsere Radio Potsdam-Chefin, und dich, Till, mal ein paar Begriffe erklären lassen. Und ich muss sagen, ihr habt euch echt überraschend gut geschlagen. Ist wirklich sehr lustig geworden.
0: Gute Käse, sagst du, ja.
1: Ich sehe, du setzt es jetzt schon perfekt
0: um. Ja, auf jeden Fall, ganz genau. Die eine oder andere Vokabel ist hängen geblieben. Nein, jetzt war Spaß beiseite. Also das war wirklich klasse und das können Sie sich natürlich als Reel angucken auf unserem Instagram-Kanal Radio Potsdam Official. Und wenn Sie oder Ihre Kids da auch einen eigenen Favoriten haben, ne, die drei Crash Out, Rage Bait und Peak, die sind jetzt in der engeren Auswahl. Sie können natürlich weiterhin abstimmen im Netz langenscheid.com. Hm, was ist dein Favorit?
1: Boah, schwierig. Ich glaube Rage Bait.
0: Okay, seht ihr. So, na dann haben wir das auch geklärt. Sie machen da mit, wenn Sie möchten. Und wir haben gleich natürlich das Wichtigste aus Potsdam und der Region um 7:30 bei uns in den Nachrichten. Bis dahin gibt's noch Kultmusik von Depeche Mode. Ist Personal Jesus auf Radio Potsdam.
1: Guten Morgen.

0: Mehr Kult geht kaum. Depeche Mode, Personal Jesus. Schönen guten Morgen, wir sind die Radio Potsdam Wachermacher und in der nächsten halben Stunde haben wir wieder aktuelle Musik für den Start in den Mittwoch. Tolle Nummer von Ray Garvey und Imran Rivers und sie brauchen natürlich für den richtig guten Start in den Tag auch immer die Klassiker. Und da haben wir einen aus den 80ern. Damit feierten sie 1987 ihr Comeback. Das war gewaltig. Die Bee Gees mit You Win Again, auch die hören sie hier in der nächsten halben Stunde bei uns. In ein paar Sekunden ist es 7:30. Schönen guten Morgen.
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0: An mehreren Potsdamer Bahnhöfen verzögern sich geplante Sanierungen teilweise um mehrere Jahre. An welchen genau, weiß natürlich du, Charlie.
2: Der Bahnhof Medienstadt Babelsberg soll erst 2028 modernisiert werden, der Bahnhof Charlottenhof sogar erst 2029. Am Potsdamer Hauptbahnhof laufen dagegen bereits Arbeiten an den Bahnsteigdächern. Sie sollen bis Ende November dauern und finden überwiegend nachts statt, sodass die Züge weiterhin planmäßig halten können. Nach mehr als 150 Jahren zieht Werder Feinkost mit seiner Produktion vom bisherigen Standort am Bahnhof ins Gewerbegebiet Ferch. Nach 68 Jahren Ketchup-Produktion stehen die Anlagen dort jetzt still. Für den Umzug pausiert die Fertigung insgesamt 8 Wochen. Damit die Supermärkte trotzdem beliefert werden können, hat das Unternehmen vorher kräftig vorproduziert und seine Vorräte um bis zu 80% erhöht. Anfang November soll die Ketchup- und Soßenproduktion am neuen Standort wieder anlaufen. Heute startet im Naturkundemuseum Potsdam wieder der Junior-Forscher-Club. Kinder ab 9 Jahren können dort alle 2 Wochen gemeinsam forschen, experimentieren und verschiedene Themen aus der Natur entdecken. Larissa Trommer, Biologin in der Museumspädagogik dazu.
3: Der Junior-Forscher-Club ist ein kostenfreier Freizeitkurs bei uns im Haus, der regelmäßig jeden 2. und 4. Mittwoch im Monat in unserem Haus stattfindet und richtet sich an naturbegeisterte Kinder ab 9 Jahren, also ein bisschen älter, die Natur und Umwelt genauer entdecken wollen und Zeit und Lust haben, in einer festen Gruppe mit einer Naturpädagogin zusammenzuarbeiten.
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0: Wir haben bei uns in Potsdam am Hauptbahnhof 19 Grad, in Schönefeld sind es 20 und in Brück 19. Dazu ja, wird es heute zum einen sehr, sehr windig, zum anderen wechselhaft. Also es sind grundsätzlich Wolken da, die machen aber Platz für Sonnenschein und dann ist es ganz selten auch mal möglich, dass ein Tropfen Regen fällt. 21 Grad sind die Höchsttemperaturen, also viel wärmer als jetzt wird es dann gar nicht. In den nächsten Tagen freundlicher Mix aus Sonne und Wolken, nur ganz gelegentlich gibt es ein bisschen Regen, wird aber windig und alles in allem kühl. Morgen zum Beispiel nur noch maximal 18 Grad.
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0: Ja, kurz nach 7:30, der Berufsverkehr geht los. Merkt man jetzt auch auf den Potsdamer Hauptstraßen, Zeppelinstraße statt einwärts, Bornstädter Straße, rund ums holländische Viertel, zum Beispiel auf der Hegelallee oder auch am russischen Quartier. Es dauert einfach ein bisschen länger. Auch für die Pendler Richtung Berlin über die 115, Baustelle Dreilinden, ist es eine gute Viertelstunde. Dann haben wir noch jede Menge Blitzer. Waldstadt zum Beispiel in der Erich-Weinert-Straße im Schlaz, am Nutetal oder auch in Bornstedt ein Blitzer auf der Georg-Herrmann. Und nach wie vor blitzt es auch auf der 115 Richtung Berlin zwischen Samund und Drewitz. Und wenn Sie noch mehr haben, Staus, Blitzer, Behinderungen, melden Sie per Anruf oder WhatsApp an die 0331 für Potsdam 581-60230. Dank Ihnen.
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0: Es ist 7.33 Uhr. Wir sagen schönen guten Morgen. Wann waren Sie eigentlich das letzte Mal im Kino?
2: Oh, könnte

0: Das ist neu bei uns, Ray Garvey und Emerald mit Rivers. Es ist 20 vor 8, schönen guten Morgen, hier sind die Radio Potsdam Wachermacher. Und es ist richtig viel los in den nächsten Tagen, und zwar im Thalia Kino hier bei uns in Potsdam. Am Wochenende das Kinofest. Alle Filme für 5 Euro. Wow. Außerdem startet am Freitag das polnische Filmfestival Film Polska, und dann laufen noch einige Filme ab morgen im Queer Film Festival.
1: Alles im Thalia. Und da fragen wir einmal nach bei der Geschäftsführerin Daniela Zuklitsch. Frau Zuklitsch, queere Filme gerade in der heutigen Zeit, wie wichtig ist denn das, dass die gezeigt werden?
2: Also wir sind ja sowieso große Fans von Vielfalt und sind auch nicht das erste Jahr dabei, sondern tatsächlich im 4. Jahr. Queeres Kino gehört schon immer bei uns zum guten Ton. Ja, man muss da heutzutage noch mal vielleicht mehr drauf hinweisen. Nichtsdestotrotz hat das bei uns eben schon immer ein Zuhause.
0: Okay, und das geht dann halt eben ab morgen los, ab Freitag, denn das polnische Filmfestival Film Polska.
2: Wir spielen 3 Filme des Festivals, jeweils einen von Freitag bis Sonntag. Unter anderem eine Preview von Chopin. Der läuft dann, glaube ich, im Oktober auch irgendwann regulär in den deutschen Kinos. Da kommt auch der Regisseur dazu. Und auch das ist eine sehr traditionelle Zusammenarbeit. Wir sind schon seit vielen Jahren Kooperationspartner bzw. Spielstätte des Film Polska, was das einzige polnische Filmfestival in Deutschland ist. Die meisten Vorstellungen finden in Berliner Kinos statt. Und wir fanden aber schon früh, dass polnisches Filmschaffen auch in Potsdam ein Zuhause haben muss.
1: Ja, und das war es immer noch nicht. Im Thalia in Babelsberg am Wochenende dann das Kinofest. Alle Filme für 5 Euro. Das ist doch mal ein Angebot.
2: Das ist mal ein Angebot. Da kann man so richtig Film-Hopping machen und sich den ganzen Tag diverse Filme angucken. Das ist ein nationales Fest sozusagen. Also das machen, da machen fast alle Kinos mit. Und das ist ein Signal, um das Kino zu feiern. Darum geht es, glaube ich, und Leuten zu ermöglichen, auch mal ins Kino zu gehen für einen super Dumpingpreis, um einfach auch mal wieder zu spüren, wie toll sich das anfühlt, einen Kinofilm im Kino zu gucken.
0: Es gibt ja tolle Filme gerade, ne? Odyssee zum Beispiel, der Eberhofer läuft auch immer noch und so weiter. Also all diese Filme, die nicht in den Festivals laufen, muss man hier immer dazu sagen, für 5 Euro. Und Frau Zuklitsch, ich glaube, wir können sagen, wir sehen auch, wie wichtig dieses Kinofest jetzt am Wochenende ist, weil der Ministerpräsident Dietmar Woidke, der ist Part vom Kinofest.
2: Auch Herr Woidke weiß, dass Kino cool ist.
0: Darauf können wir uns einigen. Also Sie merken, richtig viel los im Thalia, das queere Filmfest, das polnische und das Kinofest mit 5 Euro Eintritt am Wochenende. Also mal wieder ins Kientop. 7.43 Uhr, Radio Potsdam ist hier. Schönen guten Morgen.
1: Morgen.
3: Wir sind so

0: Schönen guten Morgen mit Christina Stürmer, Seite an Seite. Wir sind die Radio Potsdam Wachermacher und das, glaube ich, ist der perfekte Start in die Champions League für Borussia Dortmund. 3:2 zum Auftakt der Champions League gegen Villarreal gewonnen aus Spanien. Heute dann der VfB Stuttgart gegen Viking Stavanger, das schon um 18.45 Uhr und dann Leipzig und die Bayern, die starten dann morgen rein. Mehr Nachrichten aus Deutschland und der Welt bei uns natürlich wieder um 8. Und Sie kennen das bei uns morgens alle 15 Minuten auch immer Wetter und Verkehr kompakt. Ja, wettertechnisch heute weniger Regen als angenommen. Dazu gibt es einen Sonne-Wolken-Mix. Es wird sehr windig mit maximal 21 Grad. Und der Berufsverkehr, der ist natürlich in Potsdam im vollen Gange. Dauert länger auf vielen Hauptstraßen. Zeppelinstraße zum Beispiel, Bornstädter Straße und auch rund ums russische Quartier. Einfach bitte mehr Zeit mitnehmen. Toll, dass Sie bei uns sind. Schönen guten Morgen.
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6: Und das sind die PNN-Schlagzeilen von heute. Hauptbahnhof Medienstadt Marquardt, wo an Potsdams Bahnhöfen gebaut wird und wo es länger dauert. Größter Nachholbedarf bei Energie und Umwelt. Potsdam fällt im Smart City Ranking weiter zurück. Folgen des Klimawandels. Mehr als 80% von Brandenburgs Alleebäumen sind geschädigt.

0: Zeit für den zweiten Kaffee des Tages, oder? Klar, ist 7.51 Uhr, logisch.
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0: Ist heute, ja, nicht die 2 für den zweiten Kaffee des Tages, nee, es ist heute die 68. Nämlich so viele Jahre lang, 68 Jahre, wurde der bekannte Werder Ketchup am bisherigen Produktionsstandort in Werder hergestellt.
2: Und dabei blickt das Geländer auf eine noch viel längere Geschichte zurück, denn seit 150 Jahren ungefähr sitzt das Unternehmen dort. Bevor dann vor 68 Jahren die Ketchup-Produktion begann, wurde an diesem Standort unter anderem Marmelade hergestellt. Und jetzt geht diese lange Ära langsam zu Ende. Werder Feinkost zieht nämlich mit der Produktion ins Gewerbegebiet nach Ferch und dafür müssen tonnenschwere Anlagen wie Abfüllanlage, Pasteurisierungstunnel und Etikettierungsmaschinen demontiert, verladen und an den neuen Standort gebracht werden. Der eigentliche Industrieumzug, der dauert dann rund 2 Wochen. Die Produktion steht insgesamt etwa 8 Wochen still. Damit in dieser Zeit dann trotzdem genug Ketchup in den Supermärkten steht, wurde vorher ordentlich vorproduziert, zeitweise sogar bis zu 80% mehr.
0: Also da sind die Dinger aber auf Hochtouren gelaufen. Ja. Also 150 Jahre Unternehmensgeschichte an einem Standort, davon 68 Jahre mit Ketchup. Wahnsinn. Aus diesem Grunde ist also die 68 heute unsere Zahl des Tages hier auf Radio Potsdam. Und jetzt sagen wir schönen guten Morgen mit den Bee Gees. You win again.
2: Morgen.
0: Schönen guten Morgen.

0: Ja, wenn Sie sich in diesem Rhythmus die Brote für nachher schmieren, ne, die Sie mitnehmen möchten auf die Arbeit, dann könnte es sein, dass das ein oder andere kleine Loch im Brot gelandet ist. Die Swedish House Mafia, Don't You Worry Child. Schönen guten Morgen, hier sind die Radio Potsdam Wachermacher und in der nächsten halben Stunde aktuelle Mucke von Nico Santos. Why Don't You Stay? Und dann haben wir noch einen großen Klassiker aus den 80ern. Der wunderbare Billy Ocean, When the Going Gets Tough, the Tough Get Going. Vielleicht der längste Titel der Popgeschichte. Das alles nächste halbe Stunde. Jetzt ist es 8 Uhr. Schönen guten Morgen.
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2: Ich bin Charlie Detloff und das ist das Top-Thema der Stunde. Potsdams Baubeigeordnetem Bernd Rubel droht die Abwahl. Inzwischen haben sich mehrere Fraktionen gegen ihn positioniert. Auslöser ist unter anderem Rubels Besuch bei einer Veranstaltung, bei der der menschengemachte Klimawandel infrage gestellt und gegen Windkraft gewettert wurde. Für eine Abwahl in der Stadtverordnetenversammlung wäre eine Zweidrittelmehrheit von 38 Stimmen nötig. Mehr Nachrichten aus unserer Region finden Sie jederzeit bei uns im Netz auf radio-potsdam.de. Und jetzt mehr Nachrichten aus Deutschland und der Welt.
3: Ich bin Diana Kramer. 3 Tage nach dem Wahlsieg der AfD in Sachsen-Anhalt treffen deren Vorsitzende Alice Weidel und CDU-Chef Friedrich Merz heute im Bundestag aufeinander. Weidel eröffnet als Oppositionsführerin die Generaldebatte in der Haushaltswoche. Anschließend spricht der Kanzler.
4: AfD-Chefin Weidel wird ihre Rede genießen, zumal sie Rückenwind aus Washington hat. Denn US-Präsident Trump hat der Partei vor wenigen Stunden höchstpersönlich Glückwünsche zum Wahlerfolg ausgesprochen. Auf der anderen Seite ein geschwächter Kanzler. Merz wird in seiner CDU für das Wahldebakel in Sachsen-Anhalt mitverantwortlich gemacht. Er selbst hat inzwischen Fehler eingestanden, einen Rückzug aus dem Kanzleramt lehnt er aber ab. Merz hat außerdem klargestellt, dass er an seinen geplanten Reformen in der schwarz-roten Koalition festhalten will. David Riemer, Berlin.
3: Der festgenommene mutmaßliche Stromnetzsaboteur wollte nach Angaben von NRW-Innenminister Herbert Reul seine Angriffe fortsetzen. Der Mann war immer noch unterwegs und wollte weitermachen. Dieses Spiel sei gestern beendet worden, sagte Reul in Duisburg. Im Moment spreche alles dafür, dass er als Einzeltäter agierte, so Reul. Nach einer ganzen Serie von Sabotageangriffen auf das Stromnetz in mehreren Bundesländern hatte die Polizei den gesuchten 48-Jährigen gestern in der Nähe des Kraftwerks Weißweiler bei Aachen festgenommen. Im Zollkonflikt zwischen den USA und Kanada geht es Schlag auf Schlag weiter. Nach den jüngsten Zöllen aus Ottawa kommt prompt eine Antwort aus Washington. Die Trump-Regierung kündigte Einfuhrverbote für bestimmte Produkte aus dem Nachbarland an.
5: Trump ist sauer auf Kanada und greift zu drastischen Maßnahmen. Ab Ende des Monats gibt es Einfuhrverbote für bestimmte Molkereiprodukte, Wein, Bier und Schnaps und Motorräder. Das sind milliardenschwere Warenwerte und damit will Washington Kanada im Zollstreit zum Einlenken zwingen. Ottawa hatte zuvor Gegenzölle auf US-Importe verhängt. Handelsgespräche waren ins Leere gelaufen. Trump hatte den Streit vom Zaun gebrochen, weil er sich von Kanada ausgenutzt fühlt. Er hatte auch den Lake Ontario in Lake America umbenannt. Tina Eck, USA.
3: Zum Fußball. Borussia Dortmund hat zum Auftakt der Ligaphase der Champions League einen Sieg eingefahren, wenn auch mit Mühe. Im Duell mit dem spanischen Erstligisten FC Villarreal gewann der BVB mit 3:2.
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0: Wir haben 18 Grad aktuell bei uns in Potsdam am Hauptbahnhof. Es sind in Rathenow 17 Grad und in Wustermark sind es 18 Grad. 21 sind die Höchsttemperaturen. Das heißt also, viel Luft nach oben ist heute gar nicht. Dazu ist es wechselhaft. Mal ziehen dichtere Wolken durch, die machen dann wieder Platz für Sonne. Ganz selten gibt es ein bisschen Regen. Die Aussichten für die nächsten Tage. Ja, es wird windig werden und es bleibt bei so einem Sonne-Wolken-Mix. Wird tendenziell ein Ticken freundlicher morgen, vor allen Dingen allerdings nicht wirklich wärmer. Also mehr als 18 Grad zum Beispiel. Wir sind morgen gar nicht drin.
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0: Ja, es ist kurz nach acht. Das heißt, der Berufsverkehr bei uns im Potsdamer Stadtverkehr ist im vollen Gange. Ganz klar, Zeppelinstraße stadteinwärts, wenn Sie über den Brauhausberg rein wollen. Es dauert einfach ein paar Minuten mehr. Ganz genau wie auf der Alleestraße am Neuen Garten, wenn Sie darum möchten. Und natürlich auch an der Baustelle zwischen Neufahrland und Krampnitz am Wiesenrand. Auch hier stehen Sie gut 5 Minuten. Also ein bisschen Geduld brauchen Sie. Vor allen Dingen auch dann, wenn Sie in Richtung Berlin über die 115 pendeln. Baustelle Dreilinden sind das gute 20 Minuten. So, dann haben wir noch die Blitzer im Schlaz, am Nutertal zum Beispiel, Waldstadt, Erich-Weinert-Straße, Bornstedt, da ein Blitzer auf der Georg-Hermann-Allee, außerdem Großkreuz an der Havel, Kleine Lindenstraße und in Wilhelmsdorf in der Zieser Landstraße. Haben Sie mehr gesehen? Staus, Blitzer, Behinderungen? Melden Sie ganz einfach per WhatsApp oder Anruf 0331 für Potsdam 581 69230. Danke und eine gute Fahrt.
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0: Es ist 7:55.
2: Guten Morgen.
0: Heute Abend eröffnet bei uns in Potsdam eine ganz besondere Ausstellung.
2: Ja, Mitmachen Demokratie in Brandenburg heißt das Ganze. Und die eröffnet in der Landeszentrale für politische Bildung in der Heinrich-Mann-Allee 107.
0: Und was da auf uns zukommt, das besprechen wir gleich mit dem stellvertretenden Leiter der Ausstellung, mit Dr. Sebastian Stude. Gibt das alles nach Nico Santos. Why don't you stay? Und jetzt Ashley Tisdale mit It's Alright, It's Okay.
2: Morgen.
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0: Das ist neu bei uns. Riesennummer von Nico Santos. Why don't you stay? Es ist 11 nach 8. Schönen guten Morgen. Wir sind die Radio Potsdam Wachermacher. Und es hat natürlich nicht nur mit den Ergebnissen der Landtagswahl in Sachsen-Anhalt zu tun. Aber ich glaube, man kann es sagen. Nicht nur bei uns in Potsdam und der Region, sondern in ganz Deutschland gibt es gerade eine Diskussion über die Demokratie.
1: Und ganz passend dazu eröffnet heute eine neue Ausstellung in der Landeszentrale für politische Bildung in Potsdam unter dem Motto Mitmachen, Demokratie in Brandenburg. Dr. Sebastian Studel ist stellvertretender Leiter der Ausstellung. Was steckt denn hinter dem Motto?
2: In unserer neuen Ausstellung in der Brandenburgischen Landeszentrale für politische Bildung beschäftigen wir uns zum einen mit Demokratie in Brandenburg, mit Grundbegriffen der Demokratie, was heißt also beispielsweise freiheitliche demokratische Grundordnung, und wir beschäftigen uns mit Demokratieprojekten aus dem gesamten Land Brandenburg und nehmen dort Projekte aus den Städten Wittenberge, Herzberg-Elster und natürlich auch aus Potsdam in den Blick. Wir stellen in unserer Ausstellung Menschen aus dem gesamten Land Brandenburg vor, die uns zeigen, was kann man machen und wie kann man sich selbst in unsere Demokratie einbringen.
0: Aber jetzt kann man ja auch mitmachen bei Ihnen. Sie sagen, diese Ausstellung hat interaktive Angebote. Welche denn zum Beispiel?
2: Wir haben beispielsweise eine Medienstation, auf der man eine Videoreihe zum Thema Grundbegriffe der Demokratie entdecken kann. Wir haben beispielsweise ein Mitmachspiel entwickelt, in dem man selbst aktiv werden kann. Da möchte ich aber an dieser Stelle gar nicht zu viel verraten. Kommen Sie einfach mal vorbei und probieren es aus.
0: Also, sollte ich gespoilert werden.
1: Genau, guter Tipp, einfach vorbeigehen. Eine Frage hätten wir aber noch. Warum ist es denn gerade besonders jetzt wichtig, genau diese Inhalte zu vermitteln?
2: Die Antwort auf diese Frage steht eigentlich schon im Titel von unserer Ausstellung. Es geht um Mitmachen. Unsere Demokratie ist umso weniger gefährdet, je mehr Menschen mitmachen und sich eben im Sinne der Demokratie engagieren. Das kann in der Schule sein, das kann am Arbeitsplatz sein, das kann in der Familie und im Freundeskreis sein. Und es muss auch gar nicht immer so großes oder kompliziertes Projekt sein. Es beginnt eigentlich schon in unserem Alltag mit ganz kleinen Dingen. Dass man respektvoll miteinander umgeht, dass man sich beispielsweise bei der Tafel engagiert, um Lebensmittel zu retten und hilfsbedürftigen Personen weiterzugeben. Das ist übrigens ein Projekt, das Sie bei uns in der Ausstellung dann auch entdecken können.
0: Also mitmachen, Demokratie in Brandenburg, ab heute in der Landeszentrale für politische Bildung in der Heinrich-Mann-Allee 107.
1: Und weitere Infos zu der Ausstellung, die gibt es unter politische-bildung-brandenburg.de oder, so wie Herr Studel schon gesagt hat, einfach vorbeikommen.
0: Ja, so, ne, es lohnt sich auf jeden Fall. 14 nach 8 haben wir es jetzt. Schönen guten Morgen, hier sind die Radio Potsdam Wachermacher mit einem Megaklassiker von Billy Ocean.
1: Morgen!
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0: Es könnte für Potsdams Baubeigeordneten Bernd Rubelt jetzt richtig eng werden. Also mehrere Fraktionen fordern mittlerweile seine Abwahl. Sie haben das mitbekommen. Es geht um den Besuch von dieser Veranstaltung von Energiekrisenleugnern. Mehr dazu natürlich um 8:30 bei uns in den Nachrichten aus Potsdam und der Region. Schauen wir noch schnell auf Wetter und Verkehr. Kompakt hier auf Radio Potsdam. Heute wechselhaft, aber immer wieder Chance auf Sonne, selten Regen und sehr windig mit 21 Grad. Und in Potsdam natürlich tobt der Berufsverkehr. Es dauert länger, unter anderem über den Brauhausberg oder auch über die Zeppelinstraße. Toll, dass Sie bei uns sind. Schönen guten Morgen.
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0: Es ist 8.24 Uhr, schönen Morgen.
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2: Ja, diese Frage stellen wir uns ja hier jeden Mittwochmorgen bei den Radio Potsdam Wachermachern. Wer macht denn das eigentlich?
3: Und heute geht's um kleine Forscherinnen und Forscher. Im Naturkundemuseum Potsdam startet nämlich heute wieder der Junior-Forscher-Club. Aber wer kümmert sich eigentlich darum, dass die Kids dort die Natur entdecken, experimentieren und ihren Fragen auf den Grund gehen können? Wir haben die Antwort: Larissa Trommer. Sie ist Biologin und arbeitet in der Museumspädagogik des Naturkundemuseums Potsdam.
2: Aber vielleicht erstmal auf Anfang. Ne? Was genau können die Kids denn im Junior-Forscher-Club eigentlich alles erleben?
4: Der Junior-Forscher-Club ist ein kostenfreier Freizeitkurs bei uns im Haus, der regelmäßig jeden zweiten und vierten Mittwoch im Monat in unserem Haus stattfindet und richtet sich an naturbegeisterte Kinder ab 9 Jahren, also ein bisschen älter, die Natur und Umwelt genauer entdecken wollen und Zeit und Lust haben, in einer festen Gruppe mit einer Naturpädagogin zusammenzuarbeiten.
2: Und das Coole ist, die jungen Forscherinnen und Forscher, die müssen nicht einfach nur einem festen Programm folgen. Nee, die können auch eigene Ideen und Wunschthemen mitbringen.
4: Genau, das läuft dann immer unter Wunschthema und passiert immer in direkter Absprache mit unserer Naturpädagogin. Also Themen wie, wir wollen Schokolade essen, werden dann bestenfalls so gestaltet, dass der Weg von der Kakaobohne bis zur fertigen Schokolade gemeinsam erarbeitet wird. Auch im Hinblick auf die ja nicht ganz so süße Seite wie beispielsweise die Monokulturen dafür auf anderen Kontinenten. Aber dann am Ende ist dann meistens doch noch eine Verkostung. Zum Beispiel gab es dann auch mit direktem Geschmacksvergleich von Kakaobohnen und Schokolade.
3: Klingt lecker und auf jeden Fall nach dem Richtigen für alle Kids, die zu Hause ständig fragen und alles hinterfragen. Und vielleicht sitzen Sie ja gerade auf dem Weg zur Arbeit im Auto oder zum nächsten Termin und denken sich, Mensch, das wäre doch genau was für mein Kind.
2: Tja, und am 23. September gibt es beim Junior-Forscher-Club im Naturkundemuseum wieder freie Termine. Und natürlich ist das alles kostenlos. Ne? Alle Infos gibt es auch auf der Homepage vom Naturkundemuseum. Naturkundemuseum-potsdam.de. Und jetzt wissen Sie, wer macht das? Es ist klar, Larissa Trommer. So, haben wir das auch geklärt. 8:45, das Wichtigste aus Potsdam und der Region, gleich bei uns in den Nachrichten nach Everything But The Girl und Missing, jetzt auf Radio Potsdam.
3: Schönen guten Morgen.

0: Guten Morgen mit Everything But The Girl und Missing. Hier sind die Radio Potsdam Wachermacher. Nächste halbe Stunde haben wir neue Musik dabei, und zwar von One Republic. Ihre neue Single Pay The Toll ist dabei, und dann haben wir einen Mega-Song von Al Corley. Da kann man mit, wenn man möchte. Square Rooms, auch das in der nächsten halben Stunde. Jetzt ist es 8:30. Schönen guten Morgen.
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0: Potsdams Baubeigeordneten Bernd Rubel droht die Abwahl. Charlie weiß ganz genau, was da los ist.
2: Nach Oberbürgermeisterin Nusche Aubel, Grünen und Linken haben sich inzwischen auch SPD und die Fraktion Die Andere gegen ihn positioniert. Auch die CDU zeigte sich offen für einen vorzeitigen Abschied. Auslöser der aktuellen Debatte ist unter anderem Rubels Besuch einer Veranstaltung, bei der der menschengemachte Klimawandel infrage gestellt und gegen Windkraft gewettert wurde. Für eine Abwahl wäre der Stadtverordnetenversammlung eine Zweidrittelmehrheit mit 38 Stimmen nötig. Rubelt erklärte, er habe die Veranstaltung als Privatperson besucht und wolle sich zu einer gegebenen Zeit ausführlicher äußern. In Brandenburg werden wieder besonders engagierte Ehrenamtliche aus Sportvereinen gesucht. Der Landessportbund und Lotto Brandenburg rufen zum 23. Mal dazu auf, Kandidatinnen und Kandidaten für die Sportsympathiegewinner vorzuschlagen. Aus allen Einsendungen wählt eine Jury 20 Ehrenamtliche aus, die sich besonders für ihren Verein und die Gemeinschaft einsetzen. Die Gewinner erhalten unter anderem eine Prämie von 350 bzw. 500 Euro für ihren Verein. Vorschläge können ab sofort bis zum 30. Oktober eingereicht werden. Im Potsdamer Ortsteil Uetz müssen sich Autofahrer ab heute auf eine längere Vollsperrung einstellen. Die Paritzer Straße wird zwischen der B273 und dem Ortseingang Uetz auf rund einem Kilometer saniert und bleibt voraussichtlich bis Mitte November gesperrt. Der Verkehr wird weiträumig über Falkenrede und Ketzin umgeleitet. Auch die reguläre Busverbindung nach Uetz entfällt während der Bauzeit. Als Ersatz fährt montags bis freitags ein Kleinbus der Linie 609E.
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0: Wir haben 18 Grad bei uns in Potsdam am Bassinplatz, 18 Grad in Miechendorf und es sind 18 Grad auch in Nauen. Dazu ist es heute deutlich trockener als angenommen, gibt einen Sonne-Wolken-Mix, dabei ist es sehr, sehr windig und hin und wieder nur fällt ein bisschen Regen. 21 Grad maximal, in den nächsten Tagen weiterhin Chance auf Sonnenschein, aber auch ein paar Wolken, gelegentlich Schauer mit 18 bis 22 Grad.
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0: Ja, der Berufsverkehr ist noch im vollen Gange. Brauhaus, Bergstadt einwärts oder auch Heinrich-Mannerlee-Stadt einwärts und auch Zeppelin-Straße Stadt einwärts. Da dauert es jeweils länger. Außerdem auf der Hegelallee stockt es und auch am Neuen Garten. Dann haben wir es gerade von der Charlie gehört. Also in Uetz ab heute Behinderungen, weil die Paritzer Straße saniert wird. Umleitungen sind aber ausgeschildert. Und für die Pendler Richtung Berlin über die 115, Baustelle Dreilinden, dauert auch nochmal gute 20 Minuten. So, dann kommen wir zu den Blitzern. Die stehen in der Erich-Weinert-Straße, dann im Schlaz am Nutetal. Wir haben einen Blitzer in der Hebbelstraße und in Bornstedt auf der Georg-Hermann-Allee. Außerdem wird noch geblitzt in Großkreuz, in der kleinen Lindenstraße und in Wilhelmsdorf in der Zieser-Landstraße. Haben Sie mehr Stausblitzerbehinderungen? Gerne melden 0331 für Potsdam 581 692 und die 30. Dankeschön.
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0: neue Musik. Die aktuelle Single von One Republic haben wir dabei. Pay the Toll gibt's nach Nickelback und How You Remind Me.
1: Morgen.
0: Guten Morgen.
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0: Das ist neu bei uns. Das sind One Republic mit ihrer aktuellen Single Pay That Toll. Es ist 8.41 Uhr.
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0: Mittwoch, der 9.9. und es ist einiges los bei uns.
2: Zum Beispiel am frühen Vormittag stellt die brandenburgische Landwirtschaftsministerin Hanka Mittelstädt bei uns in der Staatskanzlei das Programm für das 21. Brandenburger Dorf- und Erntefest vor.
0: Das findet jetzt am Samstag in Damelang statt. Das Motto hier übrigens regional und digital.
2: Und in Kloster Lenin, da wird es heute Vormittag richtig kreativ. Schüler aus ganz Brandenburg zeigen beim Rochow-Kreativwettbewerb, was sie zum 250. Jubiläum von Friedrich Rochow auf die Beine gestellt haben.
0: Mit dabei übrigens auch der DS-Kurs der 13. Klasse von der Voltaire-Schule Potsdam. Da haben wir mit Lotte und Lina gesprochen und die Lina erzählt uns, was da heute ganz genau auf uns zukommt.
3: Also von uns konkret wird jetzt ein Theaterstück vorgestellt. Es gibt aber auch noch weitere Schulen, die Theaterstücke vorstellen. Und der Anlass ist das 250-jährige Jubiläum des Kinderfreunds, was ein Buch war, was Rochow geschrieben hat. Ja, was ein Meilenstein eigentlich der Aufklärungspädagogik war.
0: Und das Ganze heute Mittag dann zwischen 12 und 14 Uhr.
2: Und außerdem startet heute die Ausstellung Mitmachen Demokratie in Brandenburg in der Brandenburgischen Landeszentrale für politische Bildung.
0: Und außerdem heißt dann noch Daumen drücken. Erstes Heimspiel heute für die Handballer vom 1. VfL Potsdam in der 2. Bundesliga. Geht gegen Hüttenberg. 19.30 Uhr MBS Arena. Sie sehen, es ist so viel los heute. Das ist Ihr Mittwoch.
2: Starten Sie gut rein.
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0: Ja, ich glaube, wir können heute wirklich heiße Diskussionen erwarten. Im Bundestag steht heute die Generaldebatte in der Haushaltswoche an. Kanzler Merz steht unter Druck und genau jetzt hat sich dann auch noch der amerikanische Präsident Donald Trump gemeldet und zwar zu der Landtagswahl in Sachsen-Anhalt. Er hat unter anderem gesagt, die populistische Partei in Deutschland hatte gerade einen wirklich großen Abend. Lassen wir das einfach mal so stehen. Mehr Nachrichten aus Deutschland und der Welt bei uns um 9. Auf Radio Potsdam jetzt noch Wetter und Verkehr kompakt. Ja, es sind heute viele Wolken am Himmel, allerdings nur ganz selten gibt es ein bisschen Regen, Auflockerungen auch dabei, windig mit bis zu 21 Grad und ja, der Berufsverkehr nach wie vor noch, haben wir die letzten Ausläufer, es dauert länger, unter anderem auf der Zeppelinstraße stadteinwärts. Toll, dass Sie bei uns sind, schönen guten Morgen.
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11: Und das sind die PNN-Schlagzeilen von heute. Hauptbahnhof Medienstadt Marquardt, wo an Potsdams Bahnhöfen gebaut wird und wo es länger dauert. Größter Nachholbedarf bei Energie und Umwelt. Potsdam fällt im Smart City Ranking weiter zurück. Folgen des Klimawandels. Mehr als 80% von Brandenburgs Alleebäumen sind geschädigt.

0: Es ist 8:55. Schönen guten Morgen.
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0: Warum sagen eigentlich einige Leute bei uns in der Region Mostrich zu Senf? Das möchte Gabi aus seinem Mund wissen. Ja, Gabi, der Name geht auf das Herstellungsverfahren von Senf zurück, aber mal der Reihe nach. Normalerweise wird Senf folgendermaßen hergestellt. Senfkörner werden gemahlen und dann mit Wasser, Essig und Salz und anderen Gewürzen vermengt. Einige Senfhersteller haben aber früher Most, also teilweise vergorenen Traubensaft, anstelle vom Essig in den Senf gegeben. Daher also der Name Mostrich. Gilt also eigentlich nur für den Senf, der mit Most hergestellt worden ist. Aber über die Jahre hat sich dieser Begriff, vor allen Dingen bei uns in der Region, einfach als Synonym für Senf entwickelt.
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0: Back for Good, natürlich. 90er Musik at its best von Take That. Schönen guten Morgen, wir sind die Radio Potsdam Wachermacher. Nächste halbe Stunde neue Musik von Michael Schulte. Seine aktuelle Single Love Sick haben wir dabei. Außerdem aus den 80ern der doppelte Phil. Phil Collins, Philip Bailey, Easy Lover. Auch das haben wir gleich hier in der nächsten halben Stunde auf Radio Potsdam. Jetzt ist es 9 Uhr. Schönen guten Morgen.
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2: Ich bin Charlie Detloff und das ist das Top-Thema der Stunde. An mehreren Potsdamer Bahnhöfen verzögern sich geplante Sanierungen teils um Jahre. Medienstadt Babelsberg soll erst 2028 modernisiert werden, Charlottenhof sogar erst 2029. Mehr Nachrichten aus unserer Region finden Sie jederzeit bei uns im Netz auf radio-potsdam.de. Und jetzt mehr Nachrichten aus Deutschland und der Welt.
3: Ich bin Diana Kramer. Der haushohe Sieg der AfD in Sachsen-Anhalt, die Union weiter im Umfrageschock, dazu viel Kritik an den Reformen und den gigantischen Schulden im Haushalt für das kommende Jahr. Es dürfte heute hochhergehen bei der Generaldebatte im Bundestag. Eröffnet wird die am Vormittag von der Partei- und Fraktionsvorsitzenden der AfD Alice Weidel. Danach redet Bundeskanzler Friedrich Merz. Vor dem Hintergrund des haushohen Wahlsiegs der AfD in Sachsen-Anhalt wird mit einem verbalen Schlagabtausch gerechnet. Letzter Staatsakt für Harald V. Der norwegische König wird heute in Oslo beigesetzt. Zu der Trauerfeier werden Gäste aus den europäischen Königshäusern und aus der Politik erwartet. Harald war Ende August im Alter von 89 Jahren gestorben.
4: Der norwegische König war im Volk sehr beliebt. Deshalb rechnet man damit, dass bis zu 200.000 Menschen in die Osloer Innenstadt strömen werden. Das gesamte Zentrum ist abgesperrt und die Polizei spricht von einem der größten Einsätze ihrer Geschichte. Um 12 Uhr wird der Sarg des Königs in einer Prozession vom Schloss bis zur Domkirche gebracht, wo mit einem Gottesdienst Abschied von ihm genommen wird. Beigesetzt wird er im Mausoleum in der Akershus Festung. Erst dann werden die Fahnen wieder voll gehisst und der neue König Håkon gefeiert. Aus Oslo, Sigrid Harms.
3: Wer Geld zum Sparen anlegen will, für den lohnt sich im Moment Tages- und Festgeld. Die Zinssätze dafür sind derzeit so hoch wie lange nicht. Aktuell erhalten Anleger bei mindestens 11 Geldhäusern zeitweise einen Zinssatz über 3,5%. Das zeigt eine Analyse des Vergleichsportals Verivox.
5: Teils sind im Moment bis zu 4,25% an Zins drin, wenn man sein Geld als Tagesgeld anlegt. Doch Vorsicht, bitte genau das Kleingedruckte lesen. Die derzeit attraktiven Zinssätze gelten häufig nur für einige Monate. Danach bringt das festgelegte Geld nur noch wenig ein oder der Sparer wechselt erneut die Bank. Denn die derzeit relativ hohen Zinsen für Tagesgeld gelten meist nur für Neukunden. Beim Festgeld mit zum Beispiel 2 Jahren Laufzeit sind im Moment im Schnitt 2,55% drin. Lea Matschulat, Redaktion.
3: Zum Fußball. Borussia Dortmund hat sein Auftaktspiel in der neuen Champions-League-Saison gewonnen. Gegen den spanischen Vertreter FC Villarreal siegte der BVB mit 3:2.
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0: Ja, es ist kühler geworden. Das war heute ja schon prognostiziert. Wir haben 17 Grad bei uns in Potsdam am Hauptbahnhof. Es sind 17 Grad in Werder an der Havel und in Rathe nur 16 Grad. 21, das sind heute die Höchsttemperaturen. Dazu kommt immer wieder die Sonne durch die Wolken durch. Selten gibt es mal etwas Regen und es wird windig werden. Morgen dann eigentlich ein freundlicher Sonne-Wolken-Mix mit 18 Grad. Danach ist es ja weiterhin Sonne-Wolken-Mix mit so 22 Grad. Ganz gelegentlich ist auch mal ein bisschen Regen dabei.
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0: Ein bisschen Geduld brauchen Sie doch im Potsdamer Stadtverkehr, unter anderem Heinrich-Meinerlee-Stadt einwärts oder auch Zeppelinstraße oder auch rund um die Lange Brücke. Dann für die Pendler Richtung Berlin, Baustelle Dreilinden über die 115, gute 20 Minuten. Und eine ganze Menge Blitzer heute Morgen, und zwar in Waldstadt, Erich-Weinert-Straße im Schlarz, am Nutetal, dann in der Innenstadt in der Hebbelstraße und in Bornstedt auf der Georg-Hermann-Allee. Außerdem blitzt es noch in Wilhelmsdorf, Zieser-Landstraße und in Großkreuz in der Kleine Lindenstraße. So, und wenn Sie mehr gesehen haben, Stausblitzerbehinderung, gerne melden. 0331 für Potsdam 581 60230 die Nummer am besten gleich ins Handy speichern. Dank Ihnen schön und kommen Sie gut durch.
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0: Eieiei, wir hatten gestern eine Riesendiskussion hier bei uns im Sender. Nutella mit oder ohne Butter?
2: Ja, allein bei dem Wort knurrt mir tatsächlich schon der Magen. Ja, bei mir ist es ganz egal. Hauptsache Nutella, ne?
0: Hauptsache Nutella. Wie das sieht's bei dir natürlich aus? Auch nur, ja. Ehrlich gesagt, gerne mit Butter. Also, wenn Nutella, dann. Allerdings, ich sollte es nicht.
2: Oh,
0: aber das ist jetzt wieder was anderes.
2: Ich glaube, da machst du dich jetzt unbeliebt. Ja, schwierige Frage. Hat jeder eine Meinung dazu? Was essen Sie denn gerne auf Ihrem Brötchen?
0: Schicken Sie uns dazu sehr, sehr gerne eine Nachricht, was bei Ihnen drauf gehört. Es geht um meinen Bäckergutschein im Wert von 30 Euro, also 0331 für Potsdam, 581-69230. Und jetzt einen schönen guten Morgen mit Inner Circle. Hier ist Rock With You.
2: Morgen!
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0: Das ist die aktuelle Single von Michael Schulte, Love Sick heißt sie. Es ist 9:11, schönen guten Morgen, wir sind die Radio Potsdam Wachermacher. Und ganz klar, es heißt ja immer, ne, Frühstück ist die wichtigste Mahlzeit des Tages und teilweise natürlich auch die leckerste. Und wir möchten in dieser Woche ja von Ihnen wissen, was kommt denn eigentlich morgens bei Ihnen aufs Brot oder aufs Brötchen. Bis Ende der Woche suchen wir gemeinsam noch mit ProAgro und dem Ministerium für Land und Ernährungswirtschaft, Umwelt und Verbraucherschutz des Landes Brandenburg die besten Ideen fürs Frühstück. Verraten Sie uns doch einfach mal, was darf auf der Stulle bei Ihnen nicht fehlen. Ne? Ganz egal, ob süß, herzhaft oder einfach ungewöhnlich. Mit ein bisschen Glück gibt es einen Bäckergutschein im Wert von 30 Euro.
1: Und bei uns hat sich heute Kathi gemeldet. Kathi, starten wir mal mit dem Frühstück bei euch zu Hause. Was kommt denn morgens auf die Stulle?
2: Also bei uns auf dem Brot sind tatsächlich ganz verschiedene Sachen. Mein Mann liebt Krustenbraten auf dem Brot. Das schmeckt ihm total lecker.
1: Also Krustenbraten haben wir, glaube ich, wirklich noch gar nicht.
0: Aber gute Idee.
1: Ja, das ist morgens aber schon eine ganz schöne Ansage. Und bei dir persönlich, Kathi, was landet denn da am meisten auf dem Brot?
2: Bei mir ist es so eine richtig gute Körnerbrotstulle mit körnigem Frischkäse drauf. Ruhig so, ja, Zentimeter dick, körniger Frischkäse. Und dann Tomaten, kleine Tomaten so halbiert drauf und ein bisschen Salz und Pfeffer. Super lecker und ich weiß nicht, warum so ein absoluter Suchtfaktor. Davon gehen auch mal 2-3 Stullen am Morgen weg.
0: Italienische Kräuter noch drauf. Oh, gib diese Kräuter mit, das noch mit oben. Ach, herrlich, Kathi, wunderbar. Also das ist alles sehr, sehr lecker, was Sie erzählen. Jetzt natürlich dann die Frage, wie ist es bei Ihnen mit dem Kind?
2: Bei unserem Kind ist es tatsächlich der Knoblauchfrischkäse.
0: Och.
2: Also Frischkäse, ein bisschen Knoblauchöl und ja, natürlich auch mal Nutella. Keine Frage.
1: Ja, na klar, Nutella geht natürlich immer. Wobei wir damit direkt bei der nächsten großen Frühstücksfrage wären. Nutella mit oder ohne Butter? Darüber könnte wahrscheinlich die ganze Familie diskutieren.
0: Ja, auf jeden Fall. Ne? Da gehen die Meinungen auseinander. 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
0: Und anmelden können Sie sich natürlich auch per WhatsApp. Ne? 0331 für Potsdam 5816 0230. So, 9:13. Frühstück. Oh, haben wir uns jetzt verdient, oder?
1: Na, aber.
0: In diesem Sinne, guten Appetit und schönen guten Morgen mit den Sugar Babes. About You Now, jetzt auf Radio Potsdam.
1: Morgen!

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0: Waking Up. Felix Jähn und Leonie sind das hier bei den Radio Potsdam Wachermachern. Es ist 10:50. Schönen guten Morgen. Ja, es ist richtig viel los in den nächsten Tagen im Thalia-Kino hier bei uns in Potsdam. Und zwar am Wochenende das Kinofest. Das ist eine bundesweite Aktion. Alle Filme für 5 Euro. Wow. Wahnsinn.
1: Wow, auf jeden Fall. Außerdem startet am Freitag Filmpolska, das polnische Filmfest. Hier laufen dann echt ein paar Filme. Und ab morgen das Queer-Filmfestival. Alles natürlich im Thalia. Und da fragen wir doch auch einfach mal nach bei der Geschäftsführerin Daniela Zuglitsch. Frau Zuglitsch, queere Filme gerade in der heutigen Zeit, wie wichtig ist denn das?
2: Also wir sind ja sowieso große Fans von Vielfalt und sind auch nicht das erste Jahr dabei, sondern tatsächlich im 4. Jahr. Queeres Kino gehört schon immer bei uns zum guten Ton. Ja, man muss da heutzutage nochmal vielleicht mehr drauf hinweisen. Nichtsdestotrotz hat das bei uns eben schon immer ein Zuhause.
0: Ja, man hört, das ist eine Herzensangelegenheit. Klasse. Dann außerdem ab Freitag das Film Polska, das polnische Filmfestival. Was passiert da?
2: Wir spielen 3 Filme des Festivals, jeweils einen von Freitag bis Sonntag. Unter anderem eine Preview von Chopin. Der läuft dann, glaube ich, im Oktober auch irgendwann regulär in den deutschen Kinos. Da kommt auch der Regisseur dazu. Und auch das ist eine sehr traditionelle Zusammenarbeit. Wir sind schon seit vielen Jahren Kooperationspartner bzw. Spielstätte des Film Polska, was das einzige polnische Filmfestival in Deutschland ist. Die meisten Vorstellungen finden in Berliner Kinos statt. Und wir fanden aber schon früh, dass polnisches Filmschaffen auch in Potsdam ein Zuhause haben muss.
0: Kann man dann also ab Freitag im Thalia-Kino halt eben auch sehen, Film Polska, und ab morgen, wie gesagt, das Queer-Festival und dann am Wochenende. Ich finde das einfach Wahnsinn, ja? Das Kinofest, alle Filme mit Ausnahme den Filmen, die im Festival laufen, für einen Fünfer. Ist ein Schnapper, oder?
1: Ja, absolut.
0: Also, mal wieder ins Kino. Das wäre doch mal eine Idee, unter anderem im Thalia. Können sich das natürlich dann am Wochenende richtig gut gehen lassen. 9.22 Uhr. Wir haben das Script zusammen mit Will.i.am gleich für Sie mit Hall of Fame. Und jetzt geht's in die 80er. Großer Klassiker. Phil Collins, Philip Basie, Easy Lover jetzt bei den Radio Potsdam Wachermachern.
1: Schön mit Bau.

0: Eine Riesennummer von The Script zusammen mit Will.i.am, Hall of Fame. Wir wünschen einen richtig schönen Mittwoch. Hier sind die Radio Potsdam Wachermacher. Nächste halbe Stunde haben wir einen der Hits des Jahres überhaupt. Das war den WM-Song von Shakira und Burna Boy, Die Die. Außerdem gibt's Reggae vom Allerfeinsten. Wie schön. UB40, Red Red Wine, auch die haben wir gleich dabei. Jetzt ist es aber erstmal 9:30. Schönen guten Morgen.
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0: Eieieiei. An mehreren Potsdamer Bahnhöfen verzögern sich geplante Sanierungen, teilweise um mehrere Jahre. Charlie hat die Details.
2: Der Bahnhof Medienstadt Babelsberg soll erst 2028 modernisiert werden, der Bahnhof Charlottenhof sogar erst 2029. Am Potsdamer Hauptbahnhof laufen dagegen bereits Arbeiten an den Bahnsteigdächern. Sie sollen bis Ende November dauern und finden überwiegend nachts statt, sodass die Züge weiterhin planmäßig halten können. Potsdam ist beim bundesweiten Smart City Index weiter abgerutscht. Unter 83 großen Großstädten landet die Landeshauptstadt in diesem Jahr auf Platz 31. Zwei Plätze schlechter als im Vorjahr. Besonders großen Nachholbedarf gibt es bei Energie und Umwelt sowie in der digitalen Verwaltung. Gut schneidet Potsdam dagegen bei Gesellschaft und Bildung ab und erreicht dort bundesweit Platz 8. Am 17. September wird die Bockwindmühle in Werder zum Open-Air-Bühne für einen Poetry-Slam. Ab 18 Uhr treten 6 Slammerinnen und Slammer mit selbstgeschriebenen Texten gegeneinander an. Wer gewinnt, entscheidet das Publikum per Applaus. In den Pausen werden außerdem kostenlose Führungen durch die historische Mühle angeboten. Der Eintritt überfolgt ganz nach dem Prinzip: Bezahl so viel du magst.
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0: Ja, es ist heute ein bisschen wechselhaft. Schauer selten, aber nicht ganz ausgeschlossen. Ansonsten kommt die Sonne aber auch immer wieder durch die teilweise recht dichten Wolken durch. Es ist also wirklich so ein Hin und Her heute. Aber grundsätzlich hat es schon freundliche Momente. Allerdings bitteschön Hut oder Perücke festhalten. Ne? Das weht ganz schön um die Ecken. 21 Grad gibt's maximal. Schauen wir noch schnell auf die aktuellen Temperaturen in Potsdam, und zwar am Brandenburger Tor haben wir 17 Grad. In Schönefeld sind's 18 und in Kleinmachnow ebenfalls 17 Grad. Aussichten dann für die nächsten Tage, das bleibt eigentlich so ein bisschen wechselhafter, also schon nicht unfreundlich. Ne? Sonne kommt immer wieder raus, dann ziehen ein paar mehr Wolken durch. Selten ist Regen mit dabei, aber es ist halt eben einfach kühler. Wir sind halt nun mal im September, ne? 18 bis 22 Grad maximal.
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0: Also der Berufsverkehr, der ist erst einmal durch in Potsdam. Da haben wir jetzt keine Meldungen über Staus im Stadtverkehr. Allerdings gibt eine Meldung aus dem Ortsteil Uetz, und zwar die Paritzer Straße. Die wird saniert. Da ist teilweise was gesperrt. Eine Umleitung ist hier aber ausgeschildert. Und für die Pendler Richtung Berlin dauert länger an der Baustelle über die 115 Drei Linden so knapp 10 Minuten. Blitzer haben wir heute unter anderem in Bornstedt auf der Georg-Hermann-Allee, im Schlatz, dann am Nutetal, Waldstadt, Erich-Weinert-Straße und dann noch in Werder-Havel unter den Linden. Außerdem steht noch ein Blitzer Großkreuz in der Kleine Lindenstraße. Haben Sie mehr gesehen? Staus, Blitzer, Behinderungen, melden Sie sehr, sehr gerne 0331 für Potsdam 581 692 30. Dankeschön und kommen Sie gut durch.
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0: Charlie und Till sind hier, ganz genau 4 Minuten nach 9:30. Schönen guten Morgen. Charlie, lachen lernen oder selber Mucke auflegen?
2: Das ist ja die Qual der Wahl. Ich würde die Musik nehmen. Wir sind ja im Radio.
0: Du würdest die Musik nehmen, in Ordnung. Sie können sich das ja überlegen, ne? Ob sie lieber lachen lernen oder halt eben wirklich selber Mucke auflegen. Ist alles möglich heute. Klären wir gleich bei uns in den Terminen, in den Ausgehtipps. Davor haben wir aktuelle Musik aus diesem Jahr. Tolle Nummer. Shakira, Burna Boy, Riesending, ne? Die Die und jetzt Hathaway. What is Love?
2: Morgen.
0: Schönen guten Morgen.
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0: Nummer, oder? Shakira, Burner Boy, Die Die. Es ist 9 Uhr und gleich 43.
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0: Wann haben Sie sich das letzte Mal so richtig weggeschmissen vor Lachen? Ist schon ein bisschen her, dann hätten wir einen heißen Tipp, nämlich einen Abend voller Satire. Im Kabarett Obelix, daneben Bella Lier und Andreas Zieger in ihrem Programm KI sucht WG. Fake News, Halbwahrheiten und die kleinen Absurditäten des Alltags auf Korn. Und das Ganze natürlich mit ganz viel Wortwitz und der richtigen Portion Humor. Also da bleibt kein Auge trocken, das ist versprochen. Und Tickets gibt es ab 28,60 Euro unter kabarett-potsdam.de. Los geht das heute um 19.30 Uhr. Im Urania Planetarium, da können Sie heute vom Boden abheben. Dort erwartet Sie heute Weltall aktuell. Das heißt, ganz viele heiße Themen werden besprochen aus der Astronomie. Gibt es Neues von den Raumsonden, die aktuell unser Sonnensystem bereisen? Welche aktuell spannenden Entdeckungen hat die astronomische Forschung gemacht? Das und noch viel, viel mehr erfahren Sie alles in einer spektakulären 360-Grad-Show. Die Tickets dazu kosten 8 Euro. Alle Infos auf urania-planetarium.de. Los geht das heute um 18 Uhr. Und vielleicht haben Sie ja immer schon mal davon geträumt, selber als DJ aufzulegen. Da haben Sie heute die Möglichkeit, ne? Mucke einfach selber gestalten bei der DJ-Lounge im Spartakus-Club im Freiland. Beim offenen Open-Decks-Abend können Besucherinnen und Besucher selbst für rund 20 Minuten ans DJ-Pult, ganz egal ob mit Vinyl oder mit USB-Stick, alles funktioniert. Ne? Der Eintritt, der ist hier frei. Los geht das Ganze um 19 Uhr. Sie sehen, jede Menge los. Genießen Sie Ihren Mittwoch.
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5: Und das sind die PNN-Schlagzeilen von heute. Hauptbahnhof Medienstadt Marquardt, wo an Potsdams Bahnhöfen gebaut wird und wo es länger dauert. Größter Nachholbedarf bei Energie und Umwelt. Potsdam fällt im Smart City Ranking weiter zurück. Folgen des Klimawandels. Mehr als 80% von Brandenburgs Alleebäumen sind geschädigt.

0: Chainsmokers. Radio Potsdam ist hier. Um 10 übernimmt Domi Krebs und die Domi ist da. Grüß dich, hallo.
1: Hallöchen.
0: Domi, bei dir geht es heute um die große Literatur. Friedrich von Rochow gilt als einer der wichtigsten Schriftsteller unserer Region, zumindest was das 18. Jahrhundert angeht. Mhm. Vor 250 Jahren, da hat er sein Buch Der Kinderfreund geschrieben und das feiert also Jubiläum.
1: Richtig und ja.
0: Bei dir Thema.
1: Genau, bei mir Thema und zwar gibt es da einen Kreativwettbewerb in Kloster Lenin zu. Da konnten sich ganz, ganz viele Schulen aus Brandenburg bewerben und mit dabei ist heute ab 12 auch die Voltaire-Schule Potsdam und da rufen wir kurz vorher mal an und fragen mal nach, was die da so auf die Bühne bringen.
0: Oh, also da drücken wir natürlich die Daumen, dass alles gut geht. Tolle Geschichte, ne? Dass halt eben auch noch Schriften, wo man eigentlich sagen könnte, ganz schön alt, dass sie trotzdem einfach heute noch wichtig sind, auch für die Jugend. Super. Mehr dazu bei der Domi. Sie sehen, auf der Brandenburger wird gearbeitet. Wir machen mal die Fenster zu. Alles in Ordnung und wünschen Ihnen natürlich mit uns noch einen richtig schönen Tag. Mach's gut.

0: Weather Girls mit It's Raining Men. Starten Sie gut rein in den Mittwochvormittag heute. Hier ist Radio Potsdam und auf die Nummer freue ich mich schon den ganzen Morgen über. Finde ich so gut den Song, Ray Dalton mit Go That High. Der macht einfach gute Laune, muss man sagen, wie es ist. Hören wir gleich neben Britney Spears in der nächsten halben Stunde. Baby One More Time, einer ihrer größten Hits, auch gleich kurz vor halb elf.
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2: Ich bin Charlie Detloff und das ist das Top-Thema der Stunde. Potsdams Baubeigeordnetem Bernd Rubel droht die Abwahl. Inzwischen haben sich mehrere Fraktionen gegen ihn positioniert. Auslöser ist unter anderem Rubels Besuch einer Veranstaltung, bei der der menschengemachte Klimawandel infrage gestellt und gegen Windkraft gewettert wurde. Für eine Abwahl in der Stadtverordnetenversammlung wäre eine Zweidrittelmehrheit von 38 Stimmen nötig. Mehr Nachrichten aus unserer Region finden Sie jederzeit bei uns im Netz auf radio-potsdam.de. Und jetzt mehr Nachrichten aus Deutschland und der Welt.
3: Ich bin Diana Kramer. Im Bundestag hat die Generaldebatte über den Haushalt begonnen. Als erste Rednerin begann AfD-Fraktionschefin Alice Weidel. Sie erklärte zunächst, die schwarz-rote Koalition sei nach dem Sieg der AfD bei der Landtagswahl in Sachsen-Anhalt am Ende. Den Haushaltsentwurf für das kommende Jahr mit einer Rekordneuverschuldung bezeichnete Weidel als eine Staatsbankrotterklärung.
4: Der Bundesrechnungshof warnt eindringlich davor, dass ihre Finanzplanung direkt in die Schuldenfalle führt. Bereits jetzt haben Sie die Staatsfinanzen so zerrüttet, dass bis zum Ende der Wahlperiode, wenn Sie denn überhaupt so lange im Amt bleiben, ich glaube nicht, die gesamten Steuereinnahmen einzig und allein nur für Zinsen und Sozialausgaben draufgehen.
3: Die AfD-Partei und Fraktionschefin Alice Weidel. Der Preis für Rohöl der Referenzsorte Brent ist wieder über 100 US-Dollar je Barrel gestiegen. Hintergrund sind weitere gegenseitige Angriffe von den USA und dem Iran rund um den wichtigen Öltransportweg durch die Straße von Hormuz. Steigt der Rohölpreis, wird tendenziell auch das Tanken und das Heizen mit Öl und Gas wieder teurer. Die klassische Gastronomie steckt in Deutschland in der Krise und verliert weiter Gäste. Gegessen wird aber trotzdem. Viele kaufen sich ihre Mahlzeiten inzwischen woanders, zeigt eine Studie des Handelsforschungsinstituts EHI.
5: Sushi aus dem Supermarkt, Hotdogs im Möbelhaus oder Pommes auf dem Baumarktparkplatz. Diese sogenannte Handelsgastronomie eilt von Rekord zu Rekord. Über 13 Milliarden Euro haben die Händler damit im vergangenen Jahr umgesetzt, vor allem beim Mittagessen zum Mitnehmen. Das liegt auch an den vergleichsweise niedrigen Preisen. Die meistverkauften Speisen sind laut Umfrage Frikadellen, Currywurst, belegte Brötchen und Schnitzel. Thomas Bremser, Redaktion.
3: In Deutschland ist zuletzt mehr als jedes fünfte Nutzfahrzeug mit erheblichen oder sogar gefährlichen Mängeln bei der TÜV-Hauptuntersuchung durchgefallen. Das geht aus dem neuen Nutzfahrzeugreport des TÜV-Verbands hervor. Besonders häufig werden Mängel an der Beleuchtung beanstandet und Ölverlust, der mit steigendem Alter der Fahrzeuge zunimmt. Das Durchschnittsalter von Lkw und Transportern liegt inzwischen bei knapp 9 Jahren.
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0: 17 Grad in Brandenburg an der Havel und Brück. 18 messen wir hier in Potsdam, Geltow und Freesdorf. Heute eigentlich relativ nett in der Landeshauptstadt. Mal Sonne, mal so ein paar Wolken. Auf jeden Fall aber trocken bei Höchstwerten um die 22 Grad. Ähnlich dann auch zum Wochenende hin. Morgen und Freitag ebenfalls jeweils trocken und teils sonnig bei bis zu 23 Grad.
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0: 5 Minuten aktuell hier in Potsdam, mehr ein Plan auf der Amundsenstraße, das ganze Stadt auswärts. Ansonsten wird geblitzt in Potsdam in der Georg-Hermann-Allee, am Nutetal und in der Erich-Weinert-Straße, in Werder unter den Linden und in Ludwigsfelde in der Albert-Schweitzer-Straße. Staus und Blitzer, wenn Sie noch was gesehen haben, gerne Bescheid sagen per WhatsApp-Nachricht oder direkt durchrufen. Nummer für alles ist die 0331 581 692 und die 30. Lieben Dank und eine gute Fahrt.
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0: Eine Achterbahnfahrt der Gefühle haben wir gleich für Sie. Unser Album der Woche kommt ja momentan von Alex Varin und er hat gleich einen Song für uns, wo es um ein Gefühl geht, das wir bestimmt alle schon mal hatten. Man sieht diese eine Person und zack ist es um einen geschehen. Man ist Hals über Kopf verknallt und dieses wunderschöne Gefühl, das holen wir uns gleich hier rein ins Büro, direkt an den Arbeitsplatz. Alex Varin gleich mit dabei, außerdem neue Nummer von Ray Dalton und was aus den frühen 2000ern, Flames mit Everytime.
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0: Ist ja schon ein paar Tage alt jetzt, der Song, aber ich sag's Ihnen, wie es ist. Ich finde den immer noch klasse. Aktuelle Nummer von Ray Dalton hier auf Radio Potsdam. Go That High.
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0: Und es bleibt diese Woche ziemlich emotional. Gestern haben wir ja schon gehört, wie persönlich Wild Child das neue Album von Alex Warren für ihn ist. Sein Papa, den er ja früh verloren hat, hat ihn als Kind nämlich immer genau so genannt. Heute geht's auf dem Album aber um eine ganz andere Art von Gefühlschaos. Im Song Emerald Eyes beschreibt Alex Warren nämlich diesen Moment, wenn man sich Hals über Kopf in jemanden verliebt und plötzlich wirklich jede Kontrolle verliert. Ein Blick in diese smaragdgrünen Augen und es ist komplett um ihn geschehen. Dazu gibt's ganz viel Gefühl, ein bisschen Nostalgie und ein Refrain, der ziemlich schnell auch im Kopf hängen bleibt. Vielleicht ja auch bei Ihnen. Deshalb verlieben wir uns jetzt mit. Hier ist Emerald Eyes von Alex Warren aus unserem aktuellen Album der Woche.

0: Was passiert, wenn man sich Hals über Kopf in jemanden verknallt? Genau das beschreibt Alex Verrin unter anderem auf seiner neuen Platte Wildchild, unser Album der Woche hier auf Radio Potsdam. Hören wir morgen natürlich weiter rein und klären, warum auch Superstar Ed Sheeran aktuell richtig neidisch auf den Newcomer ist. Die Auflösung morgen kurz nach 10 hier auf Radio Potsdam.
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0: Wo auf der Baustelle oder im Auto. Radio Potsdam bringt sie durch den Mittwoch und das natürlich auch in der nächsten halben Stunde mit dem besten Musikmix. Gleich neue Nummer von Michael Patrick Kelly und Gentleman mit dabei. Wildfire drin war gleich gemeinsam laut neben Billy Idol. Absolut goldene Kultnummer gleich für sie aus den 80ern. Eyes Without a Face auch gleich kurz vor 11.
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2: Mit Charlie Detloff, schönen Mittwoch. Potsdams Baubeigeordnetem Bernd Rubel droht die Abwahl. Nach Oberbürgermeisterin Nuscha Aubel, Grünen und Linke haben sich inzwischen auch SPD und die Fraktion Die Andere gegen ihn positioniert. Auch die CDU zeigt sich offen für einen vorzeitigen Abschied. Auslöser der aktuellen Debatte ist unter anderem Rubels Besuch einer Veranstaltung, bei der der menschengemachte Klimawandel infrage gestellt und gegen Windkraft gewettert wurde. Für eine Abwahl wäre in der Stadtverordnetenversammlung eine Zweidrittelmehrheit mit 38 Stimmen nötig. Rubel erklärte, er habe die Veranstaltung als Privatperson besucht und wolle sich zu gegebener Zeit ausführlicher äußern. Im Potsdamer Ortsteil Uetz müssen sich Autofahrer ab heute auf eine längere Vollsperrung einstellen. Die Paritzer Straße wird zwischen der B273 und dem Ortseingang Uetz auf rund einem Kilometer saniert und bleibt voraussichtlich bis Mitte November gesperrt. Der Verkehr wird weiträumig über Falkenrede und Ketzin umgeleitet. Auch die reguläre Busverbindung nach Uetz entfällt während der Bauzeit. Als Ersatz fährt montags bis freitags ein Kleinbus der Linie 906E. Heute startet im Naturkundemuseum Potsdam wieder der Junior-Forscher-Club. Kinder ab 9 Jahren können dort alle 2 Wochen gemeinsam forschen, experimentieren und verschiedene Themen aus der Natur entdecken. Larissa Trommer, Biologin der Museumspädagogik dazu.
3: Der Junior-Forscher-Club ist ein kostenfreier Freizeitkurs bei uns im Haus, der regelmäßig jeden 2. und 4. Mittwoch im Monat in unserem Haus stattfindet und richtet sich an naturbegeisterte Kinder ab 9 Jahren, also ein bisschen älter, die Natur und Umwelt genauer entdecken wollen und Zeit und Lust haben, in einer festen Gruppe mit einer Naturpädagogin zusammenzuarbeiten.
2: Das waren unsere Nachrichten aus Potsdam und der Umgebung. Mehr aus Potsdam und der Region finden Sie rund um die Uhr auf radio-potsdam.de.
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0: 17 Grad in Görzgau aktuell, ansonsten überall 18 in der Region, zum Beispiel hier in Potsdam, in Langerwisch und in Teltow. Nicht mehr ganz so warm wie gestern, ne? Aber trotzdem noch angenehm, geht hoch auf bis zu 22 Grad. Dabei Sonne und Wolken heute im Mix. Den gibt's dann auch morgen und am Freitag in Potsdam immer wieder so ein bisschen Sonnenschein für uns und es bleibt trocken bei höchstens 23 Grad.
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0: Gute Nachricht für alle Autofahrer, sieht aktuell super aus. Rund um Potsdam wird nur geblitzt. In Potsdam in der Georg-Hermann-Allee zum Beispiel und am Nutetal, in Brandenburg an der Havel, in der Ziesarer Landstraße und in Belitz auf der L73. Können Sie ergänzen, dann gerne machen. Staus und Blitzer an die 0331 581 692 und die 30. Dankeschön und eine angenehme Fahrt.
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0: Kurze Frage, wenn Sie nachher in der Mittagspause oder am Wochenende beim Spätsommergrillen eine Bratwurst auf die Hand bekommen. Ketchup oder Senf? Ja, um Ersteres geht's bei uns gleich hier in der Radio Potsdam Zahl des Tages, denn der bekannteste aus der Region, der kommt aus Werder und über genau den sprechen wir gleich. Warum, wieso, weshalb, hören Sie direkt nach den besten aktuellen Hits und es wird rockig mit Sunrise Avenue und Fairytale Gone Bad.
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0: Michael Patrick Kelly mit Wildfire hier auf Radio Potsdam. Entspannte Mitte der Woche heute und wir halten Sie immer up to date.
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0: Ist heute die 68. So viele Jahre lang wurde nämlich der bekannte Werder Ketchup am bisherigen Produktionsstandort in Werder hergestellt. Dabei blickt das Gelände auf eine noch viel längere Geschichte zurück. Seit rund 150 Jahren sitzt das Unternehmen nämlich dort. Doch witzige Hintergrundinfo, bevor vor 68 Jahren die Ketchup-Produktion dort begann, wurde an dem Standort tatsächlich unter anderem Marmelade hergestellt. Jetzt geht diese lange Ära zu Ende. Werder Feinkost zieht nämlich mit seiner Produktion ins Gewerbegebiet nach Ferch. Dafür müssen tonnenschwere Anlagen wie Abfüllanlage, Pasteurisiertunnel und Etikettiermaschine demontiert, verladen und auch an den neuen Standort natürlich gebracht werden. Der eigentliche Industrieumzug dauert rund 2 Wochen. Die Produktion steht insgesamt aber 8 Wochen still. Und damit in dieser Zeit trotzdem genug Ketchup für alle da ist, wurde vorher ordentlich vorproduziert, zeitweise bis zu 80% mehr als üblich. Also 150 Jahre Unternehmensgeschichte.

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0: Tja, ich halte für Sie die Augen offen in circa 2,5 Wochen beim Berlin-Marathon. Ob er hier wieder mit dabei ist, Harry Styles, ja auch super sportlich unterwegs und war letztes Jahr schon mit an der Startlinie. Und mal gucken, ob das dieses Jahr auch wieder so ist. Hier ist Radio Potsdam und sportlich wird es auch wieder am Wochenende hier in der Landeshauptstadt. Unsere Footballer von den Royals sind wieder dran, geht gegen Ravensburg am Samstag. Und bei uns können Sie morgens aktuell Ihre Familientickets sich sichern, wie heute zum Beispiel Moritz.
1: Das ist Luises Frage für heute.
2: Wie heißt das Maskottchen der Potsdam Royals? A. Fritz der Adler, B. Lotti die Ente oder C. ein Fuchs mit Namen Klaus?
1: Ja, und da haben wir ganz, ganz viele tolle Antworten bekommen, unter anderem diese hier.
3: Hallo, ich bin Moritz. Die richtige Antwort ist A, der Adler Fritz. Schönen Tag noch.
1: So, Moritz, danke für deine Nachricht. Wir machen mal ganz kurz die Gegenprobe.
2: Die Lösung ist natürlich A, Fritz der Adler.
1: Moritz.
0: Glückwunsch. Haben Sie auch Bock am Samstag auf American Football hier in Potsdam? Dann morgen früh wieder einschalten und von unseren Wachermachern wecken lassen. Im Radio Potsdam Kids Quiz gibt's morgen und übermorgen nochmal Ihre Familientickets zu gewinnen. Kurz nach 7 unbedingt einschalten, wie Moritz es heute gemacht hat, und einfach mitspielen. Toi, toi, toi.

0: Schönen Mittwoch heute. Wir begleiten Sie natürlich am Schreibtisch. Radio Potsdam hier immer mit der besten Musik am Vormittag. Gleich zum Beispiel neue Nummer von Paula Stellar. Liefert nach mit Girl My Age. Hat auf jeden Fall richtig Ohrwurmpotenzial. Genau wie dieser 90er hier. Dr. Alban auch gleich mit dabei in der nächsten halben Stunde. It's My Life. Garantiert bis 11:30.
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2: Ich bin Charlie Detloff und das ist das Top-Thema der Stunde. An mehreren Potsdamer Bahnhöfen verzögern sich geplante Sanierungen teils um Jahre. Medienstadt Babelsberg soll erst 2028 modernisiert werden, Charlottenhof sogar erst 2029. Mehr Nachrichten aus unserer Region finden Sie jederzeit bei uns im Netz auf radio-potsdam.de. Und jetzt mehr Nachrichten aus Deutschland und der Welt.
3: Ich bin Diana Kramer. Die Generaldebatte im Bundestag ist traditionell ein Schlagabtausch zwischen Regierung und Opposition. Heute ging es aber besonders hoch her. AfD-Chefin Alice Weidel sagte zur Eröffnung in Richtung Bundeskanzler Friedrich Merz, seine Partei sei in Sachsen-Anhalt nicht nur abgestraft worden, die CDU sei pulverisiert worden. Auch Grünen-Fraktionschefin Katharina Dröge kritisierte den Kanzler scharf.
4: Und ich würde mir wünschen, Herr Merz, dass Sie nicht ständig in so einer herablassenden Art und Weise an den Leuten rumnörgeln würden, dass Sie sie belehren würden, dass Sie ihn ausdrücken würden, es reicht irgendwie alles nicht. Die Menschen in Deutschland, die entsprechen irgendwie nicht ihren Erwartungen. Das ist falsch. Damit bringen Sie selbst die wohlmeinendsten Menschen in diesem Land aktuell zu Recht auf die Palme.
3: Grünen-Fraktionschefin Dröge. Bundeskanzler Merz erklärte zuvor in seiner Rede, trotz der Wahlniederlage in Sachsen-Anhalt und dem wachsenden Unmut am umstrittenen weiteren Reformvorhaben seiner schwarz-roten Koalition festzuhalten.
5: Fehler machen, vergeben, wieder aufstehen, Zukunft gestalten für unser Land. Meine Damen und Herren, das ist unsere Aufgabe. Wir werden die Zukunft unseres Landes in die Hand nehmen, sie gestalten, sie besser machen als in den letzten Monaten.
3: Bundeskanzler Friedrich Merz. Der Preis für Rohöl der Referenzsorte Brent ist wieder über 100 US-Dollar je Barrel gestiegen. Hintergrund sind neue gegenseitige Angriffe der USA und Iran rund um die Straße von Hormuz. Steigt der Rohölpreis, wird tendenziell das Tanken und auch das Heizen mit Öl und Gas teurer. Der Kampf zwischen den USA und dem Iran um die Kontrolle der Straße von Hormuz war in der Nacht erneut eskaliert. Das US-Militär zerstörte nach eigenen Angaben als Vergeltung für Teherans Angriffe auf ein US-Kriegsschiff 5 iranische Rohöltanker und versenkte einen davon. Mit einem Staatsbegräbnis wird der norwegische König Harald V. heute in Oslo beigesetzt. Zahlreiche Monarchen und andere Mitglieder der europäischen Königshäuser sowie Staatsoberhäupter reisen an, um dem beim Volk außerordentlich beliebten König die letzte Ehre zu erweisen. Er war im August im Alter von 89 Jahren gestorben.
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0: In Cieza messen wir 17 Grad, 18 sind es im Bockwalde in Caputh und hier immer noch in der Landeshauptstadt. Heute sieht es wieder meist trocken aus in der Region. Hin und wieder kommt sogar auch mal die Sonne raus und das bei angenehmen 22 Grad maximal heute. Freundlich dann auch die kommenden Tage. Morgen wechselnd bewölkt bei 18 Grad, Freitag bis zu 23 und auch immer wieder Sonne.
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0: Und da habe ich immer noch ein paar Blitzer für Sie in Potsdam in der Georg-Hermann-Allee und am Nutetal, in Gräben auf der B107 und in Dalgo-Döberitz in der Potsdamer Straße. Und wenn Sie auch was für uns haben, Staus oder Blitzer, sagen Sie gerne Bescheid per WhatsApp-Nachricht oder rufen einfach durch. Nummer für alles ist die 0331 581 692 und die 30. Lieben Dank und eine gute Fahrt.
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0: Und bei uns bekommen Sie natürlich auch immer alle aktuellen Infos aus der Region. Wir sprechen gleich zum Beispiel unter anderem über den bundesweiten Warntag morgen, auch hier in Potsdam. Und der Stromnetzsaboteur wurde jetzt festgenommen, also der letzte Woche auch hier in Brandenburg einen Angriff auf das Umspannwerk in Jenschwalde geplant hatte. Was, wie, wo, wann? Alle wichtigen Infos dazu gleich in dieser halben Stunde.
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Radio Potsdam sitzt mit ihm am Schreibtisch, im Homeoffice, im Büro. Wir sind aber auch mit in der Werkstatt, in der Zahnarztpraxis oder unterwegs im Auto. Vor allem halten wir sie aber auf jeden Fall immer auf dem Laufenden, was hier bei uns in der Region passiert. Und da haben wir heute eine Nachricht, die viele erstmal aufatmen lässt. Nach dem Angriff letzte Woche auf die Stromversorgung hier in Brandenburg konnte jetzt der Tatverdächtige von der Polizei gefasst werden. Wir erinnern uns vielleicht ganz kurz, am 1. September, das war letzten Dienstag, da kam ja hier die Meldung, dass es einen Angriff auf die Oberleitungen an einem Umspannwerk in der Nähe des Kohlekraftwerks Jenschwalde gab, beziehungsweise man hatte dort ja Spreng- und Brandequipment gefunden. Gleich ist ja auch zeitgleich noch in Nordrhein-Westfalen und Sachsen und dann gab es auch noch ein Bekennerschreiben zu allen Sachverhalten, worauf man dann auch den Absender rausfinden konnte. Ja, die Polizei hat dann auch mit Hilfe von Bildern nach der Person gesucht, ein 48-jähriger Mann, dessen Auto man jetzt mit Beweismitteln relativ schnell in Düren in Nordrhein-Westfalen finden konnte und schlussendlich wurde der Verdächtige dann gestern am Vormittag auch festgenommen. Was jetzt genau die Absichten von dem 48-Jährigen waren, das prüft die Polizei und Staatsanwaltschaft jetzt natürlich noch weiter. Es werden auch weitere Tatbestände noch geprüft. Also die Ermittlungen dauern auf jeden Fall noch weiter an. Alles Neue dazu erfahren Sie aber immer zuerst bei uns, Radio Potsdam hier. Und weitere Infos zum Thema finden Sie auch natürlich jederzeit online bei uns im Netz auf radio-potsdam.de.

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Radio Potsdam hier, schönen Mittwoch heute und morgen um die Zeit, da ist es schon passiert, nicht erschrecken morgen bei der Arbeit oder im Auto. Es wird wieder laut für ein paar Minuten bzw. Sekunden in der Landeshauptstadt. Bundesweiter Warntag nämlich morgen wieder. Heißt, um Punkt 11 trällern insgesamt 36 Sirenen hier in Potsdam und hoffentlich auch Ihr Handy. So soll nämlich überprüft werden, ob im Notfall auch wirklich jeder davon mitbekommt. Das Ganze morgen aber wie gesagt nur ein Test, deshalb nicht erschrecken, wenn hier Punkt 11 die Sirenen und Handys läuten. Gleich ist auch noch um 11:45 Uhr, dann gibt es nämlich nochmal den offiziellen Entwarnungston. Und wer übrigens noch mehr Infos dazu braucht, der kann auch gerne morgen von 8 bis 12 im Potsdamer Hauptbahnhof vorbeischauen. Da kommt nämlich die Feuerwehr vorbei und informiert über die verschiedenen Möglichkeiten zur Warnung der Bevölkerung. Also morgen bundesweiter Warntag, auch hier in Potsdam wird es laut um 11 und 11:45 Uhr. Nicht erschrecken, ist kein Notfall, sondern alles nur ein Test. Alle weiteren Infos dazu bei uns natürlich auch jederzeit nochmal online auf radio-potsdam.de.

0: Disco Machine und Sophie and the Giants mit Hypnotized. Wir versorgen Sie immer mit den besten Hits bei der Arbeit. Hier ist Radio Potsdam und auch in der nächsten halben Stunde haben wir ein echtes Brett für Sie. Und zwar die neue Single von Austies. Wunder, wunderschön, super entspannt und perfekt für die Mittagspause gleich. Außerdem geht zurück in die 80er zu Man Without Hats, der Safety Dance, auch gleich kurz vor 12.
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2: Mit Charlie Detloff, schönen Mittwoch. In Brandenburg werden wieder besonders engagierte Ehrenamtliche aus Sportvereinen gesucht. Der Landessportbund und Lotto Brandenburg rufen zum 23. Mal dazu auf, Kandidatinnen und Kandidaten für die Sportsympathiegewinner vorzuschlagen. Aus allen Einsendungen wählt eine Jury 20 Ehrenamtliche aus, die sich besonders für ihren Verein und die Gemeinschaft einsetzen. Die Gewinner erhalten unter anderem eine Prämie von 350 bzw. 500 Euro für ihren Verein. Vorschläge können ab sofort bis zum 30. Oktober eingereicht werden. An mehreren Potsdamer Bahnhöfen verzögern sich geplante Sanierungen teils um mehrere Jahre. Der Bahnhof Medienstadt Babelsberg soll erst 2028 modernisiert werden, der Bahnhof Charlottenhof sogar erst 2029. Am Potsdamer Hauptbahnhof laufen dagegen bereits Arbeiten an den Bahnsteigdächern. Sie sollen bis Ende November dauern und finden überwiegend nachts statt, sodass die Züge weiterhin planmäßig halten können. Am 17. September wird die Bockwindmühle in Werder zur Open-Air-Bühne für einen Poetry-Slam. Ab 18 Uhr treten 6 Slammerinnen und Slammer mit selbstgeschriebenen Texten gegeneinander an. Wer gewinnt, entscheidet das Publikum per Applaus. In den Pausen werden außerdem kostenlose Führungen durch die historische Mühle angeboten. Der Eintritt erfolgt nach dem Prinzip, bezahl so viel du magst. Soweit die wichtigsten Nachrichten aus Potsdam und der Region. Die nächsten Lokalnachrichten hören Sie wie immer um 13:30.
0: Dankeschön.
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0: Mit den aktuellen Temperaturen, die liegen momentan zwischen 17 und 19 Grad in der Region. Heute auf jeden Fall immer mal wieder so ein bisschen windig zwischendurch, aber sieht soweit relativ freundlich und trocken aus. Auch die Sonne spielt immer mal wieder mit und das bei maximal 22 Grad. Tut sie dann auch Richtung Wochenende. Morgen Sonne und Wolken im Mix bei 18 Grad und Freitag bei höchstens 23.
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0: Immer mal wieder 5 Minütchen mehr mitbringen hier in Potsdam auf der Heinrich-Mann-Allee. Aktuell stadteinwärts Richtung Leipziger Dreieck. Ansonsten sieht's aber super aus. Geblitzt wird in Potsdam am Nutetal, in Werder in der Färcherstraße und Brieselang in der Karl-Marx-Straße. Können Sie ergänzen? Dann gerne machen. Staus und Blitzer an die 0331 581 692 und die 30. Danke dafür und eine gute Fahrt.
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0: In Kloster Lenin wird es heute Vormittag übrigens richtig kreativ. Schüler aus ganz Brandenburg zeigen beim Rocho-Kreativwettbewerb, was sie zum 250. Jubiläum von Friedrich Rocho auf die Beine gestellt haben. Und mit dabei auch der Abi-Jahrgang der Voltaire-Schule hier in Potsdam und was die dort gleich auf die Bühne bringen beim Wettbewerb. Wir holen sie kurz nochmal vorher ans Telefon, gleich nach aktueller Mucke von Austies und Enrique Iglesias.
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0: super entspannte Nummer von Ausdies hier auf Radio Potsdam. The Art of Letting Go mit den besten aktuellen Hits bringen wir sie durch den Mittwochvormittag. Schön, dass Sie mit dabei sind und heute Vormittag übrigens auch ordentlich was los drüben in Kloster Lenin. Das Rochow-Museum veranstaltet nämlich zum 250. Jubiläum von Autor Friedrich Rochow einen Kreativwettbewerb. Heißt, mehrere Schulen aus ganz Brandenburg konnten sich mit verschiedenen Ideen darauf bewerben. Und mit dabei übrigens auch der DS-Kurs der 13. Klasse an der Voltaire-Schule Potsdam inklusive Lotte und Lina. Erzählt mal ihr beiden, was genau stellt ihr da heute vor? Worum geht's?
1: Also von uns konkret wird jetzt ein Theaterstück vorgestellt

0: gibt aber auch noch weitere Schulen, die Theaterstücke vorstellen. Und der Anlass ist das 250-jährige Jubiläum des Kinderfreunds, was ein Buch war, was Rochow geschrieben hat. Ja, was ein Meilenstein eigentlich der Aufklärungspädagogik war.
1: Und worum geht's genau in eurem Stück?
0: Wir haben auch Szenen übernommen aus dem Kinderfreund oder Geschichten, die im Kinderfreund stehen und haben die mit aufgenommen. Also unser Stück ist sehr collagenartig, spielt halt in der Jetztzeit und auch in der Zeit von Rochow und vergleicht es und vergleicht auch so ein bisschen das Bild auf die Jugend und auf Kinder und wie Pädagogik Kinder prägt.
1: Das klingt auf jeden Fall schon sehr, sehr aufwendig, was ihr da heute auf die Bühne bringt. Da steckt bestimmt auch ordentlich Arbeit dahinter, oder?
0: Ja, anfangs sind wir erstmal in Gruppen auf die Straße gegangen, so ein bisschen durch die Stadt und haben so verschiedene Personen angesprochen, was sie so denn für Erinnerungen aus der Schulzeit haben. Und daraus haben wir dann eine collagenartige Szenenstruktur entwickelt einfach und haben halt dadurch die verschiedenen Szenen so entweder halt schon Szenen von damals oder einfach von heute, je nachdem, wie alt dann die Personen waren, die wir befragt haben. Und ja, also es hat auf jeden Fall viel Arbeit mit drin gesteckt, aber wir hatten auch auf jeden Fall viel Unterstützung. Und ich glaube auch generell, dass unser Kurs da gut zusammengehalten hat und wir dadurch echt gut durchgekommen sind.
1: Also dann drücken wir heute die Daumen, dass die Jungs und Mädels aus dem Abi-Jahrgang der Voltaire-Schule heute erfolgreich sind. Mit ihrem Stück in Kloster Lenin müsste auch gleich losgehen. Ab 12 startet nämlich der Kreativwettbewerb zum

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0: so ein richtig toller Song, der so nebenbei in der Mittagspause trällern kann, oder? Ray Gavi hier auf Radio Potsdam mit Take This Heart. Lassen Sie es sich schmecken, in der Kantine, im Büro, am Schreibtisch oder unterwegs, auf die Hand, ganz egal. Viel wichtiger für uns ist eher die Frage, was kommt denn bei Ihnen drauf aufs Mittagsbrötchen? Da haben wir ja schon einige Antworten von Ihnen gesammelt.
1: Am liebsten Putenwurst. Mit Kartoffelcreme.
2: Ja, da muss ich immer lachen, weil wenn ich unterwegs bin und ich fange dann an, mein Brötchen erst mit Quark zu beschmieren und dann darauf Marmelade, dann wundern sich immer alle.
3: Bei uns ist es die Avocado und ein weichgekochtes Ei.
4: Bei mir ist es so eine richtig gute Körnerbrotstulle mit körnigem Frischkäse drauf. Ruhig so, ja, Zentimeter dick, körniger Frischkäse. Und dann Tomaten und ein bisschen Salz und Pfeffer.
0: Also ich bin ehrlich, bei Tomaten hört es bei mir ja persönlich auf, ne? Komme ich ja überhaupt nicht ran an die Dinger. Aber trotzdem, auch wenn ich nicht verstehen kann, wie man Tomate gerne und freiwillig essen kann, trotzdem hat sich Kathi damit heute Morgen einen 30-Euro Bäckergutschein gesichert. Herzlichen Glückwunsch nochmal. 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Ganz viel Glück und jetzt weiter schmecken lassen. 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

0: Schöne Mittagspause gleich. Radio Potsdam bringt sie natürlich rein, wie immer mit der besten Musik am Arbeitsplatz, unter anderem gleich von One Republic. Frontsänger Ryan Tedder hat aber auch eine tolle Stimme, kann man nur süchtig von werden, und deshalb drehen wir die Jungs natürlich gleich laut mit Need Your Love, aktuelle Nummer hier auf Radio Potsdam. Außerdem die besten Kultkracher auch gleich an ihrer Seite. Geht zurück in die 80er zu Bananarama und Venus.
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2: Ich bin Charlie Detloff und das ist das Top-Thema der Stunde. Potsdams Baubeigeordnetem Bernd Rubel droht die Abwahl. Inzwischen haben sich mehrere Fraktionen gegen ihn positioniert. Auslöser ist unter anderem Rubels Besuch einer Veranstaltung, bei der der menschengemachte Klimawandel infrage gestellt und gegen Windkraft gewettert wurde. Für eine Abwahl in der Stadtverordnetenversammlung wäre eine Zweidrittelmehrheit von 38 Stimmen nötig. Mehr Nachrichten aus unserer Region finden Sie jederzeit bei uns im Netz auf radio-potsdam.de. Und jetzt mehr Nachrichten aus Deutschland und der Welt.
3: Ich bin Diana Kramer. Hitzige Debatte heute im Bundestag. AfD-Chefin Alice Weidel hat ihre Rede in der Haushaltsdebatte für scharfe Angriffe Richtung Bundesregierung und Bundeskanzler Friedrich Merz persönlich genutzt. Merz sei in Sachsen-Anhalt nicht nur abgestraft worden, die CDU sei pulverisiert worden, sagte sie beim ersten direkten Aufeinandertreffen mit dem Kanzler nach dem Wahlsonntag.
4: Kanzler Merz konterte kämpferisch, die AfD habe in Sachsen-Anhalt nicht die absolute Mehrheit erzielt. Nirgendwo in Deutschland werden sie mit dieser Politik die Mehrheit bekommen, sagte er. AfD-Chefin Weidel hatte vorher den Kurs der schwarz-roten Koalition scharf kritisiert. Ob Wirtschaft, Migration oder Energie, sie zeichnete das Bild eines Landes im Niedergang. Kanzler Merz attackierte die AfD vor allem wegen ihrer Außenpolitik. Die AfD stehe an der Seite Russlands, obwohl sie wisse, dass Russland auch die Sicherheit Deutschlands bedrohe. Er bezeichnete die AfD als destruktive Kraft, als böse und gefährlich. Aus Berlin, Tine Klimach.
3: Der Preis für Rohöl ist erneut deutlich gestiegen. Die Referenzsorte Brent liegt im Preis nun bei über 100 Dollar je Barrel. Diese Erhöhung dürfte auch die Kraftstoffpreise erneut steigen lassen.
5: Erst vorige Woche hatte der Benzinpreis einen neuen Höchststand erreicht. Da lag der Preis für ein Barrel Rohöl der Sorte Brent noch unter 100 Dollar. Tanken wird nun mit hoher Wahrscheinlichkeit also noch einmal teurer werden. Dass der Preis für Rohöl und damit in Folge auch für Kraftstoffe steigt, liegt am Krieg im Iran. Das US-Militär und iranische Streitkräfte greifen sich in der Straße von Hormus weiterhin an und erschweren damit den Öltransport auf dieser wichtigen Handelsroute. Lea Matschullert, Redaktion.
3: Sparer in Deutschland können derzeit so hohe Tages- und Festgeldzinsen bei Banken kassieren wie lange nicht. Aktuell erhalten Anleger bei mindestens 11 Geldhäusern zeitweise einen Zinssatz über 3,5%, zeigt eine Analyse des Vergleichsportals Verivox. Hintergrund sind hohe Kapitalmarktzinsen und die Aussicht auf höhere Leitzinsen der EZB. Eine technische Störung bei der Flugsicherung hat auch heute erhebliche Auswirkungen auf den Luftverkehr in ganz Großbritannien. Nachdem gestern etwa bereits 1.300 Flüge ausgefallen waren, waren es heute Morgen erneut mehrere hundert. Der genaue Grund für die Störung war zunächst unklar. Eine Cyberattacke schließen die Behörden aber aus.
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0: 17 Grad in Rathenow, 18 in Michendorf und Falkensee und an der Spitze weiterhin Potsdam mit 19 Grad höchstens. Bis zu 22 erreichen wir heute noch, dabei trockene Aussichten und Sonne und Wolken im Wechsel. Heiter bis wolkig dann auch morgen tagsüber bei 18 Grad. Freitag geht's wieder hoch auf 23, auch da trocken und teils sonnig.
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0: Sieht weiterhin super aus rund um die Landeshauptstadt, wird allerdings geblitzt. Und zwar hier bei uns in Potsdam am Nutetal zum Beispiel, in der Ricarda Hochstraße und in der Sakroer Allee. Dann stehen sie in Ludwigsfelde, in der Brandenburgischen Straße und in Belitz auf der L73. Können Sie ergänzen, haben Sie noch was gesehen, Staus oder Blitzer, dann einfach Bescheid sagen per WhatsApp-Nachricht oder auch anrufen. Nummer für alles ist die 0331 581 692 und die 30. Lieben Dank und eine gute Fahrt.
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0: Jetzt am Wochenende übrigens wieder das Potsdamer Umweltfest im Volkspark. Ist eine schöne Sache für die ganze Familie. Und wir können das Auto sogar stehen lassen, können uns die Parkplatzsuche sparen, denn wir kommen da am Sonntag sogar kostenfrei hin. Wie, verrate ich Ihnen gleich nach One Republic, hören wir mit der neuen Nummer Need Your Love und richtig cooler Hit jetzt aus den 2000ern.
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Jetzt am Sonntag steigt in Potsdam ja das 17. Umweltfest im Volkspark und vielleicht ist das auch eine coole Sache für Ihre Wochenendplanung, denn hier ist Radio Potsdam und wir fassen mal die wichtigsten und vor allem spannendsten Fakten für Sie zusammen. Von 11 bis 17:30 Uhr gibt's da am Sonntag eine ganze Menge zu erleben. Zum Beispiel viele Mitmachaktionen für die Kids wie Laternen basteln, Müll angeln oder man kann sich auch einen Mammut aus Holz selber basteln. Dann gibt's natürlich auch Infos rund um Energie und Mobilität hier in Potsdam, die EWPs zum Beispiel mit vor Ort und auch die STEP. Und das Coolste meiner Meinung nach, die Anreise mit Bus und Bahn zum Umweltfest ist an diesem Sonntag im gesamten Tarifbereich Potsdam AB kostenlos. Heißt, ausnahmsweise ist es völlig okay, wenn Sie mal kein Ticket in der Hosentasche haben. Einfach rein in die Straßenbahn und ab geht's zum Volkspark Potsdam am Sonntag. Wie gesagt, 11 bis 17.30 Uhr. Und wer jetzt sagt, ey, das ist ja voll gemein, ich habe ja schon ein VIP-Abo. Keine Panik, Sie bekommen stattdessen freien Eintritt in den Volkspark. Heißt, Sie kommen kostenlos rein und können sich am VIP-Stand auch nochmal eine kleine Überraschung abholen. Also für jeden was dabei, jetzt am Sonntag beim Umweltfest im Volkspark Potsdam, 11 bis 17.30 Uhr, wünschen wir von Radio Potsdam ganz viel Spaß bei und jetzt erstmal noch weiterhin eine entspannte Schicht bei der Arbeit. Auf die Ohren kriegen Sie von uns auf jeden Fall ein paar richtig coole Hits, gleich zum Beispiel Sabrina Carpenter mit Espresso, der hilft auch gegens Mittagstief und jetzt ein gute Laune Garant für die Mittagspause, Bananarama.

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Ja, der hilft auf jeden Fall immer in der Mittagspause, der Espresso hier von Sabrina Carpenter auf Radio Potsdam. 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
1: Mit Charlie Detloff, schönen Mittwoch. Potsdams Baubeigeordnetem Bernd Rubel droht die Abwahl. Nach Oberbürgermeisterin Nuscha Aube, Grünen und Linke haben sich inzwischen auch SPD und die Fraktion Die Andere gegen ihn positioniert. Auch die CDU zeigt sich offen für einen vorzeitigen Abschied. Auslöser der aktuellen Debatte ist unter anderem Rubels Besuch einer Veranstaltung, bei der der menschengemachte Klimawandel infrage gestellt und gegen Windkraft gewettert wurde. Für eine Abwahl wäre in der Stadtverordnetenversammlung eine Zweidrittelmehrheit mit 38 Stimmen nötig. Rubel erklärte, er habe die Veranstaltung als Privatperson besucht und wolle sich zu gegebener Zeit ausführlicher äußern. Potsdam ist beim bundesweiten Smart City Index weiter abgerutscht. Unter 83 deutschen Großstädten landet die Landeshauptstadt in diesem Jahr auf Platz 31. Zwei Plätze schlechter als im Vorjahr. Besonders großen Nachholbedarf gibt es bei der Energie und Umwelt sowie in der digitalen Verwaltung, etwa bei der Landesinfrastruktur und der IT-Sicherheit. Gut schneidet Potsdam dagegen bei Gesellschaft und Bildung ab und erreicht dort bundesweit Platz 8. Jetzt ist der Sommer wohl offiziell vorbei. Seit gestern ist die Freibadsaison im Belitz beendet. Grund sind die deutlich kühleren Temperaturen und die kalten Nächte, durch die auch die Wassertemperatur weiter sinkt. Das Belitzer Freibad bleibt deshalb ab heute geschlossen. Das war das Neueste aus Potsdam und der Umgebung. Die nächsten Nachrichten aus Deutschland und der Welt gibt es dann wieder zur vollen Stunde. Und damit zurück zu dir, Domi.
2: Danke dir, Charlie.
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2: 18 Grad in Kleistow und Neusiedin. Bei 19 stehen wir weiterhin in Potsdam, Nauen und Jeserich. Heiter bis wolkig heute in der Region. Immer wieder blitzt auch mal ganz kurz die Sonne durch. Dabei bleibt es auf jeden Fall trocken und geht noch hoch auf bis zu 22 Grad. Morgen dann kurz unter 20 Grad, 18 maximal. Bleibt aber soweit trocken. Freitag dann wieder 23 höchstens plus auch hier freundlich und teilweise sonnig.
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2: Einzige Meldung kommt gerade von der A10. Achtung, nördlicher Berliner Ring Richtung Westen zwischen Birkenwerder und Oranienburg. Da steht ein Pannenauto und hier liegen auch Gegenstände auf der Fahrbahn. Da bitte schön vorsichtig unterwegs sein. Dann wird geblitzt in Potsdam in der Ricarda-Hoch-Straße und in der Sacroa Allee, in Dalgo-Döberitz in der Potsdamer Straße und in Belitz auf der L73. Haben Sie auch was gesehen? Staus oder Blitzer können Sie uns gerne hinterher schicken. Per WhatsApp-Nachricht landet direkt hier im Studio oder Sie rufen durch. Nummer für alles ist die 0331 581 692 und die 30. Dankeschön und eine gute Fahrt.
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2: Ganz ehrlich, über Bestattungen sprechen wir im Alltag wahrscheinlich eher selten, ne? Klar, aber genau deshalb gibt's da auch so einiges, was man vielleicht noch gar nicht wusste, was wirklich hinter dem Beruf steckt und welche kuriosen Irrtümer sich da bis heute auch hartnäckig halten. Darüber sprechen wir gleich bei unserer Sendereihe 100 Jahre Schellhase mit Thomas Schellhase. Gleich nach Katy Perry und Linkin Park, jetzt mit NAMP.
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0: brandneue Nummer von Katy Perry hier bei der Arbeit. Bringt auf jeden Fall ordentlich Power vorbei. Radio Potsdam hier, jetzt mit Besuch im Studio. Thomas Schellhase von Schellhase Bestattungen ist nämlich bei uns und schaut ja mit uns jeden Monat hinter die Kulissen, weil es ganz oft Dinge gibt, über die wir im Alltag einfach nicht sprechen wollen, bei denen man im Nachhinein aber sagt, ah echt? Das wusste ich noch gar nicht. Thomas, hast du so ein paar Beispiele da für uns? Was sind so die häufigsten Irrtümer beim Thema Bestattungen, die vielleicht auch täglich passieren?
1: Na, täglich nicht, aber Irrtümer sind beispielsweise, wozu brauchen wir für die Einäscherung einen Sarg? Und da muss man erstmal schlucken, wenn ein erwachsener Mensch, der mitten im Leben steht, so eine Äußerung macht. Weil wir haben eine ganz blöde Vergangenheit in Deutschland. Liegt zwar schon viele Jahrzehnte zurück, aber da sind Menschen ohne Sarg auf Roste verbrannt worden. Und natürlich müssen wir ihn ganz normal und seriös darüber aufklären, dass ja ein Sarg sowieso gebraucht wird, auch für den Transport. Aber das ist so eine Geschichte, die hört man öfter.
0: Da man jetzt den Beruf Bestatter hört, hat man vielleicht als Außenstehender sofort auch ein Bild im Kopf, was man da so täglich macht. Was überrascht denn die Menschen am meisten bei euch?
1: Ja, bei uns in der Firma ist es eben halt so, dass wir eine eigene Floristabteilung haben. Und das können wir bei Ihnen gleich bestellen. Ja, das können Sie bei uns gleich bestellen. Und wir haben auch eine eigene Steinmetzabteilung. Also Grabmale werden bei uns auch in einer Firma, in der Ahornstraße ist die große Werkstatt. Und dieses komplette Paket, was man da so schnürt, das überrascht doch, sage ich mal, den einen oder anderen, der sich bisher damit noch nicht befasst hat.
0: Und natürlich verändert sich auch die Art, wie wir Abschied nehmen. Gibt es denn inzwischen bestimmte, ist jetzt ein komisches Wort dafür, aber Trends bei Bestattungen?
1: Das ist ein bisschen schwieriger in der Bestattungsbranche, dass sich da Trends durchsetzen. Aber was beispielsweise im Laufe der letzten Jahre sehr zugenommen hat, sind die Friedwaldbestattungen. Weil die Angehörigen bzw. die Kunden, die suchen sich teilweise einen Baum ja zu Lebzeiten schon aus. Und können sich, sage ich mal, im Wald da auch frei bewegen. Also so unterschiedlich, wie die Menschen eben halt sind und ihre Vorlieben haben, so unterschiedlich ist es eben mit der Bestattung auch.
0: Ja, und alle Infos dazu finden Sie bei uns jederzeit nochmal online auf radio-potsdam.de. Da gibt's auch nochmal alle weiteren Folgen zu 100 Jahre Schellhase zum ganz entspannt

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0: kurz vor eins, heißt Feierabend ist gar nicht mal mehr so weit weg, zumindest für alle mit Frühschicht heute. Und wir schieben sie rein, Radio Potsdam hier. Gleich mit den besten Hits dazu in der nächsten halben Stunde. Christus Randy ist mit dabei, gleich mit seiner aktuellen Nummer Good Old Days. Gute Laune garantiert und Paul Young, aber auch gleich für sie mit seinem großen Song aus den 80ern, Every Time You Go Away, auch gleich in voller Länge um kurz vor zwei.
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2: Ich bin Anne Tausch und das ist das Top-Thema der Stunde. Das Mittagessen in Brandenburgs Kitas könnte ab Januar deutlich teurer werden. Durch das geplante neue Kita-Finanzierungsgesetz könnten nach Berechnungen von Eltern künftig bis zu 120 Euro pro Monat und Kind fällig werden. Mehr Nachrichten aus unserer Region finden Sie jederzeit bei uns im Netz auf radio-potsdam.de. Und jetzt mehr Nachrichten aus Deutschland und der Welt.
3: Ich bin Diana Kramer. Hitzige Debatte heute im Bundestag. AfD-Chefin Alice Weidel hat ihre Rede in der Haushaltsdebatte für scharfe Angriffe Richtung Bundesregierung und Bundeskanzler Friedrich Merz persönlich genutzt. Merz sei in Sachsen-Anhalt nicht nur abgestraft worden, die CDU sei pulverisiert worden, sagte sie beim ersten direkten Aufeinandertreffen mit dem Kanzler nach dem Wahlsonntag.
4: Kanzler Merz konterte kämpferisch, die AfD habe in Sachsen-Anhalt nicht die absolute Mehrheit erzielt. Nirgendwo in Deutschland werden sie mit dieser Politik die Mehrheit bekommen, sagte er. AfD-Chefin Weidel hatte vorher den Kurs der schwarz-roten Koalition scharf kritisiert. Ob Wirtschaft, Migration oder Energie, sie zeichnete das Bild eines Landes im Niedergang. Kanzler Merz attackierte die AfD vor allem wegen ihrer Außenpolitik. Die AfD stehe an der Seite Russlands, obwohl sie wisse, dass Russland auch die Sicherheit Deutschlands bedrohe. Er bezeichnete die AfD als destruktive Kraft, als böse und gefährlich. Aus Berlin, Tine Klimach.
3: Der Preis für Rohöl ist erneut deutlich gestiegen. Die Referenzsorte Brent liegt im Preis nun bei über 100 Dollar je Barrel. Diese Erhöhung dürfte auch die Kraftstoffpreise erneut steigen lassen.
5: Erst vorige Woche hatte der Benzinpreis einen neuen Höchststand erreicht. Da lag der Preis für ein Barrel Rohöl der Sorte Brent noch unter 100 Dollar. Tanken wird nun mit hoher Wahrscheinlichkeit also noch einmal teurer werden. Dass der Preis für Rohöl und damit in Folge auch für Kraftstoffe steigt, liegt am Krieg im Iran. Das US-Militär und iranische Streitkräfte greifen sich in der Straße von Hormus weiterhin an und erschweren damit den Öltransport auf dieser wichtigen Handelsroute. Lea Matschullert, Redaktion.
3: Sparer in Deutschland können derzeit so hohe Tages- und Festgeldzinsen bei Banken kassieren wie lange nicht. Aktuell erhalten Anleger bei mindestens 11 Geldhäusern zeitweise einen Zinssatz über 3,5%, zeigt eine Analyse des Vergleichsportals Verivox. Hintergrund sind hohe Kapitalmarktzinsen und die Aussicht auf höhere Leitzinsen der EZB. Eine technische Störung bei der Flugsicherung hat auch heute erhebliche Auswirkungen auf den Luftverkehr in ganz Großbritannien. Nachdem gestern etwa bereits 1.300 Flüge ausgefallen waren, waren es heute Morgen erneut mehrere hundert. Der genaue Grund für die Störung war zunächst unklar. Eine Cyberattacke schließen die Behörden aber aus.
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0: Schauen wir auf die Temperaturen. Die bewegen sich jetzt zwischen 19 und 20 Grad rund um Potsdam. 19 sind es zum Beispiel in Werder und 20 hier bei uns vorm Radio Potsdam Studio. So ein paar mehr Wolken als Sonne, aber sie ist zumindest immer mal wieder so ein bisschen zu sehen zwischendrin. Dazu sieht es auch größtenteils heute trocken aus in der Region und das bei maximal 22 Grad. 18 bis 23 dann die Temperaturen für die nächsten Tage. Dabei bleibt es auch weiterhin trocken und halbwegs sonnig, sowohl Donnerstag als auch am Freitag.
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0: Und der Blick geht direkt rüber auf die Autobahn. Vorsicht immer noch A10, nördlicher Berliner Ring Richtung Westen. Da haben wir einen Liegenbleiber zwischen Birkenwerder und Oranienburg. Und hier liegen auch immer noch Gegenstände auf der Fahrbahn. Da wird geblitzt in Potsdam in der Ricarda-Hoch-Straße und in der Sacroer Allee, in Werder in der Färcherstraße und in Belitz auf der L73. Staus und Blitzer, wenn Sie ergänzen können, gerne einfach machen, eine WhatsApp ins Studio schicken oder auch immer gerne jederzeit anrufen. Nummer für alles ist die 0331 581 692 und die 30. Danke fürs Bescheid sagen und eine gute und sichere Fahrt.
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0: Wenn Sie übrigens kleine und größere Forscher zu Hause haben, dann haben wir vielleicht was für Sie. Und zwar startet heute wieder im Naturkundemuseum der Junior Forscher Club. Was das genau ist, wer dahinter steckt und wie Ihre Kids noch mit dabei sein können, klären wir gleich bei Wer macht das hier auf Radio Potsdam.
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0: Crystal Serenity bringt gute Laune vorbei hier auf Radio Potsdam. Kurz nach eins haben wir es und da fragen wir uns natürlich jeden Mittwoch immer.
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0: Heute geht es um kleine Forscherinnen und Forscher. Im Naturkundemuseum Potsdam startet nämlich heute wieder der Junior-Forscher-Club. Aber wer kümmert sich denn eigentlich darum, dass die Kids dort die Natur entdecken, experimentieren und ihre Fragen auf den Grund gehen können? Wir haben die Antwort. Larissa Trommer unter anderem. Sie ist Biologin und arbeitet in der Museumspädagogik des Naturkundemuseums Potsdam.
2: Der Junior-Forscher-Club ist ein kostenfreier Freizeitkurs bei uns im Haus, der regelmäßig jeden zweiten und vierten Mittwoch im Monat in unserem Haus stattfindet und richtet sich an naturbegeisterte Kinder ab 9 Jahren, also ein bisschen älter, die Natur und Umwelt genauer entdecken wollen und Zeit und Lust haben, in einer festen Gruppe mit einer Naturpädagogin zusammenzuarbeiten.
0: Und das Coole ist, die Kids können sogar auch eigene Ideen mitbringen.
2: Genau, das läuft dann immer unter Wunschthema und passiert immer in direkter Absprache mit unserer Naturpädagogin. Also Themen wie, wir wollen Schokolade essen, werden dann bestenfalls so gestaltet, dass der Weg von der Kakaobohne bis zur fertigen Schokolade gemeinsam erarbeitet wird. Auch im Hinblick auf die ja nicht ganz so süße Seite, wie beispielsweise die Monokulturen dafür auf anderen Kontinenten. Aber dann am Ende ist dann meistens doch noch eine Verkostung. Zum Beispiel gab es dann auch mit direktem Geschmacksvergleich von Kakaobohnen und Schokolade.
0: Also wenn Sie sagen, das ist doch was für meine Kids zu Hause, dann ab zum Junior-Forscher-Club im Naturkundemuseum. Der startet nämlich ab heute wieder in die Saison. Aber Achtung, das ist hier keine einmalige Geschichte, sondern das ist sowas wie eine AG. Heißt, da sollte man dann schon regelmäßig vorbeischauen. Und der nächste freie Termin ist dann der 23. September. Also am besten jetzt schon anmelden und dann kostenfrei mit dabei sein. Alle Infos zum Junior-Forscher-Club und zur Anmeldung finden Sie auch nochmal online auf naturkundemuseum-potsdam.de.
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0: Alicia Keys mit Underdog hier auf Radio Potsdam. Machen Sie sich eine entspannte Mittagspause bei der Arbeit oder schnappen Sie sich nochmal ein Käffchen jetzt für den Nachmittag. Kurz vor 14:30 ist es und da haben wir morgen früh ein echtes Diskussionsthema für Sie. Es wird nämlich windig im Potsdamer Norden und das finden einige gut. 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

0: Schönen Start in Ihren Nachmittag heute. Radio Potsdam ist natürlich gerne mit dabei. Am Schreibtisch, beim E-Mails tippen, in der Werkstatt, beim Schrauben und unterwegs im Auto. Vielleicht schon im Feierabend. Wir auf jeden Fall haben die besten Hits für Sie. Gleich wieder was Aktuelles mit dabei von unter anderem Loy und David Puentes. Bring uns kurz nochmal den Sommer zurück in die Landeshauptstadt mit Golden Summer. Außerdem Swing Out Sister, Breakout, auch gleich für die beste Abwechslung im Büro aus den 80ern.
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2: Mit Anne Tausch, guten Tag. Das Mittagessen in Brandenburgs Kitas könnte für viele Familien ab Januar deutlich teurer werden. Grund ist das geplante neue Kita-Finanzierungsgesetz. Die bisherige Begrenzung des Essengeldes auf rund 2 Euro pro Mahlzeit soll wegfallen. Nach Berechnungen von Eltern können dadurch künftig bis zu 120 Euro im Monat und pro Kind fällig werden. Elterninitiativen und freie Kita-Träger waren deshalb vor einer erheblichen finanziellen Belastung und fürchten zudem um kleinere Kitas mit eigener Küche. Das Land verteidigt die Neuregelung und will die Kostenbeteiligung beim Mittagessen vereinheitlichen. Potsdam wird im Dezember Gastgeber für einen bundesweiten Wärmepumpen-Infotag. Die Landeshauptstadt setzte sich mit ihrer Bewerbung durch und gehört zu 25 ausgewählten Kommunen in Deutschland. Am 1. Dezember können sich vor allem Besitzer von Ein- und Zweifamilienhäusern im Kongresshotel über Wärmepumpen und den Austausch ihrer Heizung informieren. Experten und lokale Installationsbetriebe beraten dabei herstellerneutral zu Planung und Umsetzung. Die Veranstaltung ist kostenlos, wegen der begrenzten Plätze wird eine Anmeldung empfohlen. Heute startet im Brandenburger Landtag die Ausstellung When We Woke Up, It Was War. Sie erzählt mit Fotografien, persönlichen Gegenständen und Videos die Geschichte ukrainischer Frauen, die vor dem russischen Angriffskrieg nach Deutschland geflohen sind. Im Mittelpunkt stehen ihre Erfahrungen mit Flucht, Ankunft und Integration. Die Ausstellung läuft bis zum 5. November. Der Eintritt ist kostenlos. Soweit die wichtigsten Nachrichten aus Potsdam und der Region. Die nächsten Lokalnachrichten hören Sie wie immer um 9:30 und alle weiteren Nachrichten aus der Region finden Sie jederzeit auf radio-potsdam.de.
0: Danke dir, Anne.
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0: 19 Grad in Bockheide, glatte 20 in Großkreuz und Samund und bei 21 Grad liegen wir jetzt hier in Potsdam in Kleinmachnow und Vöben. Wechselnd bewölkt auch heute Nachmittag. Sonne zeigt sich aber auch nochmal heute zum Feierabend und ist bei höchstens 22 Grad. Sonnig dann auch immer wieder morgen und am Freitag. So ein paar Wolken natürlich auch mit dabei, aber die bleiben harmlos bei Donnerstag 18 und übermorgen höchstens 23 Grad.
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0: Und da schauen wir gleich auf die Autobahn. Aufpassen, Unfall auf der A10, südlicher Berliner Ring Richtung Osten zwischen Rangsdorf und dem Schönefelder Kreuz. Hier bitte schön vorsichtig fahren. Dann auch noch Vorsicht auf der A10, nördlicher Berliner Ring Richtung Westen. Da haben wir immer noch einen Liegenbleiber und Gegenstände zwischen Birkenwerder und Oranienburg. Geblitzt wird in Potsdam in der Ricarda-Huch-Straße und in der Sakroer Allee, in Werder in der Färcherstraße und Dobrikow in der Belitzer Straße. Haben Sie auch noch was gesehen? Staus oder Blitzer? Sagen Sie gerne Bescheid. Einfach eine WhatsApp ins Studio schicken oder auch gerne anrufen. Nummer für alles ist die 0331 581 692 und die 30. Dankeschön und eine gute und sichere Fahrt.
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0: Sich einmal fühlen wie David Guetta beim Tomorrowland oder alle Alltagssorgen einfach weglachen. Beides möglich heute und zwar gleich in unseren Radio Potsdam Terminen. Wir schicken Sie zu den besten Highlights heute Nachmittag in Potsdam und das direkt nach Loy und den schönsten 90ern. Jetzt Diebisch Mode für Sie.
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0: Mit David Bowie geht es in diesen Mittwochfeierabend. Hier ist Radio Potsdam. Schön, dass Sie mit dabei sind. Gleich mit Stefanie Heinzmann. My man is a mean man. Will ich ihn gleich. Gemeinsam mit neuer Musik von Stella Lefty. Boston ist gleich mit dabei. Jetzt alles, was wichtig ist, um 14 Uhr.
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2: Ich bin Anne Tausch und das ist das Top-Thema der Stunde. Die Stadt Teltow sucht einen neuen Betreiber für einen Frischemarkt, nachdem auf dem bisherigen Wochenmarkt nur noch ein Händler übrig ist. Bis Ende September läuft dafür ein Interessenbekundungsverfahren. Und mehr Nachrichten aus unserer Region finden Sie jederzeit bei uns im Netz auf radio-potsdam.de. Und jetzt mehr Nachrichten aus Deutschland und der Welt.
3: Ich bin Thomas Blesking. Nach dem Wahlsieg der AfD in Sachsen-Anhalt hat Bundeskanzler Friedrich Merz die Partei im Bundestag scharf attackiert. Er warf ihr in der Generaldebatte zum Haushalt Verachtung der demokratischen Institutionen und eine permanente Herabsetzung der Repräsentanten des Staates vor.
4: AfD-Chefin Alice Weidel hatte vorher, wie so oft, vor allem Migration für die aktuelle Situation in Deutschland verantwortlich gemacht. Kanzler Merz konterte, wenn das wahr würde, was die AfD propagiere, nämlich Remigration, wären die Folgen dramatisch. Dann kann das Handwerk nicht mehr arbeiten, dann arbeitet kein einziges Pflegeheim mehr, dann arbeitet kein einziges Krankenhaus mehr. Das wäre das Ergebnis, so Merz. Immer wieder wurde er in seiner Rede von AfD-Abgeordneten durch Zwischenrufe unterbrochen, sodass Bundestagspräsidentin Klöckner einschreiten musste. Tine Klimach, Berlin.
3: Der Preis für Erdgas in Europa ist wegen der angespannten Lage im Nahen Osten weiter gestiegen. An der Börse in Amsterdam kostete eine Megawattstunde zeitweise mehr als 79 Euro, so viel wie seit Ende 2022 nicht mehr. Grund ist vor allem die Sorge, dass Flüssiggas aus der Golfregion länger ausfallen könnte. Besonders wichtig dabei ist Katar, das seine Produktion bereits stark gedrosselt hat. Anfang Juli hatte der Gaspreis noch bei gut 40 Euro gelegen. In Sachsen sollen vom kommenden Jahr an weitreichende Marschflugkörper gebaut werden. Das kündigte das US-israelische Rüstungsunternehmen Covenant an.
5: Die US-Firma Covenant will pro Jahr etwa 1000 Marschflugkörper im Raum Leipzig herstellen lassen. Die Produktion soll im kommenden Jahr starten, sagt die Covenant-Präsidentin. Und das Ziel seien 5000 Marschflugkörper pro Jahr. Der Marschflugkörper soll einen 200 Kilogramm schweren Gefechtskopf tragen können und bis zu 1500 Meter weit abgeschossen werden können. Und er soll insgesamt deutlich günstiger zu kaufen sein als bisher verfügbare Systeme. Lea Matschulat, Redaktion.
3: Eine technische Störung bei der Flugsicherung hat auch heute erhebliche Folgen auf den Luftverkehr in Großbritannien. Laut dem Flugdatenportal FlightRadar24 wurden etliche Flüge am Londoner Airport Heathrow gecancelt. Gestern waren etwa 1300 Flüge ausgefallen. Eine Cyberattacke wird als Ursache aber ausgeschlossen.
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0: Ja, wo sind Sie denn plötzlich hin, die sommerlichen Temperaturen von gestern? Heute nur noch 19 Grad in Brandenburg an der Havel, 20 Grad in Ludwigsfelde, in Teltow und in Potsdam. Der Nachmittag zeigt sich mit einer dicken Wolkendecke. Dazu ist es auch ordentlich stürmisch. Am Abend und in der Nacht dann wechselnd bewölkt, die Nacht später bei 12 Grad. Der Radio Potsdam Wettertrend. Morgen anfangs recht aufgelockert mit etwas Sonne. Ab dem Nachmittag zieht es sich kräftiger zu, 18 Grad maximal. Der Freitag dann pünktlich zum Start ins Wochenende deutlich freundlicher. Ein angenehmer Mix aus Sonne und Wolken bei 21 Grad.
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0: Es geht direkt raus ins Umland, raus auf die Autobahnen. Die A2 Magdeburg Richtung Berlin zwischen Wollin und dem Dreieck im Werder ist die rechte Spur dicht. Hier wird aktuell der Rasen gemäht. Die A115, das Dreieck Nutetal Richtung Dreieck Funkturm. Zwischen Samund und Potsdam-Babelsberg ist die linke Spur dicht. Hier wird die Schutzplanke momentan erneuert. Und es wird geblitzt heute Nachmittag. Amundsenstraße sowie auf der Ricarda-Hochstraße im Kirchsteigfeld. Haben auch Sie noch was entdeckt, Staus oder Blitzer? Sagen Sie gerne jederzeit Bescheid per WhatsApp-Nachricht oder rufen Sie gerne auch durch. Nummer für alles ist die 0331 581 692 und die 30. Dankeschön fürs Bescheid sagen, eine gute und vor allem eine sichere Fahrt.
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0: Kurz nach zwei, der Schröder macht mit Ihnen frei. Kommen Sie gut in diesen Mittwochnachmittag. Jetzt mit Stefanie Heinzmann. My man is a mean man.
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0: 11 Minuten nach 2. Einen schönen Mittwochnachmittag. 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

0: Swift und der Man in Black. Ihr Radio Potsdam Feierabend am Mittwoch gleich mit Milo. Forever Young spiele ich Ihnen in der nächsten halben Stunde. Außerdem ist George Ezra mit dabei. Blame It On Me gibt's gleich. Jetzt schauen wir auf all das, was wichtig ist heute Nachmittag. Gleich haben wir es 14.30 Uhr, halb drei.
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2: Mit Anne Tausch, guten Tag. Deutschlands Schülerinnen und Schüler schneiden beim PISA-Vergleich so schlecht ab wie noch nie. Bei den 15-Jährigen wurden in Lesen, Mathematik und Naturwissenschaften die niedrigsten Werte seit Beginn der Erhebungen gemessen. Brandenburgs Bildungsminister Gordon Hoffmann sieht deshalb dringenden Handlungsbedarf. Das Land setzt unter anderem auf verbindliche Lese- und Rechenzeiten an Grundschulen sowie eine gezieltere Sprachförderung. Bis sich die Maßnahmen in den Ergebnissen zeigen, könnte es allerdings mehrere Jahre dauern. Potsdam wird im Dezember Gastgeber für einen bundesweiten Wärmepumpen-Infotag. Die Landeshauptstadt setzte sich mit ihrer Bewerbung durch und gehört zu 25 ausgewählten Kommunen in Deutschland. Am 1. Dezember können sich vor allem Besitzer von Ein- und Zweifamilienhäusern im Kongresshotel über Wärmepumpen und den Austausch ihrer Heizung informieren. Experten und lokale Installationsbetriebe beraten dabei herstellerneutral zu Planung und Umsetzung. Die Veranstaltung ist kostenlos. Wegen der begrenzten Plätze wird eine Anmeldung empfohlen. Die Stadt Teltow will ihren schrumpfenden Wochenmarkt neu aufstellen und sucht dafür einen Betreiber für einen frischen Markt. Bis Ende September soll ein Interessenbekundungsverfahren laufen. Aktuell ist auf dem Markt nur noch ein Händler übrig, der vor allem Obst und Gemüse anbietet. Der neue frische Markt soll weiterhin auf dem Parkplatz an der Ecke Zehlendorfer Straße und Zeppelinufer stattfinden. Findet sich kein wirtschaftlich tragfähiges Konzept, will die Stadt über andere Lösungen nachdenken. Soweit die wichtigsten Nachrichten aus Potsdam und der Region. Die nächsten Lokalnachrichten hören Sie wie immer um halb. Und alle weiteren Nachrichten aus der Region finden Sie jederzeit auf radio-potsdam.de.
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0: Mit den aktuellen Temperaturen 19 Grad in Brandenburg an der Havel, 20 Grad in Ludwigsfelde, in Teltow und in Potsdam. Der Nachmittag zeigt sich heute eher dicht bewölkt, dazu ist es ordentlich stürmisch, am Abend dann wechselnd bewölkt, die Nacht später bei 12 Grad. Der Radio Potsdam Wettertrend, morgen anfangs noch recht aufgelockert mit etwas Sonne, zum Nachmittag hin zieht es sich dann kräftiger zu, bei 18 Grad maximal. Der Freitag zeigt sich ein wenig freundlicher mit einem angenehmen Mix aus Sonne und Wolken bei 21 Grad.
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0: Bisher ein recht ruhiger Nachmittag. Ein Hinweis für die A115, das Dreieck Nutetal in Richtung Dreieck Funkturm. Zwischen Samund und Potsdam-Babelsberg ist die linke Spur gesperrt. Hier wird die Schutzplanke erneuert. Und geblitzt wird im Kirchsteigfeld auf der Ricarda-Hochstraße bei Tempo 30 und Amundsenstraße auch heute wieder Tempo 30. Haben auch Sie noch was entdeckt? Staus oder Blitzer? Sagen Sie gerne jederzeit Bescheid per WhatsApp-Nachricht oder rufen Sie gerne auch durch. Nummer für alles ist die 0331 581 692 und die 30. Dankeschön fürs Bescheid sagen. Gute Fahrt.
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0: Kurz nach halb drei. Paul Schröder macht mit Ihnen frei. Kommen Sie gut in den Mittwochnachmittag. Hi.
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0: What you waiting for? No, what you waiting for? Auf dem Weg in Richtung Feierabend mit George Ezra und Blame It On Me.
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0: kommt in dieser Woche von Alex Warren. Sein neues Album, ziemlich emotional. Gestern haben wir ja schon gehört, wie persönlich Whiteschild ist. Sein Papa, den er früh verloren hat, hat ihn als Kind nämlich immer so genannt. Heute geht's auf dem Album aber um eine ganz andere Art von Gefühlschaos. Im Song Emerald Eyes beschreibt Alex Warren diesen Moment, wenn man sich Hals über Kopf in jemanden verliebt und plötzlich wirklich jede Kontrolle verliert. Ein Blick in diese smaragdgrünen Augen. Ja, und es ist komplett um ihn geschehen. Dazu gibt's ganz viel Gefühl, ein bisschen Nostalgie und einen Refrain, der ziemlich schnell im Kopf hängen bleibt. Vielleicht auch bei Ihnen. Deshalb verlieben wir uns jetzt mit. Hier ist Emerald Eyes von Alex Warren aus unserem aktuellen Album der Woche.

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0: Mit Kult von Chris Rea, Soft Top, Hard Shoulder geht's in den Mittwochfeierabend. Hier ist Radio Potsdam, gleich mit Sophie B. Hawkins, Right Beside You und James Blunt meldet sich zurück. Tastes Like Summer spiele ich Ihnen gleich bei uns. Jetzt erst einmal all das, was wichtig ist heute Nachmittag, jetzt um 15 Uhr.
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2: Ich bin Anne Tausch und das ist das Top-Thema der Stunde. Die Stadt Teltow sucht einen neuen Betreiber für einen Frischemarkt, nachdem auf dem bisherigen Wochenmarkt nur noch ein Händler übrig ist. Bis Ende September läuft dafür ein Interessenbekundungsverfahren. Und mehr Nachrichten aus unserer Region finden Sie jederzeit bei uns im Netz auf radio-potsdam.de. Und jetzt mehr Nachrichten aus Deutschland und der Welt.
3: Ich bin Thomas Bleskin. AfD-Chefin Alice Weidel hat ihre Rede in der Haushaltsdebatte des Bundestags für scharfe Angriffe Richtung Bundesregierung und Bundeskanzler Friedrich Merz persönlich genutzt. Merz sei in Sachsen-Anhalt nicht nur abgestraft worden, die CDU sei pulverisiert worden, sagte sie beim ersten direkten Aufeinandertreffen mit dem Kanzler nach dem Wahlsonntag.
4: Kanzler Merz konterte kämpferisch, die AfD habe in Sachsen-Anhalt nicht die absolute Mehrheit erzielt. Nirgendwo in Deutschland werden sie mit dieser Politik die Mehrheit bekommen, sagte er. AfD-Chefin Weidel hatte vorher den Kurs der schwarz-roten Koalition scharf kritisiert. Ob Wirtschaft, Migration oder Energie, sie zeichnete das Bild eines Landes im Niedergang. Kanzler Merz attackierte die AfD vor allem wegen ihrer Außenpolitik. Die AfD stehe an der Seite Russlands, obwohl sie wisse, dass Russland auch die Sicherheit Deutschlands bedrohe. Er bezeichnete die AfD als destruktive Kraft, als böse und gefährlich. Tine Klimach, Berlin.
3: Das US-israelische Rüstungsunternehmen Covenant will im Raum Leipzig eine große Produktion weitreichender Marschflugkörper aufbauen. Die Fertigung des Systems Anthem soll im kommenden Jahr für europäische Kunden beginnen. Nach Firmenangaben sollen zunächst etwa 1.000 Stück pro Jahr produziert werden, später bis zu 5.000. Anthem kann einen 200 Kilogramm schweren Gefechtskopf tragen und soll deutlich weniger als $1 Million pro Stück kosten. Der Preis für Rohöl ist erneut gestiegen. Die Referenzsorte Brent liegt im Preis nun bei über $100 je Barrel. Diese Erhöhung dürfte auch die Kraftstoffpreise steigen lassen.
5: Erst vorige Woche hatte der Benzinpreis einen neuen Höchststand erreicht. Da lag der Preis für ein Barrel Rohöl der Sorte Brent noch unter $100. Tanken wird nun mit hoher Wahrscheinlichkeit also noch einmal teurer werden. Dass der Preis für Rohöl und damit in Folge auch für Kraftstoffe steigt, liegt am Krieg im Iran. Das US-Militär und iranische Streitkräfte greifen sich in der Straße von Hormus weiterhin an und erschweren damit den Öltransport auf dieser wichtigen Handelsroute. Lea Matschulat, Redaktion.
3: Reisen aus Deutschland in die USA sind auch in diesem Jahr deutlich zurückgegangen. Von Januar bis Juni lag das Minus nach Angaben des Deutschen Reiseverbands bei gut 14%. Als Gründe gelten unter anderem die politische Lage, hohe Preise und die Einreisebestimmungen. Trotzdem bleiben die USA voraussichtlich auch 2026 das beliebteste Fernreiseziel der Deutschen.
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0: Mit den aktuellen Temperaturen 20 Grad in Ludwigsfelde, in Teltow, in Brandenburg an der Havel und bei uns in Potsdam. Der Nachmittag heute eher grau. Das sommerliche Wetter von gestern hat sich verabschiedet. Tja, das große Sommerfinale ist durch. Schauen wir auf die nächsten Tage. Der Radio Potsdam Wettertrend. Morgen noch recht aufgelockert in Richtung Nachmittag, dann aber auch hier zugezogen und vor allem wieder stürmisch bei 18 Grad. Der Start ins Wochenende am Freitag dann etwas freundlicher. Hier ein angenehmer Mischmasch aus Sonne und Wolken bei 21 Grad.
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0: Tja, wo sind Sie denn alle? Es ist bisher ein sehr ruhiger Nachmittag auf den Straßen der Region. Nur ein Hinweis habe ich für Sie für die A115, das Dreieck Nutetal Richtung Dreieck Funkturm. Zwischen Samund und Potsdam-Babelsberg ist derzeit die linke Spur gesperrt. Hier wird die Schutzplanke erneuert. Geblitzt wird noch auf der Amundsenstraße. Und wenn Sie jetzt auch noch etwas entdeckt haben, einen Stau oder einen Blitzer, sagen Sie gerne jederzeit Bescheid per WhatsApp-Nachricht oder rufen Sie gerne auch durch. Nummer für alles ist die 0331 581 692 und die 30. Danke fürs Bescheid sagen, jetzt eine gute Fahrt.
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0: Kurz nach drei. Der Schröder macht mit Ihnen frei. Einen tollen Nachmittag.
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James Blunt ist zurück. Taste Like Summer. 12 Minuten nach 3. Der Radio Potsdam Feierabend am Mittwochnachmittag. Ist zwar noch nicht Wochenende, aber Pläne schmieden, das dürfen wir ja schon mal, oder? Und falls Sie zu Hause ein kleines Pferdemädchen oder einen jungen Reiter haben, bei dem beim Wort Pony sofort die Augen leuchten, dann am Sonntag ab nach Samund. Auf dem Pferdehof Samund gibt es nämlich von 11 bis 16 Uhr einen großen Reiter- und Familienflohmarkt mit klassischen Flohmarktständen, Reitsportartikeln und natürlich jede Menge Programm für die Kids. Ponyreiten, Kinderschminken, Malstation und Hüpfburg sind mit dabei. Ja, und während die Kleinen beschäftigt sind, können sie ganz entspannt nach den besten Schnäppchen stöbern. 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

Iggy Kelly um 15.22 Uhr, 8 Minuten vor 3:30. Sie hören den Radio Potsdam Feierabend. Schön, dass Sie mit dabei sind. Es wird geblitzt heute Nachmittag. Sie stehen auf der Amundsenstraße. Wenn Sie hier lang müssen heute Nachmittag, Fuß vom Gas. Wo Sie noch stehen, blitzen. Wo es noch klemmt heute Nachmittag, mehr ausführlich gleich um 3:30. Vor den Infos gleich Gossip, Move in the Right Direction. Und das hier ist Mike Oldfield, Shadow on the Wall.

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0: ist auf dem Weg in den Mittwochnachmittag. Gleich mit Mucke zum Abdancen. Da kann man im Auto auf dem Weg nach Hause mal richtig laut drehen. Culture Beat sind mit dabei. Mr. Wayne. Und bei Johannes Oerding brennt's schon wieder. Alles brennt in der nächsten halben Stunde. Jetzt schauen wir auf all das, was wichtig ist, um 15.30 Uhr, halb vier.
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2: Mit Anne Tausch, guten Tag. Potsdam wird im Dezember Gastgeber für einen bundesweiten Wärmepumpen-Infotag. Die Landeshauptstadt setzte sich mit ihrer Bewerbung durch und gehört zu 25 ausgewählten Kommunen in Deutschland. Am 1. Dezember können sich vor allem Besitzer von Ein- und Zweifamilienhäusern im Kongresshotel über Wärmepumpen und den Austausch ihrer Heizung informieren. Experten und lokale Installationsbetriebe beraten dabei herstellerneutral zu Planung und Umsetzung. Die Veranstaltung ist kostenlos, wegen der begrenzten Plätze wird eine Anmeldung empfohlen. Deutschlands Schülerinnen und Schüler schneiden beim PISA-Vergleich so schlecht ab wie noch nie. Bei den 15-Jährigen wurden in Lesen, Mathematik und Naturwissenschaften die niedrigsten Werte seit Beginn der Erhebungen gemessen. Brandenburgs Bildungsminister Gordon Hoffmann sieht deshalb dringenden Handlungsbedarf. Das Land setzt unter anderem auf verbindliche Lese- und Rechenzeiten an Grundschulen sowie eine gezieltere Sprachförderung. Bis sich die Maßnahmen in den Ergebnissen zeigen, könnte es allerdings mehrere Jahre dauern. Das Mittagessen in Brandenburgs Kitas könnte für viele Familien ab Januar deutlich teurer werden. Grund ist das geplante neue Kita-Finanzierungsgesetz. Die bisherige Begrenzung des Essengeldes auf rund 2 Euro pro Mahlzeit soll wegfallen. Nach Berechnungen von Eltern können dadurch künftig bis zu 120 Euro im Monat und pro Kind fällig werden. Elterninitiativen und freie Kita-Träger warnen deshalb vor einer erheblichen finanziellen Belastung und fürchten zudem um kleinere Kitas mit eigener Küche. Das Land verteidigt die Neuregelung und will die Kostenbeteiligung beim Mittagessen vereinheitlichen. Heute startet im Brandenburger Landtag die Ausstellung When We Woke Up, It Was War. Sie erzählt mit Fotografien, persönlichen Gegenständen und Videos die Geschichte ukrainischer Frauen, die vor dem russischen Angriffskrieg nach Deutschland geflohen sind. Im Mittelpunkt stehen ihre Erfahrungen mit Flucht, Ankunft und Integration. Die Ausstellung läuft bis zum 5. November. Der Eintritt ist kostenlos. Soweit die wichtigsten Nachrichten aus Potsdam und der Region. Die nächsten Lokalnachrichten hören Sie wie immer um halb. Und alle weiteren Nachrichten aus der Region finden Sie jederzeit auf radio-potsdam.de.
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0: Mit den aktuellen Temperaturen 20 Grad in Ludwigsfelde, in Teltow, in Brandenburg an der Havel und in Potsdam. Der Himmel, der zeigt sich heute Nachmittag eher dicht bewölkt. So ein paar Sonnenstrahlen könnten es heute doch noch sein, oder? Ich habe sogar aufgegessen. Der Nachmittag zeigt sich außerdem stürmisch. Am Abend und in der Nacht zumindest ein wenig aufgelockert. Die Nacht später bei 12 Grad. Radio Potsdam Wettertrend. Auch morgen anfangs ein paar Sonnenstrahlen. Später ab dem Nachmittag zieht es dann kräftiger zu. 18 Grad maximal. Freitag zum Start ins Wochenende. Freundlicher Mischmasch aus Sonne und Wolken. 21 Grad.
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0: Stadtverkehr Potsdam, Bornstädter, Potsdamer Straße, stadtauswärts, ab dem Bornstädter See sind es derzeit 10 Minuten plus. Dann Vorsicht auf der A9 Richtung Berlin. Zwischen Brück und Belitz liegt ein Ast auf der linken Spur. Dann wird geblitzt heute Nachmittag. Sie stehen mal wieder auf der Amundsenstraße. Und wenn Sie auch noch etwas entdeckt haben, Staus oder Blitzer, sagen Sie gerne jederzeit Bescheid per WhatsApp-Nachricht oder rufen Sie gerne auch durch. Nummer für alles 0331 581 692 und die 30. Dankeschön fürs Bescheid sagen. Jetzt eine gute Fahrt.
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0: Kurz nach halb vier, der Schröder hier. Grüße, schön, dass Sie mit dabei sind. Gleich mit Johannes Oerding. Alles brennt, Feuer, dancen bei uns in den Feierabend mit Culture Beat und Mr. Wayne.
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0: Kommen Sie gut in diesen Nachmittag. Hier ist Radio Potsdam um 15.42 Uhr, 18 Minuten vor 4.
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0: Unsere Zahl des Tages ist heute die 68. So viele Jahre lang wurde der bekannte Werder-Ketchup am bisherigen Produktionsstandort, klar, in Werder hergestellt. Dabei blickt das Gelände auf eine noch viel längere Geschichte zurück. Seit rund 150 Jahren sitzt das Unternehmen dort. Bevor vor 68 Jahren die Ketchup-Produktion begann, wurde an dem Standort unter anderem auch Marmelade hergestellt. Jetzt geht diese lange Ära zu Ende. Werder Feinkost zieht mit seiner Produktion ins Gewerbegebiet nach Ferch. Dafür müssen tonnenschwere Anlagen wie Abfüllanlage, Pasteurisiertunnel und Etikettiermaschinen demontiert, verladen und an einen neuen Standort gebracht werden. Der eigentliche Industrieumzug, der dauert rund 2 Wochen. Die Produktion steht insgesamt etwa 8 Wochen still. Damit in dieser Zeit trotzdem genug Ketchup in den Supermarktregalen steht, wurde vorher ordentlich vorproduziert, zeitweise bis zu 80% mehr als üblich. Also keine Ketchup-Krise in Sicht. 150 Jahre Unternehmensgeschichte an einem Standort, davon 68 Jahre mit Ketchup. Und genau die 68 ist damit heute unsere Zahl des Tages.
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Moschkina um kurz vor vier in der Region. So rum ist es richtig. Ich bin anscheinend auch schon im Feierabend. Sie sind's hoffentlich. Gleich das Wichtigste aus Potsdam, Deutschland und der Welt. Gleich die Radio Potsdam Nachrichten. Vorher müssen wir aber nochmal rausschauen auf die A10. Den westlichen Berliner Ring Richtung Dreieck-Havelland. Hier klemmt's aktuell. Zwischen Falkensee und dem Dreieck-Havelland liegen nämlich Gegenstände auf der Fahrbahn. Machen Sie schön vorsichtig. Auf dem Weg in Ihren Feierabend ist Orstes mit dabei. Hier kommt's mit Ihrer aktuellen Scheibe Flashback.

0: halben Stunde mit dabei. Alles, was wichtig ist, jetzt um 16 Uhr.
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2: Ich bin Anne Tausch und das ist das Top-Thema der Stunde. Die Stadt Teltow sucht einen neuen Betreiber für einen Frischemarkt, nachdem auf dem bisherigen Wochenmarkt nur noch ein Händler übrig ist. Bis Ende September läuft dafür ein Interessenbekundungsverfahren. Und mehr Nachrichten aus unserer Region finden Sie jederzeit bei uns im Netz auf radio-potsdam.de. Und jetzt mehr Nachrichten aus Deutschland und der Welt.
3: Ich bin Thomas Blesking. Nach dem Wahlsieg der AfD in Sachsen-Anhalt hat Bundeskanzler Friedrich Merz die Partei im Bundestag scharf attackiert. Er warf ihr in der Generaldebatte zum Haushalt Verachtung der demokratischen Institutionen und eine permanente Herabsetzung der Repräsentanten des Staates vor.
4: AfD-Chefin Alice Weidel hatte vorher, wie so oft, vor allem Migration für die aktuelle Situation in Deutschland verantwortlich gemacht. Kanzler Merz konterte, wenn das wahr würde, was die AfD propagiere, nämlich Remigration, wären die Folgen dramatisch. Dann kann das Handwerk nicht mehr arbeiten, dann arbeitet kein einziges Pflegeheim mehr, dann arbeitet kein einziges Krankenhaus mehr. Das wäre das Ergebnis, so Merz. Immer wieder wurde er in seiner Rede von AfD-Abgeordneten durch Zwischenrufe unterbrochen, sodass Bundestagspräsidentin Klöckner einschreiten musste. Tine Klimach, Berlin.
3: Der Preis für Erdgas in Europa ist wegen der angespannten Lage im Nahen Osten weiter gestiegen. An der Börse in Amsterdam kostete eine Megawattstunde zeitweise mehr als 79 Euro, so viel wie seit Ende 2022 nicht mehr. Grund ist vor allem die Sorge, dass Flüssiggas aus der Golfregion länger ausfallen könnte. Besonders wichtig dabei ist Katar, das seine Produktion bereits stark gedrosselt hat. Anfang Juli hatte der Gaspreis noch bei gut 40 Euro gelegen. In Sachsen sollen vom kommenden Jahr an weitreichende Marschflugkörper gebaut werden. Das kündigte das US-israelische Rüstungsunternehmen Covenant an.
5: Die US-Firma Covenant will pro Jahr etwa 1000 Marschflugkörper im Raum Leipzig herstellen lassen. Die Produktion soll im kommenden Jahr starten, sagt die Covenant-Präsidentin. Und das Ziel seien 5000 Marschflugkörper pro Jahr. Der Marschflugkörper soll einen 200 Kilogramm schweren Gefechtskopf tragen können und bis zu 1500 Meter weit abgeschossen werden können. Und er soll insgesamt deutlich günstiger zu kaufen sein als bisher verfügbare Systeme. Lea Matschulat, Redaktion.
3: Eine technische Störung bei der Flugsicherung hat auch heute erhebliche Folgen auf den Luftverkehr in Großbritannien. Laut dem Flugdatenportal Flightradar24 wurden etliche Flüge am Londoner Airport Heathrow gecancelt. Gestern waren etwa 1300 Flüge ausgefallen. Eine Cyberattacke wird als Ursache aber ausgeschlossen.
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0: Mit den aktuellen Temperaturen über der Region. 20 Grad in Borkheide und in Ludwigsfelde. 20 Grad auch in Teltow, in Brandenburg und in Potsdam. Tja, vor einer halben Stunde habe ich sie mir gewünscht, die Sonne. Jetzt sehe ich gerade ein paar Sonnenstrahlen über der Landeshauptstadt. Wir sollten weiterhin die Daumen drücken, dass die Sonne heute noch durchkommt. Der Nachmittag ja aktuell eher bisher bewölkt in Richtung Abend und Nacht soll es sich weiter auflockern. Die Nacht später bei 12 Grad. Der Radio Potsdam Wettertrend. Morgen Vormittag noch etwas Sonne, zum Nachmittag hin dann zugezogen, dann wird es auch wieder stürmisch bei 18 Grad. Der Freitag, der Start ins Wochenende dann mit einem recht freundlichen Mix aus Sonne und Wolken bei 21 Grad.
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0: Stadtverkehr Potsdam, Bornstädter, Potsdamer Straße, stadtauswärts. Ab dem Bornstädter See sind es 5 Minuten plus, nochmal 5 Minuten plus. Alleestraße, Straße am Neuen Garten bis runter zur Überfahrt zur Hans-Thoma-Straße. Dann Vorsicht auf der A10, westlicher Berliner Ring Richtung Dreieck Werder. Zwischen dem Dreieck Havelland und Falkensee liegen Gegenstände auf der Bahn. Vorsicht auch auf der A10, westlicher Berliner Ring Richtung Dreieck Havelland. Zwischen Falkensee und dem Dreieck Havelland Gegenstände auf der Fahrbahn. Es wird geblitzt heute Nachmittag, Sie stehen auf der Amundsenstraße und jetzt neu Wetzlarer Straße, Tempo 50. Haben auch Sie noch etwas entdeckt, Staus oder Blitzer? Sagen Sie gerne jederzeit Bescheid per WhatsApp-Nachricht oder rufen Sie gerne auch durch. Nummer für alles ist die 0331 581 692 und die 30. Danke fürs Bescheid sagen. Gute Fahrt.
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0: Kurz nach vier, der Schröder hier im tollen Nachmittag. Hallöchen.
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0: My Chemical Mechanics, or I Need Is A Miracle, 13 Minuten nach 4.
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0: Jeden Mittwoch fragen wir uns bei Radio Potsdam, wer macht das eigentlich? Und heute geht es um kleine Forscherinnen und Forscher im Naturkundemuseum Potsdam. Da startet nämlich heute wieder der Junior-Forscher-Club. Aber wer kümmert sich eigentlich darum, dass die Kids dort die Natur entdecken, experimentieren und ihre Fragen auf den Grund gehen können? Wir haben die Antwort. Larissa Trommer, sie ist Biologin und arbeitet in der Museumspädagogik des Naturkundemuseums Potsdam. Aber vielleicht erstmal auf Anfang. Was genau können die Kids denn im Junior-Forscher-Club eigentlich alles erleben?
2: Der Junior-Forscher-Club ist ein kostenfreier Freizeitkurs bei uns im Haus, der regelmäßig jeden zweiten und vierten Mittwoch im Monat in unserem Haus stattfindet und richtet sich an naturbegeisterte Kinder ab 9 Jahren, also ein bisschen älter, die Natur und Umwelt genauer entdecken wollen und Zeit und Lust haben, in einer festen Gruppe mit einer Naturpädagogin zusammenzuarbeiten.
0: Und das Coole ist, die jungen Forscherinnen und Forscher, die müssen nicht einfach nur einem festen Programm folgen, sondern können auch eigene Ideen und Wunschthemen mitbringen.
2: Genau, das läuft dann immer unter Wunschthema und passiert immer in direkter Absprache mit unserer Naturpädagogin. Also Themen wie, wir wollen Schokolade essen, werden dann bestenfalls so gestaltet, dass der Weg von der Kakaobohne bis zur fertigen Schokolade gemeinsam erarbeitet wird. Auch im Hinblick auf die ja nicht ganz so süße Seite wie beispielsweise die Monokulturen dafür auf anderen Kontinenten. Aber dann am Ende ist dann meistens doch noch eine Verkostung. Zum Beispiel gab es dann auch mit direktem Geschmacksvergleich von Kakaobohnen und Schokolade.
0: Klingt auf jeden Fall nach dem Richtigen für alle Kids, die zu Hause ständig fragen, ja, warum ist das eigentlich so? Und vielleicht sitzen sie ja gerade im Auto auf dem Weg nach Hause und denken, Mensch, das wäre genau was für mein Kind. Ab dem 23. September gibt es beim Junior-Forscher-Club im Naturkundemuseum wieder freie Termine. Und das Beste, das Ganze ist komplett kostenlos. Alle Infos zum Junior-Forscher-Club und zur Anmeldung finden Sie auch nochmal online im Netz auf naturkundemuseum-potsdam.de.
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0: No Doubt und It's My Life. Mittwochnachmittag, hier ist Radio Potsdam, gleich mit Dua Lipa, Houdini spiele ich Ihnen. Gemeinsam mit Ed Sheeran und Galway Girl. In der nächsten halben Stunde, jetzt alles, was wichtig ist, um 16.30 Uhr, halb fünf.
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2: Mit Anne Tausch, guten Tag. Potsdam wird im Dezember Gastgeber für einen bundesweiten Wärmepumpen-Infotag. Die Landeshauptstadt setzte sich mit ihrer Bewerbung durch und gehört zu 25 ausgewählten Kommunen in Deutschland. Am 1. Dezember können sich vor allem Besitzer von Ein- und Zweifamilienhäusern im Kongresshotel über Wärmepumpen und den Austausch ihrer Heizung informieren. Experten und lokale Installationsbetriebe beraten dabei herstellerneutral zu Planung und Umsetzung. Die Veranstaltung ist kostenlos, wegen der begrenzten Plätze wird eine Anmeldung empfohlen. Heute startet im Brandenburger Landtag die Ausstellung When We Woke Up, It Was War. Sie erzählt mit Fotografien, persönlichen Gegenständen und Videos die Geschichte ukrainischer Frauen, die vor dem russischen Angriffskrieg nach Deutschland geflohen sind. Im Mittelpunkt stehen ihre Erfahrungen mit Flucht, Ankunft und Integration. Die Ausstellung läuft bis zum 5. November. Der Eintritt ist kostenlos. Deutschlands Schülerinnen und Schüler schneiden beim PISA-Vergleich so schlecht ab wie noch nie. Bei den 15-Jährigen wurden in Lesen, Mathematik und Naturwissenschaften die niedrigsten Werte seit Beginn der Erhebungen gemessen. Brandenburgs Bildungsminister Gordon Hoffmann sieht deshalb dringenden Handlungsbedarf. Das Land setzt unter anderem auf verbindliche Lese- und Rechenzeiten an Grundschulen sowie eine gezieltere Sprachförderung. Bis sich die Maßnahmen in den Ergebnissen zeigen, könnte es allerdings mehrere Jahre dauern. Die Stadt Teltow will ihren schrumpfenden Wochenmarkt neu aufstellen und sucht dafür einen Betreiber für einen frischen Markt. Bis Ende September soll ein Interessenbekundungsverfahren laufen. Aktuell ist auf dem Markt nur noch ein Händler übrig, der vor allem Obst und Gemüse anbietet. Der neue frische Markt soll weiterhin auf dem Parkplatz an der Ecke Zehlendorfer Straße und Zeppelinufer stattfinden. Findet sich kein wirtschaftlich tragfähiges Konzept, will die Stadt über andere Lösungen nachdenken. Soweit die wichtigsten Nachrichten aus Potsdam und der Region. Die nächsten Lokalnachrichten hören Sie wie immer um halb.
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0: Mit den aktuellen Temperaturen 20 Grad in Ludwigsfelde, in Borkheide und in Brandenburg an der Havel, 21 Grad in Potsdam. Der Nachmittag mit einer recht dicken Wolkendecke, obwohl jetzt immer mehr die Sonne durchblitzt. Ich hab's mir gewünscht und dieser Wunsch ist anscheinend in Erfüllung gegangen. Ach, wie schön. Hat sich das Aufessen doch gelohnt. Am Abend und in der Nacht dann wechselnd bewölkt, die Nacht später bei 12 Grad. Der Radio Potsdam Wettertrend. Morgen anfangs noch recht aufgelockert, ab dem Nachmittag zieht sich dann aber auch hier kräftiger zu. Dazu wird's wieder stürmisch bei 18 Grad. Der Freitag zum Start ins Wochenende. Freundlicher Mischmasch aus Sonne und Wolken. 21 Grad.
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0: Ein wirklich ruhiger Mittwochnachmittag, muss man sagen. Wir schauen direkt raus ins Umland auf die Autobahnen. Zwei Meldungen von der A9, Berlin Richtung Leipzig, zwischen Niemeck und Kleinmarzehns, liegen an der Baustelle Warnbaken auf der Bahn. Und die A10, westlicher Berliner Ring Richtung Dreieck Werder, zwischen dem Dreieck Havelland und Falkensee liegen Gegenstände auf der Bahn. Dann wird geblitzt heute Nachmittag. Sie stehen auf der Wetzlarer Straße bei Tempo 50. Und wenn Sie noch etwas entdeckt haben, Staus oder Blitzer, sagen Sie gerne jederzeit Bescheid per WhatsApp-Nachricht oder rufen Sie gerne auch durch. Nummer für alles ist die 0331 581 692 und die 30. Dankeschön fürs Bescheid sagen. Gute Fahrt.
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0: 4 Minuten nach halb fünf. Ich bin's, der Schröder. Wünschen tollen Feierabend. Hi.
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0: Ed Sheeran und Galway Girl, 16:40, 20 Minuten vor 5, hier ist Radio Potsdam. Es ist viel los in den nächsten Tagen im Thalia Kino hier bei uns in Babelsberg. Am Wochenende das Kinofest, alle Filme für 5 Euro. Außerdem startet am Freitag Film Polska, das polnische Filmfest, und ab Donnerstag das Queer Film Festival. Wir sprechen darüber mit Daniela Zuklitsch. Sie ist die Geschäftsführerin von Thalia hier in Potsdam-Babelsberg. Queere Filme, gerade in der heutigen Zeit, wie wichtig ist das für euch, dass die gezeigt werden?
1: Also wir sind ja sowieso große Fans von Vielfalt und sind auch nicht das erste Jahr dabei, sondern tatsächlich im 4. Jahr. Queeres Kino gehört schon immer bei uns zum guten Ton. Ja, man muss da heutzutage nochmal vielleicht mehr drauf hinweisen. Nichtsdestotrotz hat das bei uns eben schon immer ein Zuhause.
0: Bei euch ist ja wirklich einiges los in nächster Zeit. Film Polska, das polnische Filmfest. Was passiert da genau?
1: Wir spielen 3 Filme des Festivals, jeweils einen von Freitag bis Sonntag. Unter anderem eine Preview von Chopin. Der läuft dann, glaube ich, im Oktober auch irgendwann regulär in den deutschen Kinos. Da kommt auch der Regisseur dazu. Und auch das ist eine sehr traditionelle Zusammenarbeit. Wir sind schon seit vielen Jahren Kooperationspartner bzw. Spielstätte des Film Polska, was das einzige polnische Filmfestival in Deutschland ist.
0: Okay.
1: Die meisten Vorstellungen finden in Berliner Kinos statt. Und wir fanden aber schon früh, dass polnisches Filmschaffen auch in Potsdam ein Zuhause haben muss.
0: Definitiv. Und lass uns noch weiterschauen. Am Wochenende dann das Kinofest. Alle Filme für 5 Euro. Das ist ja mal ein Angebot.
1: Das ist mal ein Angebot. Da kann man so richtig Kino-Filmhopping machen und sich den ganzen Tag diverse Filme angucken. Das ist ein nationales Fest sozusagen. Also das machen, da machen fast alle Kinos mit. Und das ist ein Signal, das Kino zu feiern. Darum geht's, glaube ich, und Leuten zu ermöglichen, auch mal ins Kino zu gehen für einen super Dumpingpreis, um einfach auch mal wieder zu spüren, wie toll sich das anfühlt, einen Kinofilm im Kino zu gucken.
0: Ja, das ist wirklich mal ein Dumpingpreis, ein richtig krasser Preis. Wie wichtig ist, das sieht man auch daran, dass Ministerpräsident Dietmar Woidke Pate des Kinofests ist, ne?
1: Auch Herr Woidke weiß, dass Kino cool ist.
0: Also einiges los in nächster Zeit im Thalia Kino in Babelsberg. Am Freitag Film Polska, das polnische Filmfest. Ab morgen, ab Donnerstag das Queer Film Festival und am Wochenende das große Kinofest. Kino für 5 Euro. Hier kommt Isaac. 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

Nachmittag um 16.52 Uhr, 8 Minuten vor 5. Hier ist Radio Potsdam mit dem kurzen Blick raus auf die Straßen. Kommt gerade frisch rein, die A10 westlicher Berliner Ring Richtung Dreieck-Havelland zwischen Großkreuz und Vöben befindet sich eine ungesicherte Unfallstelle. Machen Sie schön vorsichtig. Vor den Infos um 17 Uhr kommen hier R.E.M. Shiny Happy People.

0: Schönen Nachmittag, hier ist Radio Potsdam, gleich mit J-Lo. Waiting for Tonight spiele ich Ihnen in der nächsten halben Stunde gemeinsam mit Fastboy. Neue Single heißt Music Sounds, ist gleich mit dabei. Jetzt alles, was wichtig ist, um 17 Uhr.
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2: Ich bin Anne Tausch und das ist das Top-Thema der Stunde. Das Mittagessen in Brandenburgs Kitas könnte ab Januar deutlich teurer werden. Durch das geplante neue Kita-Finanzierungsgesetz könnten nach Berechnungen von Eltern künftig bis zu 120 Euro pro Monat und Kind fällig werden. Mehr Nachrichten aus unserer Region finden Sie jederzeit bei uns im Netz auf radio-potsdam.de. Und jetzt mehr Nachrichten aus Deutschland und der Welt.
3: Ich bin Thomas Bleskin. AfD-Chefin Alice Weidel hat ihre Rede in der Haushaltsdebatte des Bundestags für scharfe Angriffe Richtung Bundesregierung und Bundeskanzler Friedrich Merz persönlich genutzt. Merz sei in Sachsen-Anhalt nicht nur abgestraft worden, die CDU sei pulverisiert worden, sagte sie beim ersten direkten Aufeinandertreffen mit dem Kanzler nach dem Wahlsonntag.
4: Kanzler Merz konterte kämpferisch, die AfD habe in Sachsen-Anhalt nicht die absolute Mehrheit erzielt. Nirgendwo in Deutschland werden sie mit dieser Politik die Mehrheit bekommen, sagte er. AfD-Chefin Weidel hatte vorher den Kurs der schwarz-roten Koalition scharf kritisiert. Ob Wirtschaft, Migration oder Energie, sie zeichnete das Bild eines Landes im Niedergang. Kanzler Merz attackierte die AfD vor allem wegen ihrer Außenpolitik. Die AfD stehe an der Seite Russlands, obwohl sie wisse, dass Russland auch die Sicherheit Deutschlands bedrohe. Er bezeichnete die AfD als destruktive Kraft, als böse und gefährlich. Tine Klimach, Berlin.
3: Das US-israelische Rüstungsunternehmen Covenant will im Raum Leipzig eine große Produktion weitreichender Marschflugkörper aufbauen. Die Fertigung des Systems Anthem soll im kommenden Jahr für europäische Kunden beginnen. Nach Firmenangaben sollen zunächst etwa 1000 Stück pro Jahr produziert werden, später bis zu 5000. Anthem kann einen 200 Kilogramm schweren Gefechtskopf tragen und soll deutlich weniger als $1 Million pro Stück kosten. Der Preis für Rohöl ist erneut gestiegen. Die Referenzsorte Brent liegt im Preis nun bei über $100 je Barrel. Diese Erhöhung dürfte auch die Kraftstoffpreise steigen lassen.
5: Erst vorige Woche hatte der Benzinpreis einen neuen Höchststand erreicht. Da lag der Preis für ein Barrel Rohöl der Sorte Brent noch unter $100. Tanken wird nun mit hoher Wahrscheinlichkeit also noch einmal teurer werden. Dass der Preis für Rohöl und damit in Folge auch für Kraftstoffe steigt, liegt am Krieg im Iran. Das US-Militär und iranische Streitkräfte greifen sich in der Straße von Hormus weiterhin an und erschweren damit den Öltransport auf dieser wichtigen Handelsroute. Lea Matschulat, Redaktion.
3: Reisen aus Deutschland in die USA sind auch in diesem Jahr deutlich zurückgegangen. Von Januar bis Juni lag das Minus nach Angaben des Deutschen Reiseverbands bei gut 14%. Als Gründe gelten unter anderem die politische Lage, hohe Preise und die Einreisebestimmungen. Trotzdem bleiben die USA voraussichtlich auch 2026 das beliebteste Fernreiseziel der Deutschen.
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0: 21 Grad in Teltow, in Brandenburg an der Havel und in Potsdam, 22 Grad in Rathenow. Der Nachmittag zeigt sich zugezogen, am Abend und in der Nacht gibt's dann wieder ein paar aufgelockerte Abschnitte, die Nacht später bei 12 Grad. Der Radio Potsdam Wettertrend, morgen anfangs noch aufgelockert mit Sonne, ab dem Nachmittag zieht sich's dann wieder kräftiger zu, 18 Grad maximal. Der Freitag mit einem Mix aus Sonne und Wolken, deutlich freundlicher, 21 Grad.
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0: Es geht direkt raus auf die A9 Richtung Berlin. Zwischen Belitz und dem Dreieck Potsdam liegen Fahrzeugteile. Und Vorsicht auf der A10 westlicher Berliner Ring Richtung Dreieck Havelland. Zwischen Großkreuz und Vöben befindet sich eine ungesicherte Unfallstelle. Geblitzt wird im Babelsberg, Wetzlarer Straße bei Tempo 50. Und wenn Sie noch etwas entdeckt haben, Staus oder Blitzer, sagen Sie gerne jederzeit Bescheid per WhatsApp-Nachricht oder rufen Sie gerne auch durch. Nummer für alles 0331 581 692 und die 3. Danke fürs Bescheid sagen. Gute Fahrt.
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0: Ich freue mich, dass Sie mit dabei sind. Hallo zusammen.
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0: neue Musik von Fastboy, Music Sounds. 11 Minuten nach 5 kommen Sie gut in diesen Mittwoch-Feierabend.
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0: The Script und Superhero, der Radio Potsdam Feierabend, gleich mit Alphaville. Sounds Like a Melody, ihr großer Hit, in der nächsten halben Stunde mit dabei. Außerdem Clock Clock, freuen Sie sich auf Over. Gleich, jetzt alles, was wichtig ist, um 17.30 Uhr, halb sechs.
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2: Mit Anne Tausch, guten Tag. Deutschlands Schülerinnen und Schüler schneiden beim PISA-Vergleich so schlecht ab wie noch nie. Bei den 15-Jährigen wurden in Lesen, Mathematik und Naturwissenschaften die niedrigsten Werte seit Beginn der Erhebungen gemessen. Brandenburgs Bildungsminister Gordon Hoffmann sieht deshalb dringenden Handlungsbedarf. Das Land setzt unter anderem auf verbindliche Lese- und Rechenzeiten an Grundschulen sowie eine gezieltere Sprachförderung. Bis sich die Maßnahmen in den Ergebnissen zeigen, könnte es allerdings mehrere Jahre dauern. Die Stadt Teltow will ihren schrumpfenden Wochenmarkt neu aufstellen und sucht dafür einen Betreiber für einen frischen Markt. Bis Ende September soll ein Interessenbekundungsverfahren laufen. Aktuell ist auf dem Markt nur noch ein Händler übrig, der vor allem Obst und Gemüse anbietet. Der neue frische Markt soll weiterhin auf dem Parkplatz an der Ecke Zehlendorfer Straße und Zeppelinufer stattfinden. Findet sich kein wirtschaftlich tragfähiges Konzept, will die Stadt über andere Lösungen nachdenken. Potsdam wird im Dezember Gastgeber für einen bundesweiten Wärmepumpen-Infotag. Die Landeshauptstadt setzte sich mit ihrer Bewerbung durch und gehört zu 25 ausgewählten Kommunen in Deutschland. Am 1. Dezember können sich vor allem Besitzer von Ein- und Zweifamilienhäusern im Kongresshotel über Wärmepumpen und den Austausch ihrer Heizung informieren. Experten und lokale Installationsbetriebe beraten dabei herstellerneutral zu Planung und Umsetzung. Die Veranstaltung ist kostenlos. Wegen der begrenzten Plätze wird eine Anmeldung empfohlen. Das Mittagessen in Brandenburgs Kitas könnte für viele Familien ab Januar deutlich teurer werden. Grund ist das geplante neue Kita-Finanzierungsgesetz. Die bisherige Begrenzung des Essengeldes auf rund 2 Euro pro Mahlzeit soll wegfallen. Nach Berechnungen von Eltern können dadurch künftig bis zu 120 Euro im Monat und pro Kind fällig werden. Elterninitiativen und freie Kita-Träger warnen deshalb vor einer erheblichen finanziellen Belastung und fürchten zudem um kleinere Kitas mit eigener Küche. Das Land verteidigt die Neuregelung und will die Kostenbeteiligung beim Mittagessen vereinheitlichen. Soweit die wichtigsten Nachrichten aus Potsdam und der Region und damit zurück zu dir, Paul.
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0: 20 Grad in Teltow und in Belitz, 21 Grad in Rathenow, in Brandenburg an der Havel und in Potsdam. Der Nachmittag jetzt wieder mit einer dicken Wolkendecke. Zum Abend hin soll es sich nochmal ein wenig auflockern, die Nacht später dann bei 12 Grad. Der Radio Potsdam Wettertrend. Morgen anfangs noch recht sonnig. Ab dem Nachmittag zieht sich dann aber kräftiger zu. 18 Grad gibt es maximal. Der Freitag dann etwas freundlicher mit einem Mix aus Sonne und Wolken und 21 Grad.
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0: Direkt raus ins Umland, raus auf die Autobahnen. Bitte Vorsicht auf der A24 in Richtung Berlin. Am Dreieck Havelland liegt auf der Überfahrt zur westlichen A10 in Richtung Dreieck Werder ein Werkzeugkasten auf der Fahrbahn. Dann wird geblitzt heute Nachmittag in Babitzberg, Wetzlarer Straße bei Tempo 50. Und wenn Sie noch etwas entdeckt haben, Staus oder Blitzer, sagen Sie gerne jederzeit Bescheid per WhatsApp-Nachricht oder rufen Sie gerne auch durch. Nummer für alles 0331 581 692 und die 30. Danke fürs Bescheid sagen. Gute Fahrt.
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0: 4 Minuten nach halb sechs. Ich bin Paul Schröder. Wünsche einen tollen Feierabend mit Alphaville. Sounds like a Melody. Hallöchen.

0: Clock, Clock und Over, 17.41 Uhr. Schauen wir mal, was der Mittwochnachmittag noch so mit sich bringt.
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0: 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Im Kabarett Obelisk nehmen Bella Liere und Andreas Sieger in ihrem Programm KI sucht WG Fake News, Halbwahrheiten und die kleinen Absurditäten des Alltags aufs Korn. Mit viel Wortwitz und einer ordentlichen Portion Humor werfen die beiden einen satirischen Blick auf Politik und Gesellschaft und sorgen dabei garantiert für den einen oder anderen Lacher. Tickets kosten 28,60 Euro, gibt's auf kabarett-potsdam.de. Los geht es dann um 19.30 Uhr. Oder sie heben im Urania-Planetarium vom Boden ab. Dort erwartet sie heute Weltall aktuell mit ganz viel heißen Themen aus der Astronomie. Gibt es Neues von den Raumsonden, die aktuell unser Sonnensystem bereisen? Welche aktuell spannenden Entdeckungen hat die astronomische Forschung gemacht? Das erfahren Sie alles in einer spektakulären 360-Grad-Show. Die Tickets dazu kosten 8 Euro und gibt's auf urania-planetarium.de. Los geht's gleich um 18 Uhr. Außerdem für alle, die selbst mal auflegen möchten, die Musik selber mitgestalten, können Sie nämlich bei der DJ Lounge im Spartakus im Freiland beim offenen Open Desk Abend können Besucherinnen und Besucher selbst für rund 20 Minuten ans DJ-Pult, egal ob mit Vinyl oder USB-Stick. Im Mittelpunkt stehen gemeinsames Ausprobieren, Austausch und eine entspannte Atmosphäre. Eintritt ist kostenlos, los geht's um 19 Uhr.
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1: Ich bin Anne Tausch und das ist das Topthema der Stunde. Das Mittagessen in Brandenburgs Kitas könnte ab Januar deutlich teurer werden. Durch das geplante neue Kita-Finanzierungsgesetz könnten nach Berechnungen von Eltern künftig bis zu 120 Euro pro Monat und Kind fällig werden. Mehr Nachrichten aus unserer Region finden Sie jederzeit bei uns im Netz auf radio-potsdam.de. Und jetzt mehr Nachrichten aus Deutschland und der Welt.
2: Ich bin Thomas Bleskin. Bundeskanzler Friedrich Merz hat die AfD nach ihrem Wahlsieg in Sachsen-Anhalt im Bundestag scharf angegriffen. In der Generaldebatte warf der CDU-Chef der Partei vor, demokratische Institutionen zu verachten und Deutschland destabilisieren zu wollen.
3: Das Ergebnis der Wahl in Sachsen-Anhalt verschafft der AfD neues Selbstbewusstsein. Die Zeiten von Schwarz-Rot seien vorbei, sagte AfD-Chefin Weidel. Kanzler Merz hielt dagegen.
4: Ja, Frau Weidel, heute können Sie vor Kraft kaum laufen.
3: Die AfD sei besonders dort erfolgreich, wo sich Menschen wirtschaftlich und gesellschaftlich abgehängt fühlten. So Grünchefin Dröge. Hier müssten die demokratischen Parteien handeln. Rechtsextremismus sei kein ostdeutsches Problem. Tine Klimach, Berlin.
2: CDU, SPD, Grüne und Linke in Sachsen-Anhalt lehnen auch nach der Wahl Gespräche über eine Zusammenarbeit mit der AfD ab. Damit bleibt offen, wie eine Regierung zustande kommen soll. Die AfD verfügt über 39 der 83 Sitze im Landtag und verfehlt die absolute Mehrheit um 3 Mandate. Das BSW hat sich zu einer möglichen Zusammenarbeit bislang nicht festgelegt und will zunächst über das Gesprächsangebot der AfD beraten. Das US-israelische Rüstungsunternehmen Covenant will im Raum Leipzig eine große Produktion weitreichender Marschflugkörper aufbauen. Die Fertigung des Systems Anthem soll im kommenden Jahr für europäische Kunden beginnen.
5: Angeblich ist Covenant schon im Gespräch mit der Bundeswehr. Eine offizielle Bestätigung dafür gibt es aber nicht. Auch ist die genaue Reichweite von Anthem bisher nicht bekannt. Die des vergleichbaren Taurus der Luftwaffe liegt bei 500 Kilometern. Deutschland und die europäischen NATO-Verbündeten bemühen sich derzeit, weitreichende Waffensysteme als Antwort auf die russische Bedrohung zu beschaffen. Für Sachsen würde die Produktion ein Plus an spezialisierten Arbeitsplätzen sowie Aufträge für regionale Zulieferer bedeuten. Tanja Wagner, Nachrichtenredaktion.
2: Die Autofahrer in Deutschland haben im vergangenen Jahr etwas mehr Strecke zurückgelegt als 2024. Nach Angaben des Kraftfahrtbundesamtes kamen sie insgesamt auf 562 Milliarden Kilometer. Rechnet man noch Lastwagen, Motorräder und andere zugelassene Kraftfahrzeuge hinzu, lag die gesamte Fahrleistung bei fast 675 Milliarden Kilometern. Grundlage der Statistik sind die Kilometerstände bei den Hauptuntersuchungen.
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7: Einen schönen Mittwoch für euch. Ja, und in der nächsten halben Stunde, da wird es bei uns ziemlich filmreich, wortwörtlich. Wir schauen ins Thalia-Kino in Babelsberg, denn da ist in den nächsten Tagen richtig was los. Morgen startet das Queer-Film-Festival. Am Freitag folgt dann Filmpolska und am Wochenende gibt's dann beim Kinofest alle Filme für 5 Euro. Kann's denn eigentlich besser sein? Also Popcorn, Gedanken schon mal bereitstellen. Das alles gibt es hier bei Unerhört auf Radio Potsdam.
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0: Ja, hallo, mein Name ist Doris Banko und ich liebe Potsdam mit Sanssouci, den wunderschönen Park. Wenn ich den Park betrete, dann denke ich immer, ich bin in der barocken Zeit, trage den Schirm und mein weites Kleid. Es ist so himmlisch. Und wenn die Bäume grün sind und die Blumen alle blühen, herrlich.
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0: Wir rocken in den Abend mit den Cranberries und Zombie. Schönen Mittwochabend hier bei Unerhört, der einzigen Jugendsendung in ganz Potsdam. Ihr habt Radio Potsdam an. Ja, so langsam merkt man es irgendwie, der Herbst kommt und das lädt doch eigentlich schon immer ganz gut dazu ein, um sich irgendwo einzukuscheln und einen Film anzuschauen. Im Thalia Kino in Potsdam ist in den nächsten Tagen wirklich so einiges los. Schon morgen startet da das Queer-Film-Festival. Eine ganze Woche lang werden da queere Geschichten und Lebensrealitäten auf die Leinwand gebracht. Insgesamt läuft das Festival übrigens nur in 13 Städten. Daniela Zuglitsch ist Geschäftsführerin des Thalia Kinos in Potsdam und wir haben mal durchgeklingelt. Wir wollten nämlich von ihr wissen, wie wichtig ist es gerade in der heutigen Zeit, queeren Film und Geschichten im Kino Raum zu geben?
1: Also wir sind ja sowieso große Fans von Vielfalt und sind auch nicht das erste Jahr dabei, sondern tatsächlich im vierten Jahr. Queeres Kino gehört schon immer bei uns zum guten Ton. Ja, man muss da heutzutage nochmal vielleicht mehr drauf hinweisen. Nichtsdestotrotz hat das bei uns eben schon immer ein Zuhause.
0: Ja, und kaum ist das Queer Film Festival gestartet, steht im Thalia schon das nächste Festival vor der Tür. Am Freitag beginnt nämlich Film Polska, das größte polnische Filmfestival in ganz Deutschland. Das Festival bringt unterschiedliche Facetten des polnischen Films auf die Leinwand, also wirklich vom Nachwuchskino bis hin zu gesellschaftlichen und politischen Themen. Was die Besucher da erwartet, das hat uns Daniela Zuglitsch auch verraten.
1: Wir spielen drei Filme des Festivals, jeweils einen von Freitag bis Sonntag. Unter anderem eine Preview von Chopin. Der läuft dann, glaube ich, im Oktober auch irgendwann regulär in den deutschen Kinos. Da kommt auch der Regisseur dazu. Und auch das ist eine sehr traditionelle Zusammenarbeit. Wir sind schon seit vielen Jahren Kooperationspartner bzw. Spielstätte des Film Polska, was das einzige polnische Filmfestival in Deutschland ist. Die meisten Vorstellungen finden in Berliner Kinos statt. Und wir fanden aber schon früh, dass polnisches Filmschaffen auch in Potsdam ein Zuhause haben muss.
0: Also wirklich jede Menge besonderes Kino hier in Babelsberg. Das Queer Film Festival startet morgen im Thalia, Film Polska dann am Freitag. Und dann wartet da noch eine weitere Besonderheit auf alle Film- und Kinofans. Am Wochenende kosten im Thalia und in ganz vielen weiteren Kinos in ganz Deutschland alle Tickets nur 5 Euro. Wie krass ist das bitte? Wie ihr an diese Tickets kommt und warum es jetzt Schnäppchen regnet bei den Kinofilmen, alles gleich in circa 10 Minuten. Bei euch läuft Unerhört, Potsdams einzige Jugendsendung, jetzt mit Sarah Larsson, Never Forget You. Einen schönen Mittag.

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0: hört hier auf Unerhört, der einzigen Jugendsendung in ganz Potsdam. Ja, der Mittwoch ist geschafft, endlich. Da kann man sich ja auch gedanklich schon mal so langsam aufs Wochenende freuen und natürlich auch vorbereiten. Und wir bei Radio Potsdam, wir haben hier einen richtig heißen Tipp für euch. Wenn ihr am Wochenende noch nichts vorhabt, vielleicht wäre ja mal wieder Kino eine Idee. Denn im Thalia Potsdam ist nicht nur Festivalzeit. Morgen startet ja das Queer Film Festival und übermorgen dann ein polnisches Filmfestival. Und das ist noch lange nicht alles, denn am Wochenende steigt auch das Kinofest. Das heißt vor allem, alle Filme kosten einfach nur 5 Euro. Ich konnte das selber kaum glauben. Daniela Zuglitsch ist die Geschäftsführerin des Thalia Kinos in Potsdam und findet, das kann sich wirklich sehen lassen.
1: Das ist mal ein Angebot, da kann man so richtig Kino-Filmhopping machen und sich den ganzen Tag diverse Filme angucken. Das ist ein nationales Fest sozusagen, also das machen, da machen fast alle Kinos mit und das ist ein Signal, zum das Kino zu feiern. Darum geht's, glaube ich, und Leuten zu ermöglichen, auch mal ins Kino zu gehen für einen super Dumpingpreis, um einfach auch mal wieder zu spüren, wie toll sich das anfühlt, einen Kinofilm im Kino zu gucken.
0: Und das Kinofest soll nicht nur möglichst viele Menschen für ein Wochenende ins Kino locken, sondern auch zeigen, welchen Stellenwert Kinos als Kulturorte haben. Unterstützung gibt es dabei übrigens in diesem Jahr auch von ganz oben, nämlich von Brandenburgs Ministerpräsident Dietmar Woidke. Der ist nämlich Pate des Kinofests.
1: Auch Herr Woidke weiß, dass Kino cool ist.
0: Ja, das Kinofest läuft denn an diesem Wochenende auch im Thalia Kino Potsdam. Und für 5 Euro pro Film, da kann man sich ja vielleicht sogar mal überlegen, ob man sogar 2 schaut. Hier läuft Unerhört bei euch. Potsdams einzige Jugendsendung. Einen schönen Mittwochabend euch. Jetzt haben wir für euch hier bei Radio Potsdam MGMT und Kiss.

bin der Dieter. Ich liebe natürlich Potsdam auch einmal schon deshalb, weil ich ja in dieser Stadt geboren bin und weil ich auch von anderen weiß, dass Potsdam immer schöner wird mit seinen Parks, mit seinen Landschaften, mit der ganzen Infrastruktur.

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1: Mit Anne Tausch, guten Abend. Das Mittagessen in Brandenburgs Kitas könnte für viele Familien ab Januar deutlich teurer werden. Grund ist das geplante neue Kita-Finanzierungsgesetz. Die bisherige Begrenzung des Essengeldes auf rund 2 Euro pro Mahlzeit soll wegfallen. Nach Berechnungen von Eltern können dadurch künftig bis zu 120 Euro im Monat und pro Kind fällig werden. Elterninitiativen und freie Kita-Träger warnen deshalb vor einer erheblichen finanziellen Belastung und fürchten zudem um kleinere Kitas mit eigener Küche. Das Land verteidigt die Neuregelung und will die Kostenbeteiligung beim Mittagessen vereinheitlichen. Deutschlands Schülerinnen und Schüler schneiden beim PISA-Vergleich so schlecht ab wie noch nie. Bei den 15-Jährigen wurden in Lesen, Mathematik und Naturwissenschaften die niedrigsten Werte seit Beginn der Erhebungen gemessen. Brandenburgs Bildungsminister Gordon Hoffmann sieht deshalb dringenden Handlungsbedarf. Das Land setzt unter anderem auf verbindliche Lese- und Rechenzeiten an Grundschulen sowie eine gezieltere Sprachförderung. Bis sich die Maßnahmen in den Ergebnissen zeigen, könnte es allerdings mehrere Jahre dauern. Potsdam wird im Dezember Gastgeber für einen bundesweiten Wärmepumpen-Infotag. Die Landeshauptstadt setzte sich mit ihrer Bewerbung durch und gehört zu 25 ausgewählten Kommunen in Deutschland. Am 1. Dezember können sich vor allem Besitzer von Ein- und Zweifamilienhäusern im Kongresshotel über Wärmepumpen und den Austausch ihrer Heizung informieren. Experten und lokale Installationsbetriebe beraten dabei herstellerneutral zu Planung und Umsetzung. Die Veranstaltung ist kostenlos, wegen der begrenzten Plätze wird eine Anmeldung empfohlen. Soweit die wichtigsten Nachrichten aus Potsdam und der Region und damit zurück zu Unerhört.
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3: Jeden Mittwoch ab 18 Uhr unerhört, die Jugendsendung in Potsdam. Und gleich schauen wir mal ein bisschen hinter die Kulissen von Radio Potsdam, von uns. Denn unser Praktikant Erik, der erzählt uns, was er hier schon alles erlebt hat und gelernt hat. Und vielleicht, ja, wäre ja auch so ein Praktikum mal was für euch. Wir erzählen euch auf jeden Fall, wie ihr da rankommt.
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0: Hier ist Unerhört, die einzige Jugendsendung in ganz Potsdam auf Radio Potsdam. Was ein Banger gerade. I like. Und wir bei Unerhört sprechen hier nicht nur über die Themen, die junge Menschen interessieren. Die Sendung ist natürlich auch dafür da, Jugendliche und junge Erwachsenen einen Einblick ins Radio zu geben und zu zeigen, wie Radio eigentlich gemacht wird. Und wer noch ein bisschen tiefer einsteigen möchte, der kann das bei uns tatsächlich auch machen, und zwar durch ein Praktikum. Genau das macht gerade Erik. Er ist seit ungefähr anderthalb Monaten bei uns bei Radio Potsdam und steht jetzt mit mir im Studio. Erik, wo konntest du in den vergangenen Wochen schon überall reinschnuppern?
1: Ich konnte in wirklich viele unterschiedliche Bereiche reinschnuppern, sei es in die Produktion der Sendung von der Morgenshow über den Mittag bis zu Unerhört natürlich. Außerdem konnte ich einen Einblick in die täglichen Abläufe einer Redaktion bekommen, die das tolle Programm erst möglich machen, wodurch ich ein besseres Verständnis bekommen habe, wie so eine Redaktion mit unterschiedlichsten Sendungen zusammenarbeitet.
0: Du hattest ja vorher, also bevor du zu uns zu Radio Potsdam gekommen bist, schon so ein bisschen Radioerfahrung sammeln können, aber einfach noch nicht ganz so intensiv wie jetzt hier bei Radio Potsdam. Was hast du in deinem Praktikum bis jetzt alles gelernt, bei dem du vielleicht dachtest,

0: die Redaktionsarbeit macht mir eine Menge Spaß. So kann ich mir das auch in anderen Medienbereichen später vorstellen, weiterzumachen, wie zum Beispiel bei der Zeitung oder auch beim Fernsehen.
1: Und genau darum geht's ja auch bei so einem Praktikum. Ausprobieren, Erfahrung sammeln und vielleicht schon mal den einen oder anderen Fuß in die Medienwelt bekommen. Und wenn ihr jetzt denkt, das würde ich auch gerne mal ausprobieren, irgendwas mit Medien will ich später mal machen. Wir haben aktuell noch freie Praktikumsplätze bei uns bei Radio Potsdam. Meldet euch einfach bei uns per Mail und schaut auf radio-potsdam.de vorbei auf unserer Website. Da findet ihr nochmal alle wichtigen Infos. Und vielleicht steht dann einer oder eine von euch demnächst hier mit uns im Studio. Wir würden uns auf jeden Fall freuen. Unerhört, Potsdams einzige Jugendsendung der ganzen Stadt auf Radio Potsdam. Und wer heute schon für die nächste Party bereit ist am Wochenende, für den haben wir jetzt

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Das war Brief Easy von You, hier bei Unerhört, der einzigen Jugendsendung in ganz Potsdam, hier auf Radio Potsdam. Und wie jeden Mittwoch kurz vor 7, unerhörtes Wissen, ein Fakt, den ihr so noch nicht gehört habt. Und diesmal aus Kleisto. Bekannt vor allen Dingen für den Kletterpark, den Tierpark und natürlich ganz klar den Spargel. Und aktuell gibt es auf dem Spargelhof Kleisto eine absolut kuriose Ausstellung zu Kürbissen zu bestaunen. Denn unter dem Motto Kürbis goes to Hollywood findet die Kürbisschau wieder statt. Und da kann man sich schon fragen, was kann aus einem Kürbis eigentlich so alles werden? Zum Beispiel Mickey Mouse, Marilyn Monroe oder Harry Potter. Und jetzt die Frage, was glaubt ihr, wie viele Kürbisse wurden für diese ganzen tollen Kunstwerke insgesamt verwendet? Mehr als 100.000. Das ist natürlich absolut gewaltig. Und falls ihr euch fragt, wie schwer so ein Kürbis werden kann, im vergangenen Jahr knackte in Kleisto erstmals ein Riesenkürbis die 1.000-Kilo-Marke. Insgesamt 1.034,8 Kilo brachte das gute Stück auf die Waage. Ich bin mir sicher, das wusstet ihr noch nicht, aber jetzt wisst ihr Bescheid. Einen entspannten Abend euch hier bei Unerhört. Jetzt

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1: Ich bin Anne Tausch und das ist das Top-Thema der Stunde. Die Stadt Teltow sucht einen neuen Betreiber für einen Frischemarkt, nachdem auf dem bisherigen Wochenmarkt nur noch ein Händler übrig ist. Bis Ende September läuft dafür ein Interessenbekundungsverfahren. Und mehr Nachrichten aus unserer Region finden Sie jederzeit bei uns im Netz auf radio-potsdam.de. Und jetzt mehr Nachrichten aus Deutschland und der Welt.
2: Ich bin Thomas Bleskin. Bundeskanzler Merz hat die AfD 3 Tage nach ihrem Wahlsieg in Sachsen-Anhalt im Bundestag scharf angegriffen. Er warf der Partei vor, demokratische Institutionen verächtlich zu machen und Deutschland destabilisieren zu wollen. AfD-Chefin Weidel erklärte dagegen, die schwarz-rote Koalition sei politisch am Ende. Während der Rede des Kanzlers kam es immer wieder zu Zwischenrufen aus den Reihen der AfD. Bundestagspräsidentin Klöckner drohte mehreren Abgeordneten deshalb mit einem Ausschluss aus dem Saal. Nach einer Serie von Sabotageangriffen auf das Stromnetz in mehreren Bundesländern kommt der tatverdächtige 48-Jährige in U-Haft. Die Staatsanwaltschaft wirft ihm unter anderem das Herbeiführen einer Sprengstoffexplosion, die Störung öffentlicher Betriebe und die Zerstörung wichtiger Arbeitsmittel vor.
3: Der Verdächtige soll an mehreren Orten in Nordrhein-Westfalen, Brandenburg und Sachsen versucht haben, Stromleitungen in der Nähe von Kohlekraftwerken zu sabotieren. In einigen Fällen ist ihm das gelungen. Mit selbstgebauten Raketen soll er einen Draht über Hochspannungsleitungen geschossen haben. Mindestens 2-mal kam es dadurch zu Kurzschlüssen und einzelne Blöcke von Kraftwerken wurden lahmgelegt. Der 48-Jährige soll Bekennerschreiben in seinem Namen verfasst haben. Sein Motiv: Umweltschutz, der Kampf gegen fossile Energieträger wie eben Kohlekraftwerke. Tine Klimach, Nachrichtenredaktion.
2: Mit dem kommenden Jahr gibt es den Personalausweis für alle, die wollen, auch digital. Am 2. Januar soll die DU-App für Smartphones scharf geschaltet werden. Bundesdigitalminister Wildberger stellte sie heute in Berlin vor.
4: Grün-blau ist die App gehalten, mit einem schwarz-rot-goldenen Streifen an der Seite. Damit können sich deutsche Bürger quasi ihren Personalausweis-Zwilling aufs Handy laden. Perspektivisch dann auch andere Papiere wie etwa den Führerschein. Der große Vorteil: es wird einfacher, sich online auszuweisen, ohne komplizierte Identverfahren. Direkt am 2. Januar geht es los mit 40 Anbietern, wie der Post, verschiedenen Banken und einigen Strom- und Telefonanbietern oder auch Hochschulen, Kommunen und Bundesländern. Tanja Wagner, Nachrichtenredaktion.
2: 1,5 Wochen vor der Abgeordnetenhauswahl in Berlin ermittelt die Staatsanwaltschaft Hannover gegen den SPD-Spitzenkandidaten Krach. In Hannover und Berlin wurden insgesamt 3 Objekte durchsucht, darunter nach Medienberichten auch die Berliner SPD-Zentrale. Zu den konkreten Vorwürfen äußerte sich die Staatsanwaltschaft nicht. Krach lässt die Anschuldigungen zurückweisen.
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6: Und gleich geht's hier um ein Problem, das wahrscheinlich ganz schön viele Studenten kennen. Wohnung oder WG-Zimmer finden. Kaya ist 20 Jahre alt, kommt für Studium nach Potsdam und sucht bisher, ja, vergeblich. Wie es ihr damit geht, gleich hier bei Unerhört.
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0: Wir sind Helden mit Von hier an blind auf Radio Potsdam. Der geht ja auf TikTok momentan auch echt ordentlich durch die Decke. Schönen Mittwoch hier bei Unerhört, der einzigen Jugendsendung in ganz Potsdam. Ja, in gut 4 Wochen starten an der Uni Potsdam dann wieder die Vorlesungen. Für viele Studierende heißt das gerade aber nicht nur Stundenplan checken und aufs Studium irgendwie vorbereiten, sondern vor allem auch irgendwie ein Zimmer in Potsdam finden. Ja, schwierige Situation. Eine, die das gerade ziemlich gut kennt, ist Kaya. Sie ist 20 Jahre alt, kommt eigentlich aus Zwickau in Sachsen und möchte in Potsdam Erziehungs- und Sozialwissenschaften studieren. Kaya, du suchst ja schon eine ganze Weile nach einer Wohnung oder einem WG-Zimmer in Potsdam und du bist dabei wirklich auf allen möglichen Plattformen unterwegs. Wie läuft denn die Suche bis jetzt?
1: Ich habe auf Kleinanzeigen Gesuch geschaltet, auf Facebook auch sonst bin ich auf ImmoScout und WG gesucht, habe auch Wohnungsgenossenschaften direkt angeschrieben, aber da kriegt man, wenn überhaupt, eine Antwort, meistens Absagen. Oder also gerade auf WG gesucht ist es halt so, dass mir viele dann nicht antworten oder die Anzeigen super schnell wieder weg sind. Und auf Kleinanzeigen war bis jetzt eben auch nicht viel dabei. Da antworten zwar schon viele Leute und bieten was an, aber also da kriege ich zumindest die meisten Nachrichten drüber, aber da ist keine Wohnung oder kein Zimmer dabei, was wirklich dann zum da Leben in Frage gekommen wäre bis jetzt.
0: Ja, ganz ohne Dach überm Kopf startet Kaya zum Glück nicht ins Studium. In Berlin hat sie mittlerweile ein Zimmer gefunden, allerdings erstmal nur für 3 Monate. Danach geht die Suche also wieder von vorne los. Da kann man sich natürlich auch während der Vorlesungszeit was Besseres vorstellen. Könntest du dir denn grundsätzlich vorstellen, auch länger außerhalb von Potsdam zu wohnen und jeden Tag zur Uni zu pendeln?
1: Also natürlich wäre es mir am liebsten, in Potsdam was zu finden, weil ich natürlich da langfristig dann auch mein Studium verbringen möchte. Aber jetzt gerade im Moment weiß ich, dass ich mich eventuell auch damit abfinden muss, von Berlin erstmal zu pendeln und hier irgendwie weiter zu suchen. Also ich weiß ja, dass ich im Oktober die Uni beginne, aber weiß nicht ganz, wo ich wohne in der Zeit. Also auch wenn es weiter weg ist, muss ich vielleicht dann da irgendwas nehmen, was halt erstmal wieder übergangsweise dann Phase wäre.
0: Und wenn man schon mal vor der ersten Vorlesung so viel Zeit in die Wohnungssuche stecken muss, dann stellt sich natürlich auch die Frage, was sich eigentlich ändern müsste. Deswegen direkt die Frage an dich, Kaya. Was würdest du dir denn wünschen, damit es für junge Leute wie dich leichter ist, zum Studium nach Potsdam zu kommen und hier auch einfach eine Wohnung zu finden?
1: Dass einfach vielleicht bessere Vernetzungswege gibt, dass man die Leute besser kennenlernen kann, vielleicht irgendwelche Treffen, wo man zusammenkommen kann und Leute, die gerade ihr WG-Zimmer verlassen oder was frei wird. Ich stelle mir das vielleicht auch ganz cool vor, wenn man sich dann direkt kennenlernt und das nicht alles online abläuft und man halt vielleicht da irgendwie ein bisschen was greifbarer hat.
0: Ja, also man merkt, Studienplatz bekommen ist das eine. Einen Platz zum Wohnen zu finden, ja, das kann mindestens genauso herausfordernd sein. Für Kaya beginnt das Studium also erstmal mit einem Zimmer in Berlin und der Hoffnung, in den nächsten Monaten doch noch was Passendes bei uns in Potsdam zu finden. Bei euch läuft Unerhört. Das ist Potsdams einzige Jugendsendung der ganzen Stadt auf Radio Potsdam.

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1: Mit Anne Tausch, guten Abend. Die Stadt Teltow will ihren schrumpfenden Wochenmarkt neu aufstellen und sucht dafür einen Betreiber für einen frischen Markt. Bis Ende September soll ein Interessenbekundungsverfahren laufen. Aktuell ist auf dem Markt nur noch ein Händler übrig, der vor allem Obst und Gemüse anbietet. Der neue frische Markt soll weiterhin auf dem Parkplatz an der Ecke Zehlendorfer Straße und Zeppelinufer stattfinden. Findet sich kein wirtschaftlich tragfähiges Konzept, will die Stadt über andere Lösungen nachdenken. Heute startet im Brandenburger Landtag die Ausstellung When We Woke Up, It Was War. Sie erzählt mit Fotografien, persönlichen Gegenständen und Videos die Geschichte ukrainischer Frauen, die vor dem russischen Angriffskrieg nach Deutschland geflohen sind. Im Mittelpunkt stehen ihre Erfahrungen mit Flucht, Ankunft und Integration. Die Ausstellung läuft bis zum 5. November. Der Eintritt ist kostenlos. Potsdam wird im Dezember Gastgeber für einen bundesweiten Wärmepumpen-Infotag. Die Landeshauptstadt setzte sich mit ihrer Bewerbung durch und gehört zu 25 ausgewählten Kommunen in Deutschland. Am 1. Dezember können sich vor allem Besitzer von Ein- und Zweifamilienhäusern im Kongresshotel über Wärmepumpen und den Austausch ihrer Heizung informieren. Experten und lokale Installationsbetriebe beraten dabei herstellerneutral zu Planung und Umsetzung. Die Veranstaltung ist kostenlos, wegen der begrenzten Plätze wird eine Anmeldung empfohlen. Soweit die wichtigsten Nachrichten aus Potsdam und der Region und damit zurück zu Unerhört.
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3: In Potsdam ist am Wochenende wieder eine ganze Menge los und dafür haben wir auf Unerhört schon mal ein paar Tipps für eure Wochenendplanung zusammengestellt. Und besonders für die Filmfans unter euch haben wir eine große Empfehlung. Also dranbleiben lohnt sich.
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Das war 01099 mit Küssen. Hier bei Unerhört, der einzigen Jugendsendung in ganz Potsdam, hier auf Radio Potsdam. Und kommen wir jetzt nun zu den Tipps für eure Wochenendplanung. Das Marina am tiefen See lässt diesen Samstag den Sommer noch einmal richtig entspannt ausklingen. Und zwar mit House und EDM-Beats. Gemixt mit den besten 80er und 90er Hymnen. Bei der Sundowner Party direkt am Wasser könnt ihr also die Musik genießen, euch ein kühles Getränk gönnen und einfach die Seele baumeln lassen. Los geht's um 18 Uhr und Tickets bekommt ihr schon ab 5 Euro. Und für Filmfans haben wir gleich zwei Tipps. Denn am Samstag auf dem Theaterschiff werden die bekanntesten und schönsten Filmsoundtracks live am Klavier gespielt. Ob Star Wars, Titanic oder Herr der Ringe. Der Pianist Ulubek Palvanov hat jede Menge große Filmmomente im Gepäck. Da ist Gänsehaut eigentlich schon vorprogrammiert. Los geht's um 19.30 Uhr. Tickets gibt's ermäßigt schon ab 21 Euro. Und wer vom Film nicht genug bekommen kann, am Sonntag könnt ihr ins alte Griechenland abtauchen. Das Thalia Kino in Babelsberg zeigt ab 10.30 Uhr die Odyssee, den neuen Blockbuster von Christopher Nolan. Wenn ihr also Lust auf großes Kino und epische Bilder habt, ist das genau das Richtige für euch. Und das Beste, am Wochenende läuft bundesweit das Kinofest. Das heißt, für alle Filme zahlt ihr nur 5 Euro pro Ticket. Da lohnt sich der Kinobesuch doch gleich doppelt. Einen entspannten Abend wünsche ich euch. Jetzt mit Juli und geile Zeit hier auf Unerhört, der einzigen Jugendsendung in ganz Potsdam, hier auf Radio Potsdam.

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1: Ich bin Thomas Bleskin. Bundeskanzler Friedrich Merz hat die AfD nach ihrem Wahlsieg in Sachsen-Anhalt im Bundestag scharf angegriffen. In der Generaldebatte warf der CDU-Chef der Partei vor, demokratische Institutionen zu verachten und Deutschland destabilisieren zu wollen.
2: Das Ergebnis der Wahl in Sachsen-Anhalt verschafft der AfD neues Selbstbewusstsein. Die Zeiten von Schwarz-Rot seien vorbei, sagte AfD-Chefin Weidel. Kanzler Merz hielt dagegen.
3: Ja, Frau Weidel, heute können Sie vor Kraft kaum laufen.
2: Die AfD sei besonders dort erfolgreich, wo sich Menschen wirtschaftlich und gesellschaftlich abgehängt fühlten. So Grünchefin Dröge. Hier müssten die demokratischen Parteien handeln. Rechtsextremismus sei kein ostdeutsches Problem. Tine Klimach, Berlin.
1: CDU, SPD, Grüne und Linke in Sachsen-Anhalt lehnen auch nach der Wahl Gespräche über eine Zusammenarbeit mit der AfD ab. Damit bleibt offen, wie eine Regierung zustande kommen soll. Die AfD verfügt über 39 der 83 Sitze im Landtag und verfehlt die absolute Mehrheit um 3 Mandate. Das BSW hat sich zu einer möglichen Zusammenarbeit bislang nicht festgelegt und will zunächst über das Gesprächsangebot der AfD beraten. Das US-Rüstungsunternehmen Covenant will im Raum Leipzig eine große Produktion weitreichender Marschflugkörper aufbauen. Die Fertigung des Systems Anthem soll im kommenden Jahr für europäische Kunden beginnen.
4: Angeblich ist Covenant schon im Gespräch mit der Bundeswehr. Eine offizielle Bestätigung dafür gibt es aber nicht. Auch ist die genaue Reichweite von Anthem bisher nicht bekannt. Die des vergleichbaren Taurus der Luftwaffe liegt bei 500 Kilometern. Deutschland und die europäischen NATO-Verbündeten bemühen sich derzeit, weitreichende Waffensysteme als Antwort auf die russische Bedrohung zu beschaffen. Für Sachsen würde die Produktion ein Plus an spezialisierten Arbeitsplätzen sowie Aufträge für regionale Zulieferer bedeuten. Tanja Wagner, Nachrichtenredaktion.
1: Die Autofahrer in Deutschland haben im vergangenen Jahr etwas mehr Strecke zurückgelegt als 2024. Nach Angaben des Kraftfahrtbundesamtes kamen sie insgesamt auf 562 Milliarden Kilometer. Rechnet man noch Lastwagen, Motorräder und andere zugelassene Kraftfahrzeuge hinzu, lag die gesamte Fahrleistung bei fast 675 Milliarden Kilometern. Grundlage der Statistik sind die Kilometerstände bei den Hauptuntersuchungen.

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1: Ich bin Thomas Bleskin. Bundeskanzler Merz hat die AfD 3 Tage nach ihrem Wahlsieg in Sachsen-Anhalt im Bundestag scharf angegriffen. Er warf der Partei vor, demokratische Institutionen verächtlich zu machen und Deutschland destabilisieren zu wollen. AfD-Chefin Weidel erklärte dagegen, die schwarz-rote Koalition sei politisch am Ende. Während der Rede des Kanzlers kam es immer wieder zu Zwischenrufen aus den Reihen der AfD. Bundestagspräsidentin Klöckner drohte mehreren Abgeordneten deshalb mit einem Ausschluss aus dem Saal. Nach einer Serie von Sabotageangriffen auf das Stromnetz in mehreren Bundesländern kommt der tatverdächtige 48-Jährige in U-Haft. Die Staatsanwaltschaft wirft ihm unter anderem das Herbeiführen einer Sprengstoffexplosion, die Störung öffentlicher Betriebe und die Zerstörung wichtiger Arbeitsmittel vor.
2: Der Verdächtige soll an mehreren Orten in Nordrhein-Westfalen, Brandenburg und Sachsen versucht haben, Stromleitungen in der Nähe von Kohlekraftwerken zu sabotieren. In einigen Fällen ist ihm das gelungen. Mit selbstgebauten Raketen soll er einen Draht über Hochspannungsleitungen geschossen haben. Mindestens 2-mal kam es dadurch zu Kurzschlüssen und einzelne Blöcke von Kraftwerken wurden lahmgelegt. Der 48-Jährige soll Bekennerschreiben in seinem Namen verfasst haben. Sein Motiv: Umweltschutz, der Kampf gegen fossile Energieträger wie eben Kohlekraftwerke. Tine Klimach, Nachrichtenredaktion.
1: Mit dem kommenden Jahr gibt es den Personalausweis für alle, die wollen, auch digital. Am 2. Januar soll die DU-App für Smartphones scharf geschaltet werden. Bundesdigitalminister Wildberger stellte sie heute in Berlin vor.
3: Grün-blau ist die App gehalten, mit einem schwarz-rot-goldenen Streifen an der Seite. Damit können sich deutsche Bürger quasi ihren Personalausweis-Zwilling aufs Handy laden. Perspektivisch dann auch andere Papiere, wie etwa den Führerschein. Der große Vorteil: es wird einfacher, sich online auszuweisen, ohne komplizierte Identverfahren. Direkt am 2. Januar geht es los mit 40 Anbietern, wie der Post, verschiedenen Banken und einigen Strom- und Telefonanbietern oder auch Hochschulen, Kommunen und Bundesländern. Tanja Wagner, Nachrichtenredaktion.
1: 1,5 Wochen vor der Abgeordnetenhauswahl in Berlin ermittelt die Staatsanwaltschaft Hannover gegen den SPD-Spitzenkandidaten Krach. In Hannover und Berlin wurden insgesamt 3 Objekte durchsucht, darunter nach Medienberichten auch die Berliner SPD-Zentrale. Zu den konkreten Vorwürfen äußerte sich die Staatsanwaltschaft nicht. Krach lässt die Anschuldigungen zurückweisen.

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1: Ich bin Katrin Müller. Bundeskanzler Friedrich Merz hat sich skeptisch zu einem möglichen Verbotsverfahren gegen die AfD geäußert. Die rechtlichen Hürden seien sehr hoch, sagte der Chef der CDU. Zudem lasse sich das Problem seiner Ansicht nach nicht durch ein Verbot der Partei lösen. Merz hatte die AfD nach ihrem Wahlsieg in Sachsen-Anhalt im Bundestag scharf angegriffen. In der Generaldebatte warf der CDU-Chef der Partei vor, demokratische Institutionen zu verachten und Deutschland destabilisieren zu wollen. Was vor der Wahl galt, gilt in diesem Punkt auch nach der Wahl. CDU, SPD, Grüne und Linke lehnen eine Zusammenarbeit mit der AfD in Sachsen-Anhalt weiterhin ab. Vertreter der vier Parteien haben Gesprächsangebote über eine Regierungsbildung ausgeschlagen.
2: Nach wie vor ist also offen, wie es politisch in Sachsen-Anhalt weitergeht. Wenn es keine Überläufer von anderen Fraktionen gibt, könnte die AfD wohl nur auf das BSW als möglichen Partner hoffen. Man sei grundsätzlich bereit, mit allen Parteien zu sprechen, sagte BSW-Spitzenkandidat Thomas Schulze zuletzt. Und er kritisierte die anderen Parteien, dass sie nicht dazu bereit sind. Die AfD gewann 39 der insgesamt 83 Mandate. Damit fehlen ihr für eine absolute Mehrheit 3 Stimmen. Tine Klimach, Nachrichtenredaktion.
1: Mit dem kommenden Jahr gibt's den Perso für alle, die wollen, auch digital. Am 2. Januar soll die DU-App für Smartphones scharf geschaltet werden. Bundesdigitalminister Carsten Wildberger hat sie in Berlin vorgestellt.
3: Grün-blau ist die App gehalten, mit einem schwarz-rot-goldenen Streifen an der Seite. Damit können sich deutsche Bürger quasi ihren Personalausweis-Zwilling aufs Handy laden. Perspektivisch dann auch andere Papiere, wie etwa den Führerschein. Der große Vorteil? Es wird einfacher, sich online auszuweisen, ohne komplizierte Identverfahren. Direkt am 2. Januar geht es los mit 40 Anbietern, wie der Post, verschiedenen Banken und einigen Strom- und Telefonanbietern oder auch Hochschulen, Kommunen und Bundesländern. Tanja Wagner, Nachrichtenredaktion.
1: Stundenlanger Stillstand dort, wo normalerweise Zehntausende von Autos langfahren. Nach einem Sprengstoffverdacht an der deutsch-schweizerischen Grenze ist der Übergang Rheinfelden-Autobahn erst am Abend wieder geöffnet worden. Gefährliche Stoffe wurden aber nicht gefunden, hieß es von der Polizei. Deshalb konnte die Autobahn wieder freigegeben werden.

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1: Ich bin Katrin Müller. Nach einer Serie von Sabotageangriffen auf das Stromnetz in mehreren Bundesländern kommt der tatverdächtige 48-Jährige in Haft. Es wurde Haftbefehl gegen den Mann erlassen. Die Staatsanwaltschaft wirft ihm unter anderem das Herbeiführen einer Sprengstoffexplosion, die Störung öffentlicher Betriebe und die Zerstörung wichtiger Arbeitsmittel vor.
2: Der Verdächtige soll an mehreren Orten in Nordrhein-Westfalen, Brandenburg und Sachsen versucht haben, Stromleitungen in der Nähe von Kohlekraftwerken zu sabotieren. In einigen Fällen ist ihm das gelungen. Mit selbstgebauten Raketen soll er einen Draht über Hochspannungsleitungen geschossen haben. Mindestens zweimal kam es dadurch zu Kurzschlüssen und einzelne Blöcke von Kraftwerken wurden lahmgelegt. Der 48-Jährige soll Bekennerschreiben in seinem Namen verfasst haben. Sein Motiv: Umweltschutz, der Kampf gegen fossile Energieträger, wie eben Kohlekraftwerke. Tine Klimach, Nachrichtenredaktion.
1: Bundeskanzler Friedrich Merz hat sich skeptisch zu einem möglichen Verbotsverfahren gegen die AfD geäußert. Die rechtlichen Hürden seien sehr hoch, sagte der CDU-Chef. Zudem lasse sich das Problem seiner Ansicht nach nicht durch ein Verbot der Partei lösen. Merz hatte die AfD nach ihrem Wahlsieg in Sachsen-Anhalt im Bundestag scharf angegriffen. In der Generaldebatte warf der CDU-Chef der Partei vor, demokratische Institutionen zu verachten und Deutschland destabilisieren zu wollen. Fahnen auf Halbmast nicht nur in Norwegen. Mit einem Trauerzug durch Oslo ist Norwegens verstorbener König Harald V. an seine letzte Ruhestätte geleitet worden. Der Abschied des vom Volk geliebten Monarchen verlief tränenreich.
3: Zehntausende Zuschauer verfolgten den Trauerzug vom Schloss zur Domkirche in Oslo. Andächtige Stille herrschte, als der Sarg von König Harald von einem Auto im Schritttempo durch die Stadt gezogen wurde. Hinter ihm gingen neben der Königsfamilie ein großer Teil des europäischen Hochadels. Sowohl Königin Mette Marit als auch Kronprinzessin Ingrid Alexandra verdrückten Tränen. Aus Oslo, Julia Weschenbach.
1: Zum Fußball. Der VfB Stuttgart hat zum Auftakt der Champions League einen Heimsieg gefeiert. Dank eines Dreierpacks von Ermedin Demirovic gewann Stuttgart gegen Norwegens Meister Viking Stavanger mit 3:1. Der Stürmer erzielte seine Treffer schon vor der Pause in der 20., 26. und 32. Minute.

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1: Ich bin Katrin Müller. Nach einer Serie von Sabotageangriffen auf das Stromnetz in mehreren Bundesländern kommt der tatverdächtige 48-Jährige in Haft. Es wurde Haftbefehl gegen den Mann erlassen. Die Staatsanwaltschaft wirft ihm unter anderem das Herbeiführen einer Sprengstoffexplosion, die Störung öffentlicher Betriebe und die Zerstörung wichtiger Arbeitsmittel vor. Was vor der Wahl galt, gilt in diesem Punkt auch nach der Wahl. CDU, SPD, Grüne und Linke lehnen eine Zusammenarbeit mit der AfD in Sachsen-Anhalt weiterhin ab. Vertreter der vier Parteien haben Gesprächsangebote über eine Regierungsbildung ausgeschlagen.
2: Nach wie vor ist also offen, wie es politisch in Sachsen-Anhalt weitergeht. Wenn es keine Überläufer von anderen Fraktionen gibt, könnte die AfD wohl nur auf das BSW als möglichen Partner hoffen. Man sei grundsätzlich bereit, mit allen Parteien zu sprechen, sagte BSW-Spitzenkandidat Thomas Schulze zuletzt. Und er kritisierte die anderen Parteien, dass sie nicht dazu bereit sind. Die AfD gewann 39 der insgesamt 83 Mandate. Damit fehlen ihr für eine absolute Mehrheit 3 Stimmen. Tine Klimach, Nachrichtenredaktion.
1: Mit dem kommenden Jahr gibt's den Perso für alle, die wollen, auch digital. Am 2. Januar soll die DU-App für Smartphones scharf geschaltet werden. Bundesdigitalminister Carsten Wildberger hat sie in Berlin vorgestellt.
3: Grün-blau ist die App gehalten, mit einem schwarz-rot-goldenen Streifen an der Seite. Damit können sich deutsche Bürger quasi ihren Personalausweis-Zwilling aufs Handy laden. Perspektivisch dann auch andere Papiere, wie etwa den Führerschein. Der große Vorteil: Es wird einfacher, sich online auszuweisen, ohne komplizierte Identverfahren. Direkt am 2. Januar geht es los mit 40 Anbietern, wie der Post, verschiedenen Banken und einigen Strom- und Telefonanbietern oder auch Hochschulen, Kommunen und Bundesländern. Tanja Wagner, Nachrichtenredaktion.
1: Zum Fußball. Der VfB Stuttgart hat zum Auftakt der Champions League einen Heimsieg gefeiert. Dank eines Dreierpacks von Ermedin Demirovic gewann Stuttgart gegen Norwegens Meister Viking Stavanger mit 3:1. Der Stürmer erzielte seine Treffer schon vor der Pause in der 20., 26. und 32. Minute.

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1: Ich bin Katrin Müller. Nach einer Serie von Sabotageangriffen auf das Stromnetz in mehreren Bundesländern kommt der tatverdächtige 48-Jährige in Haft. Es wurde Haftbefehl gegen den Mann erlassen. Die Staatsanwaltschaft wirft ihm unter anderem das Herbeiführen einer Sprengstoffexplosion, die Störung öffentlicher Betriebe und die Zerstörung wichtiger Arbeitsmittel vor.
2: Der Verdächtige soll an mehreren Orten in Nordrhein-Westfalen, Brandenburg und Sachsen versucht haben, Stromleitungen in der Nähe von Kohlekraftwerken zu sabotieren. In einigen Fällen ist ihm das gelungen. Mit selbstgebauten Raketen soll er einen Draht über Hochspannungsleitungen geschossen haben. Mindestens zweimal kam es dadurch zu Kurzschlüssen und einzelne Blöcke von Kraftwerken wurden lahmgelegt. Der 48-Jährige soll Bekennerschreiben in seinem Namen verfasst haben. Sein Motiv: Umweltschutz, der Kampf gegen fossile Energieträger, wie eben Kohlekraftwerke. Tine Klimach, Nachrichtenredaktion.
1: Bundeskanzler Friedrich Merz hat sich skeptisch zu einem möglichen Verbotsverfahren gegen die AfD geäußert. Die rechtlichen Hürden seien sehr hoch, sagte der CDU-Chef. Zudem lasse sich das Problem seiner Ansicht nach nicht durch ein Verbot der Partei lösen. Merz hatte die AfD nach ihrem Wahlsieg in Sachsen-Anhalt im Bundestag scharf angegriffen. In der Generaldebatte warf der CDU-Chef der Partei vor, demokratische Institutionen zu verachten und Deutschland destabilisieren zu wollen. Fahnen auf Halbmast nicht nur in Norwegen. Mit einem Trauerzug durch Oslo ist Norwegens verstorbener König Harald V. an seine letzte Ruhestätte geleitet worden. Der Abschied des vom Volk geliebten Monarchen verlief tränenreich.
3: Zehntausende Zuschauer verfolgten den Trauerzug vom Schloss zur Domkirche in Oslo. Andächtige Stille herrschte, als der Sarg von König Harald von einem Auto im Schritttempo durch die Stadt gezogen wurde. Hinter ihm gingen neben der Königsfamilie ein großer Teil des europäischen Hochadels. Sowohl Königin Mette-Marit als auch Kronprinzessin Ingrid Alexandra verdrückten Tränen. Aus Oslo, Julia Weschenbach.
1: Zum Fußball. Der VfB Stuttgart hat zum Auftakt der Champions League einen Heimsieg gefeiert. Dank eines Dreierpacks von Ermedin Demirovic gewann Stuttgart gegen Norwegens Meister Viking Stavanger mit 3:1. Der Stürmer erzielte seine Treffer schon vor der Pause in der 20., 26. und 32. Minute.

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1: Ich bin Katrin Müller. Heute Vormittag gibt es wieder einen deutschlandweiten Probealarm. Dabei soll getestet werden, ob Handys, Apps und Sirenen wie vorgesehen funktionieren. Und es geht um die richtige Vorbereitung für mögliche Katastrophen.
2: Selbst ohne eine Warn-App und auch wenn das Smartphone auf stumm geschaltet ist, ertönt ein schriller Ton, sobald der Alarm ausgelöst wird und alles funktioniert. Neu ist beim Warntag diesmal, dass über Cell Broadcasting auch eine Endwarnung gesendet werden soll. Über dieses System können alle eingeschalteten und halbwegs modernen Handys erreicht werden, wenn nötig auch nur in bestimmten Funkzellen. In den vergangenen Jahren hat nicht alles reibungslos funktioniert. Beim Probealarm heute soll es besser laufen. Jan-Henner Reitzer, Nachrichtenredaktion.
1: RWE-Chef Markus Kreber fordert nach einer Serie von Sabotageangriffen auf das Stromnetz in mehreren Bundesländern einen besseren Schutz kritischer Infrastruktur. Wir müssen aus den Erfahrungen auch die Lehren ziehen, und zwar schnell, so Kreber. Die Bedrohungslage der Gesellschaft und der lebensnotwendigen kritischen Infrastruktur durch hybride Angriffe könne nicht mehr mit Regeln und bürokratischen Prozessen aus Friedenszeiten bewältigt werden. Nach der Serie von Sabotageangriffen auf das Stromnetz hatte die Polizei einen verdächtigen 48-Jährigen festgenommen. Apple hat am Abend unserer Zeit wieder neue Produkte vorgestellt. Der